0: Berichte und Ratschläge überwiesen zu haben. Die Staatsanwaltschaft hat Anklage gegen Negreira und Barcelona wegen Korruption, Veruntreuung und Fälschung von Geschäftsunterlagen erhoben. Der Präsident von Barcelonas Erzrivale Real Madrid, Pérez, bezeichnet diesen Fall als größten Korruptionsfall in der Geschichte des Fußballs und hat bei der UEFA auch umfangreiche Unterlagen eingereicht. Die UEFA hat angekündigt, dass die Ethik- und Disziplinarkommission den Fall Negreira und Barcelona genau untersuchen wird.
1: Jetzt zum Wetter und zu Nathalie Auer.
2: Viel Sonnenschein erwartet euch heute und das teilweise bei strahlend blauem Himmel. Vor allem an der Grenze zu Bayern hält sich aber auch Nebel oder Hochnebel und der kann teilweise zäh sein. Am Nachmittag sind in Vorarlberg und im Tiroler Oberland dann auch einzelne Schauer möglich. Für Anfang Oktober wird es vielerorts wieder warm. Die Temperaturen steigen heute auf 18 bis 25 Grad. Allerdings spürt ihr vom Weinviertel bis zum Mittelburgenland den Wind mit Böen so um die 30 oder 40 Kilometer pro Stunde. Morgen geht's dann oft sonnig weiter.
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1: Am Mikrofon Martina Großfurten, es ist 3 Uhr. In Kärnten gibt es Wirbel um teure Wohnungen am Grund der Bundesforste. Diese werben damit, dass sie auf ihren Baurecht Grundstücken leistbaren Wohnraum unterstützen. Bei dem Projekt steht aber jetzt der Vorwurf im Raum, dass Wohnraum für kaufkräftige Zweitwohnbesitzer geschaffen wird. Julian Kern berichtet.
2: Hier in Milstadt am See in Oberkärnten sollen auf Bundesforstegrund Wohnungen im hochpreisigen Segment errichtet werden, sagt die grüne Gemeinderätin Dora Gmeiner-Jahn.
3: Mir sind in jüngster Zeit zwei Fälle bekannt geworden, wo ein Bauträger Baurechte erwirbt von den Bundesforsten und dann dort Eigentumswohnungen errichtet, die dann mit hoher Zweitwohnsitzquote bewohnt werden.
2: Von den Bundesforsten heißt es, dass solche Projekte auf Staatsgrund wie hier in Milstadt die Ausnahme seien. Auf rund einem Fünftel aller Baurechtgrundstücke habe man geförderten Wohnbau errichtet. Zudem sei die Gemeinde dafür verantwortlich, wie eine Liegenschaft gewidmet und genutzt wird. Allerdings, auch der Staat als Eigentümervertreter hat in seiner Strategie keine konkreten Vorgaben zu leistbarem Wohnraum und Zweitwohnsitzen definiert.
1: Der Co-Pilot, der den Piloten des Fly-Dubai-Flugs verletzt haben soll, ist wegen Sicherheitsbedenken aus seinem früheren Job einer Fluggesellschaft im Oman entlassen worden. Das berichten US-Medien. Ermittler versuchen jetzt zu klären, wie er bei Fly-Dubai wieder in einem Cockpit sitzen konnte. In Lettland wird heute ein neues Parlament gewählt und das wird international ganz genau beobachtet. Das kleine Land grenzt ja an Russland und durch den Angriffskrieg in der Ukraine sieht sich Lettland einer immer größeren Bedrohung ausgesetzt, berichtet Barbara Czandl.
4: Das Land gibt immense Summen für Verteidigung aus und das hat Folgen. Gesundheit, Bildung und auch die Überalterung des Landes sind in Lettland große Themen. Die Jungen wollen weg.
5: Ich glaube, dass es im Ausland einfach mehr Möglichkeiten gibt, vor allem wenn man weiß, wie hoch die Preise hier sind.
6: Schauen wir doch einmal auf unsere politischen Parteien. So viele Meinungen von uns Jungen wurden bisher nicht gehört.
4: Nicht weniger als 14 Parteien treten heute bei der Wahl an. Gute Chancen hat Andris Kulbergs, der seit Ende Mai mit einer Mitte-Rechts-Regierung an der Macht ist. Er führt in Umfragen deutlich vor teils russlandfreundlichen Parteien. Sollte er heute gewinnen, wird er pro-westliche Partner finden müssen. Experten prognostizieren schon jetzt, dass eine Koalitionsbildung extrem schwierig werden könnte.
1: Jetzt zum Wetter und zu Nathalie Auer.
7: Sehr frisch starten wir ins Wochenende. Die Temperaturen liegen derzeit bei meist nur 4 bis 12 Grad. Tagsüber wird es dann warm für Anfang Oktober mit Höchstwerten von 18 bis 25 Grad. Dabei habt ihr es im Großteil des Landes sonnig. Streckenweise halten sich aber auch Nebel- und Hochnebelfelder und die können besonders an der Grenze zu Bayern hartnäckig sein. Regenschauer sind heute nur einzelne dabei, am ehesten gibt es sie in der Arlbergregion. Allerdings wird es heute auch windig und zwar vom Weinviertel bis ins Mittelburgenland. Morgen ist der Wind dann deutlich schwächer.
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1: Am Mikrofon Martina Großfurtner, es ist 4 Uhr. Zur SPÖ-Führungsdebatte gibt es vor dem Treffen am Sonntag mit den Landesparteien heute schon ein Treffen der Wiener SPÖ im Rathaus, berichtet Daniel Ammerhauser.
2: Wiens SPÖ-Chef Michael Ludwig wird hier jedenfalls mit seinen Bezirkschefs und Chefinnen und den übrigen führenden Funktionären der Partei zusammentreffen. Die Agenda ist klar. Eine gemeinsame Wiener Linie für die wichtige Bundessitzung morgen finden. Und dass diese Linie keine weitere Unterstützung für Andreas Babler vorsieht, zeichnet sich ab. Hat doch Ludwigs Vertrauter Christian Deutsch diese Woche als einer der wenigen die Babler-Ablöse öffentlich gefordert. Ein Zeichen jedenfalls. Dass der Babler-Nachfolger Gerhard Zeiler heißt, ist im Übrigen absolut nicht fix. Parteiinsider gehen inzwischen von einer dritten Person aus. Möglicherweise geht es morgen weniger um eine Personalentscheidung als um die Interpretation der einigermaßen komplizierten SPÖ-Statuten.
1: Der Pharmakonzern Bayer will umgerechnet 2 Milliarden Euro in ein neues Werk in den USA investieren. Dadurch entstehen 600 neue Arbeitsplätze. In dem Werk im Bundesstaat Ohio sollen mehrere Medikamente hergestellt werden. Bei der ORF Lange Nacht der Museen sind heute österreichweit 670 Museen und Galerien dabei. Auch grenznahe Institutionen in Slowenien, Liechtenstein, der Schweiz und Deutschland machen mit. Zwischen 18 Uhr und Mitternacht kann man mit einem Ticket so viele Museen besuchen, wie man will. Halbzeit in der Fußball Nations League der Männer. Österreichs Nationalmannschaft hat gegen jeden Gruppengegner einmal gespielt. Jetzt folgen die Retourmatches und vor dem morgigen Duell mit dem Kosovo fällt die erste Bilanz positiv aus. Daniel Kulowitz.
3: 3 Spiele bisher und man ist ungeschlagen geblieben, auch wenn der ganz große Glanz noch nicht dabei war. Aber einige Spieler zeigen Leaderqualitäten. Auch Abwehrchef Philipp Lienhardt zählt sich dazu und kann mit dem bisherigen Nations League-Verlauf gut leben, auch mit diesem 2:2 in Irland.
4: Dass wir das Spiel nicht verloren haben, dass wir das geschafft haben, noch unentschieden mitzunehmen. Wichtig war eben, dass wir den Schalter dann umlegen haben können, auch mit Hilfe von außen, mit neuen Spielern dann am Spielfeld. Das zeichnet uns aus, dass wir da immer nachlegen können und gut war, wir haben die ersten 2 Spiele gewonnen. Jetzt eben in Irland, wo es sehr, sehr schwer ist, haben wir einen Punkt mitgenommen. Da können wir mit dem Startschuss zufrieden sein.
3: Das Duell hier in Pristina gegen den Kosovo morgen um 18 Uhr ist das 4. Spiel binnen weniger Tage und da wird sich weisen, wie viel Benzin bei allen Teams noch im Tank ist.
1: Jetzt zum Wetter und zu Nathalie Auer.
5: Viel Sonnenschein erwartet euch heute und das teilweise bei strahlend blauem Himmel. Vor allem an der Grenze zu Bayern hält sich aber auch Nebel oder Hochnebel und der kann teilweise zäh sein. Am Nachmittag sind in Vorarlberg und im Tiroler Oberland dann auch einzelne Schauer möglich. Für Anfang Oktober wird es vielerorts wieder warm. Die Temperaturen steigen heute auf 18 bis 25 Grad. Allerdings spürt ihr vom Weinviertel bis zum Mittelburgenland den Wind mit Böen so um die 30 oder 40 Kilometer pro Stunde. Morgen geht's dann oft sonnig weiter.
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1: Im Nachrichtenstudio begrüßt sie Tom Brandenberger. In Deutschland wird heute der Tag der Einheit gefeiert, zum 36. Mal seit der Wiedervereinigung. Das Zusammenwachsen von Ost und West ist derzeit angesichts der wirtschaftlichen und politischen Krisen, aber auch von Zweifeln begleitet. Aus Berlin Andreas Pfeiffer.
2: Im Jahr 36 nach der Wiedervereinigung drängen sich düstere Ahnungen in die Festtagsreden. Die Wahlsiege der AfD, vor allem im Osten des Landes, führen zu polarisierten Debatten zwischen Für und Wider. Und der CDU-Kanzler Friedrich Merz sorgt sich schon um das große Ganze.
3: Wanken wir in Deutschland, dann wankt Europa. Bleiben wir fest, dann bleibt Europa fest.
2: Statistiken zeigen, dass es zwischen den alten und den neuen Bundesländern tatsächlich ein Wohlstandsgefälle gibt. Auch bei Spitzenpositionen in Wirtschaft und Verwaltung liegen Ostdeutsche im Hintertreffen. Jetzt wächst zusammen, was zusammengehört, sagte Willy Brandt am Tag nach dem Mauerfall. Offenbar dauert es etwas länger.
1: Gerhard Zeiler hat mit der von ihm ausgelösten Führungsdebatte der SPÖ geschadet. Das sagt SPÖ-Finanzminister Martha Bauer. Es sei ein schlechter Zeitpunkt und er verstehe auch die inhaltliche Argumentation nicht, so Martha Bauer in der Zeit im Bild 2. Wenn es heiße, die SPÖ habe keine Wirtschaftskompetenz, fühle er sich auch persönlich angesprochen. Der Co-Pilot, der den Piloten des Fly-Dubai-Flugs mit einem Messer schwer verletzt und offenbar einen Absturz auslösen wollte, ist wegen Sicherheitsbedenken aus seinem früheren Job bei einer Fluggesellschaft im Oman entlassen worden. Das berichten US-Medien. Ermittler versuchen nun zu klären, wie er bei Fly-Dubai wieder in einem Cockpit sitzen konnte. Unter dem Eindruck mehrerer Drohnenvorfälle und der Bedrohung durch Russland wird heute in Lettland ein neues Parlament gewählt. Es wird erwartet, dass der pro-europäische und pro-ukrainische Kurs von Ministerpräsident Kohlbergs bestätigt wird. Kohlbergs Mitte-Rechtspartei hatte erst Ende Mai die Regierungsgeschäfte übernommen, nachdem die Vorgängerregierung infolge eines Drohnenvorfalls auseinandergebrochen war. In der russischen Region Irkutsk in Ostsibirien ist eine Frau an den Folgen einer Pesterkrankung gestorben. Nach Angaben örtlicher Medien handelt es sich bei der Toten um eine 28-jährige Labortechnikerin, die für das Institut zur Pestbekämpfung arbeitete. Dutzende Menschen sollen sich zudem in Quarantäne befinden. Das waren die Nachrichten mit Tom Brandenberger. Zum Wetter.
4: Das ruhige Hochdruckwetter der vergangenen Tage setzt sich über das Wochenende fort. Aber zu der Jahreszeit sind Nebel und Hochnebel ein Thema. Die halten sich jetzt in der Früh zum Beispiel im Rheintal, stellenweise im Inntal, im Flachgau und teilweise im oberösterreichischen Alpenvorland. Und außerdem ist es frisch. Meist hat es zwischen 4 und 13 Grad. Das sind recht durchschnittliche Frühtemperaturen für Anfang Oktober. Definitiv über dem Durchschnitt sind die Temperaturen dann am Nachmittag. Da hat es dann 18 bis 25 Grad. Am wärmsten wird es in den östlichen Bundesländern. Hier scheint auch von Anfang an die Sonne. Aber auch in den nebeligen Regionen setzt sich die Sonne im Tagesverlauf durch und dann zeigt sich der Himmel meistens wolkenlos. Einzig ganz im Westen sind am Nachmittag Quellwolken dabei und vereinzelt können kurz ein paar Regentropfen fallen. Der Wind legt im Burgenland, in Niederösterreich und in Wien wieder zu, sobald die Sonne da ist. Im Großteil des Landes bleibt es aber ruhig. Somit also auch gutes Wanderwetter. In 2000 Meter Höhe hat es zum Mittag etwas mehr als 10 Grad. Und recht ähnlich wird das Wetter morgen am Sonntag. So viel zum Wetter von Daniel Stanker.
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0: Morgengedanken. Oft nehmen wir die Dinge, die uns im Alltag umgeben, kaum bewusst wahr. Heute geht es um einen Blick aus dem Fenster, auf einen Ort, der vielleicht nicht besonders schön, aber für unser Zusammenleben wichtig ist. So Andrea Mattioli, Superintendentin von Kärnten, Osttirol.
1: Aus meinem Fenster sehe ich nicht nur Garten und schöne Natur, ich habe auch direkten Blick auf den Bauhof der Gemeinde. Fahrzeuge, Geräte, Container, Dinge, die ihren Zweck erfüllen müssen, Menschen, die arbeiten. Nachts läuft der Computer weiter mit dem uralten Bildschirmschoner, den fast keiner mehr kennt. Schön ist es nicht, aber wichtig. Ein Bauhof und vor allem seine Mitarbeiterinnen und Mitarbeiter sorgen dafür, dass etwas funktioniert. Straßen werden repariert, Wege freigeräumt, Bäume gepflegt. Vieles davon fällt erst auf, wenn es nicht mehr geschieht. Manchmal reden wir miteinander, so aus dem Fenster hinaus grüßen wir und wünschen uns einen schönen Tag. Alltagsgespräche. Ich mag diese Menschen, die im Hintergrund dafür sorgen, dass etwas weitergeht. Nicht immer bekommen sie dafür Aufmerksamkeit, aber ihre Arbeit trägt dazu bei, dass andere gut unterwegs sein können. Und ich bewundere, mit welcher Umsicht und Übersicht sie das tun. In jeder Gemeinschaft, auch in der Pfarrgemeinde, gibt es solche Aufgaben. Manches davon wirkt unscheinbar und ist doch unendlich wichtig. Jesus sagt, wer unter euch groß sein will, der sei euer Diener. Das ist kein Aufruf, sich selbst klein zu machen. Es ist eine Erinnerung daran, dass unser Wert nicht davon abhängt, wie angesehen unsere Arbeit ist. Entscheidend ist, ob und wie wir füreinander da sind. Ich schaue aus dem Fenster und sehe den Bauhof. Er steht dafür, dass eine Gemeinschaft Menschen braucht, die sich kümmern und sich nicht dafür zu schade sind. Und dass Gott nicht nur auf das schaut, was im Rampenlicht geschieht. Manchmal liegt das Geistliche ganz nahe, sogar direkt vor meinem Fenster.
0: Das waren die Morgengedanken von Andrea Mattioli, Superintendentin von Kärnten.

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1: Am Mikrofon ist Lorenz Wildner. Einen schönen guten Morgen. In Lettland wird heute ein neues Parlament gewählt. International wird das ganz genau beobachtet. Das kleine Land im Baltikum grenzt an Russland. Auch eine russischsprachige Minderheit lebt dort. Lettland sieht sich durch den Angriffskrieg Russlands gegen die Ukraine einer immer größer werdenden Bedrohung ausgesetzt. Barbara Tschandl berichtet.
2: Das Land gibt immense Summen für Verteidigung aus und das hat Folgen. Gesundheit, Bildung und auch die Überalterung des Landes sind in Lettland große Themen. Die Jungen wollen weg.
3: Ich glaube, dass es im Ausland einfach mehr Möglichkeiten gibt, vor allem wenn man weiß, wie hoch die Preise hier sind.
4: Schauen wir doch einmal auf unsere politischen Parteien. So viele Meinungen von uns Jungen wurden bisher nicht gehört.
2: Nicht weniger als 14 Parteien treten heute bei der Wahl an. Gute Chancen hat Andris Kuhlbergs, der seit Ende Mai mit einer Mitte-Rechts-Regierung an der Macht ist. Er führt in Umfragen deutlich vor teils russlandfreundlichen Parteien. Sollte er heute gewinnen, wird er pro-westliche Partner finden müssen. Experten prognostizieren schon jetzt, dass eine Koalitionsbildung extrem schwierig werden könnte.
1: In Österreich soll die Bildung in ländlichen Regionen durch Schulcluster gefördert werden. Bildungsminister Wiederkehr hat mit Ländern und Gemeinden in einer Reformpartnerschaft neue Regeln vereinbart. Lehrer sollen künftig kein Vetorecht mehr haben, sondern nur ein Anhörungsrecht. Dadurch sollen bis 2030 etwa 100 Schulcluster entstehen. Derzeit gibt es 72. Der oberste Lehrergewerkschafter Kimberger bezeichnet die geplante Änderung als absolut inakzeptabel. Im US-Bundesstaat Tennessee ist eine geplante Hinrichtung fehlgeschlagen. Die zum Tode verurteilte Krista Pike ist nach dem Vorfall laut ihren Anwälten bewusstlos und wird künstlich beatmet. Gouverneur Lee hat daraufhin alle weiteren Hinrichtungen für heuer gestoppt. Eine externe Untersuchung soll die Hintergründe klären. Die 50-Jährige hätte am Mittwoch mit einer Giftspritze hingerichtet werden sollen. Und wir kommen noch zum Sport. In Malaysia wird heute um die Startpositionen für den morgigen Formel 1 Grand Prix gekämpft. Und beim Comeback in Kuala Lumpur dürfen sich mehrere Piloten Hoffnung machen. Gerhard Prohaska.
5: Allen voran Max Verstappen, der gestern aufgezeigt hat mit einer Bestzeit und der unbedingt heuer zumindest ein Rennen gewinnen will.
6: But I want to win. That's what I'm here for. I want to at least win one race this year.
5: In jedem Fall wird es eine heiße Angelegenheit. Die Schwüle von Kuala Lumpur ist für Körper, Geist und Material eine riesige Herausforderung.
6: It's hot, sweaty. Need a few more underwears, I guess.
5: Und durchgeschwitzt sind auch die Mercedes-Ingenieure. Die Updates am Auto haben gestern so gar nicht funktioniert. Mal schauen, ob man über Nacht in die Erfolgsspur zurückgefunden hat.
1: Das waren die Nachrichten mit Lorenz Wildner.
7: Körper, Geist und Material, da fällt mir nur Claudia Rath ein.
8: Schönen guten Morgen. Ja, mir fällt zu gutem Material das Wochenende ein. Sonnig und warm wird es nämlich. Frühnebel, den gibt es heute nur vereinzelt, etwa im Graz oder auch im Leibnizer Becken. Aber es ist aktuell natürlich noch sehr frisch. Die Werte liegen zwischen nur 3 Grad in Neumarkt und 12 Grad in Rohrbach an der Lafnitz. Aber bis zum Nachmittag heizt uns die Sonne ordentlich ein. 19 bis 25 Grad die Höchstwerte. Morgen Sonntag, Sonne von früh bis spät. Wenige Frühnebelfälle gibt es nur, lichten sich rasch. In der Obersteiermark am Nachmittag vielleicht ein paar wenige Wolken. Das war's dann aber schon.
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8: A9 Pirnatobahn Richtung Slowenien zwischen Trieben und Regelwang. Da wird gearbeitet nach einem Unfall. Die Leitschiene muss repariert werden. Der rechte Fahrstreifen ist gesperrt. Und B146, Gesäusestraße. Da ist die Ortsdurchfahrt ab und von jetzt weg bis 20 Uhr für den Jahrmarkt gesperrt. Eine Umleitung ist für Sie eingerichtet.
7: Wir bringen Sie gut, sicher und fröhlich hinein in dieses Wochenende. Wir, das sind heute Morgen
8: Claudia Rath
7: und Dorian Steidl. Und zu Beginn hören wir eine ganz große. Hier ist Tina Turner.

0: 10 nach 6, Radio Steiermark hier. Und hier sind die Eckdaten des heutigen Tages. Wir haben den dritten Tag im Oktober. Und Frau Kollegin, Sie haben ein bisschen geschaut, wie schaut es aus mit Neptun, Venus und vor allem mit dem Mond?
1: Der nimmt gerade ab im Sternzeichen Krebs, bedeutet auch wir können heute leichter abnehmen als sonst. Fastentag ziehen wir ganz leicht durch, Hausarbeit geht leicht von der Hand, Rasenmähen, lauter so Geschichten. Krebsmond ist einfach so ein Mond, wo man gern zu Hause ist und Sachen macht mit der Familie. Kochen, Gartenarbeit, Hausarbeit.
0: Das kann man schon, jetzt, also Rasenmähen geht schon noch, gell? Wann hörst denn du immer auf zum Rasenmähen eigentlich?
1: Ich habe einen Balkon, mir ist wurscht.
0: Ja, aber da muss ja auch gemäht werden.
1: Ne? Ja, mit der Nagelschere. So, das geht zwischendurch.
0: Zum Beispiel. 3. Oktober. Ewald, Bianca, Udo, wenn sie so heißen, haben sie heute Namenstag.
1: Und wir sagen alles Gute.
0: Und außerdem haben wir zwei prominente Geburtstagskinder, zwei Herren. Zum einen Zlatan Ibrahimovic, geboren in Malmö, Rosengard, heute im Jahre 1981 einer der größten Fußballer. Gespielt in Barcelona, in Mailand, in Paris, bei Juventus, bei Ajax und so weiter und so fort. Und außerdem hat Max Giesinger, der deutsche Sänger, heute Geburtstag. Hier ist er bei uns auf Radio Steiermark mit seinem Song Die Reise.

0: In 11 Minuten ist es 6:30. An ihrer Seite heute Morgen Claudia Rath und Dorian Steidl. Und wir prophezeien, wir wissen schon, was um 12 Uhr los sein wird. Da wird es nämlich laut, das klingt dann für Sie so.
1: Ja, ist jetzt schon unangenehm, finde ich.
0: Irgendwie ist ein schöner Ton, oder? Hören wir nochmal rein.
1: Muss nicht sein.
0: Es ist, ja, aber es soll ja unangenehm sein. Das ist ja der Sinn und Zweck so eines Horn, so einer Alarmsirene, oder?
1: Genau, heute um 12 Uhr Zivilschutzprobealarm. Da werden sie alle getestet, die 1300 Sirenen im Land, zwischen 12 zum Mittag und 12:45 zum Mittag, ob sie funktionieren.
0: Was bedeuten eigentlich diese Signale?
1: Ja, also Sirenenprobe ist 15 Sekunden Dauerton.
0: Ja.
1: Dann gibt es das Warnsignal, 3 Minuten gleichbleibender Dauerton. Da sollte man, wenn es ein Ernstfall war, der Radio oder Fernseher einschalten, die sagen einem dann, was passiert ist und was man tun soll. Alarm bedeutet, also ist, wenn eine Minute auf- und abschwellend so der Heulton daherkommt, da sollte man dann wirklich schon schützende Räume aufsuchen und dann natürlich der beste Entwarnung, eine Minute gleichbleibender Ton. Ende der Gefahr.
0: Also heute um 12 Uhr werden die Sirenen getestet. Es wird aber auch Ihr Handy getestet.
1: Ja, wobei so harmlos klingt das ja nicht, dieser T-Alert, der klingt richtig brutal, wenn dieser Handyalarm am Smartphone losgeht. Und wenn Sie das jetzt nicht wollen, weil Sie sagen, ja, es ist zwischen 12 und 1, das haben wir in der Kirche, weil der Bub heiratet, Flugmodus, dann hören Sie gar nichts.
0: Ich habe ja gar keinen Buben.
1: Aber Mittagsschlaf vielleicht.
0: Also, ich weiß von keinem.

0: 6:30 Minuten.
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2: In den Räumlichkeiten des Grazer Straflandesgerichts hat gestern die bisher größte Einsatzübung ihrer Art stattgefunden. Das Szenario, eine Hochrisikoverhandlung, bei der durch bewaffnete Gewalttäter akute Gefahr drohte. Hunderte Einsatzkräfte probten diesen Ernstfall und zogen damit auch Lehren aus dem jüngsten Amoklauf und aus der Amokfahrt vor über 10 Jahren. Gregor Waltl berichtet.
3: Polizei, Cobra, Rettung, ein hermetisch abgeriegeltes Straflandesgericht in Graz. Das Szenario wirkt beunruhigend. Bei der Übung geht man von einer akuten Gefährdungslage aus. 300 Einsatzkräfte probten den Ernstfall und zogen damit auch Lehren aus der Vergangenheit, so der Sicherheitsmanager der Stadt Graz, Gilbert Sandner.
4: Ja, die beiden Realereignisse haben leidvoll gezeigt, dass es einfach für eine erfolgreiche Abwicklung eines solchen Einsatzszenarios eine rasche, koordinierte und abgestimmte Intervention aller Einsatzkräfte, aller Behörden dort benötigt. Und die Übung heute war einfach wieder eine hervorragende Möglichkeit, genau diese Schnittstellenthematiken und rasche und zielgerichtete Vorgehen zu beüben.
3: Für den Übungsleiter und Kommandanten der Einsatzgruppe Cobra, Kurt Kornberger, hat sich der Aufwand im gesperrten Gebäudekomplex und unter Ausschluss der Öffentlichkeit gelohnt.
5: Hochsicherheits- und Hochrisikoverhandlungen laufen statt. Und wenn so etwas stattfindet, dann ist immer die Polizei und auch die Cobra vor Ort. Das heißt, wenn so etwas passiert, auch im Normalfall, in der Realität, dann werden wir schon Kräfte hier haben. Das heißt, die Kräfte, die hier sind, können sofort agieren, können sofort helfen, können sofort den Täter binden und verhindern, dass der weitere Menschen tötet und verletzt.
3: Gemeinsam will man nun die Erkenntnisse analysieren, um bestehende Alarmpläne und Einsatztaktiken zu verbessern.
2: In Trieben ist gestern eine neue Polizeiinspektion eröffnet worden. Der Hintergrund des Neubaus, eine Bluttat im Februar 2023. Ein Polizist erschoss den damaligen Polizeikommandanten. Den Beamten der Dienststelle war ein Dienst im alten Gebäude in der Folge nicht mehr zumutbar. Eröffnet wurde das nun neue Gebäude an der Schoberpass-Bundesstraße von Innenminister Gerhard Karner und dem steirischen Landespolizeidirektor Gerald Ortner. Vom Land neu aufgestellt werden, wie schon berichtet, die sogenannten Community Nurses, also Pflegekräfte, die in ihrer Gemeinde Hausbesuche machen, bevor jemand zum Pflegefall wird. Bisher war das Sache einzelner Gemeinden, ab Jänner übernehmen beziehungsweise die Pflegedrehscheiben. Das allerdings mit nur einer diplomierten Pflegekraft pro Bezirk. Laut Sonja Marx-Pfeiler von den Pflegedrehscheiben des Landes eine große Herausforderung.
6: Und es ist sicher nicht möglich, in jeder Gemeinde immer ganz präsent zu sein, immer vor Ort zu sein. Da muss man sich dann den Bedarf anschauen. Der wird sicher nicht immer gleich zum Decken sein, eventuell mit ein bisschen einer Wartezeit, wenn das sehr gut ankommt.
2: Gestartet wird in den Bezirken Leibniz, Graz, Umgebung und im Murtal. Die Stellen werden noch im Herbst ausgeschrieben. Noch kurz zum Eishockey. Die Graz 99ers mussten gestern ihre dritte Niederlage in Folge einstecken. Gespielt wurde gegen Linz. Die Entscheidung fiel im Penalty-Schießen, bei dem die Grazer mit 2:3 das Nachsehen hatten. Die Titelverteidiger aus Graz liegen damit nur auf Tabellenplatz 11. Die Tabellenführung übernahm gestern Bozen nach einem Sieg gegen den KAC. Und die Wetteraussichten aus der Steiermark jetzt von Claudia Rath.
7: Ja, da gibt es in weiten Teilen des Landes von früh bis spät Sonnenschein. Entsprechend wird es auch warm, 19 bis 25 Grad die Höchstwerte. Jetzt in der Früh natürlich noch frisch, die Werte eigentlich verbreitet unter 10 Grad. Bisschen Frühnebel gibt es im Graz oder auch im Leibnizer Becken, wird sich aber alles lichten und dann haben sie blauen Himmel bis zum Sonnenuntergang. Morgen Sonntag dann ganz ähnlich, fast pausenlos sonnig, nur ganz wenige Frühnebelfelder mit dabei. Vielleicht am Nachmittag in der Obersteiermark ein paar Wolken, aber das war's dann auch schon.
0: 4 Minuten nach 6:30, Radio Steiermark, Verkehrsservice.
7: B146 Gehäusestraße, Entschuldigung. Die Ortsdurchfahrt Admont ist heute bis 20 Uhr gesperrt, der Grund der Jahrmarkt. Sie können aber lokal ausweichen.
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0: Hinein mit Ihnen ins Wochenende. 3 Minuten vor 6:45.
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0: Es ist mal wieder soweit. Wer soll die Steiermark heuer bei der großen Bundesländershow vertreten? Das bestimmen natürlich wieder einmal Sie, die Regensburg, das Stift St. Lamprecht oder die Talbachklamm in Schladming stehen zur Auswahl. Schon 3-mal hat die Steiermark die 9 Plätze, 9 Schätze Show gewonnen. 2014 der Grüner See, 2022 das Friedenskirchl am Stoder Zinken und 2020 ist die Strutzmühle von Peter Fürbass zum schönsten Platz Österreichs gekürt worden. Radio Steiermark-Reporter Gregor Waltl hat den heute 86-Jährigen getroffen.
2: Ich sitze da mit dem Peter Fürbass, der hat ein Grinsen im Gesicht vor seinem Lebensmerk, vor der Strutzmühle. Die Sonne erwischt uns gar nicht, die Platteln sind bunt, das Wasser, mein Herz hinten rauscht. Peter, pass auf, schau, ich habe mitgebracht aus unserem Archiv. Das war damals vor 6 Jahren der Moment, wie du gewonnen hast.
3: Das war ein Erlebnis für mich, was ich über mein Leben nie gedacht hätte, dass mir sowas zukommt als kleiner Bauernbauer, wie von wem beim kann nach der Sendung. 300 Leute haben mich da empfangen, ne? Lambda Saubmann, alle waren sie da, auf einer BH, alle waren sie da. Ne?
2: Vor 6 Jahren war das. Wie war das dann? Ich glaube, dann sind ja die Leute in Scharen gekommen zu dir und sie kommen noch immer gern.
3: In Strömen sind sie da hergekommen. Um die Santa Maria sind wir da, waren alle da. Ne? Ich bin 40 Jahre Wirt geworden, ne? Und 20 Jahre Feuerwehrkommandant. Ne? Ich kann mir die Leute umgehen.
2: Und die Leute, Peter, kommen noch immer sehr gerne zu dir. An das können Sie nämlich noch viele erinnern, an diesen Sieg damals in Wien bei der großen Show.
3: Ja, freilich, da können Sie alle noch erinnern. Ne? Deswegen kommen Sie ja zu mir her. Ne? Gratuliert mir heute noch. Ne? Und da habe ich mein Lebenswerk geschaffen. Da möchte ich noch eine Weile gesund sein in der Mühle und mir die Leute unterhalten. Das wäre mein Wunsch. Was Besseres kann ich dir gar nicht wünschen. Ne?
2: Wir könnten ja machen, wenn die Steiermark gewinnt, dann könnte man ja da mit dem Sieger bei dir bei der Strutzmühle Feier machen.
3: Ja, das wäre, das darf mich wohl gefallen.
2: Und ich hätte gesagt, Peter, war ein paar Jahre jetzt nicht da, wir zwei sehen uns wieder und dann werden wir weiterreden, wir zwei.
3: Ja, oben nicht kommst, weil der Kleid bleiben nicht so lange außen. Ne? Die kann ich alle haben erzählen, kannst du öfter herkommen, da zu mir nicht.
0: Viertel 7.

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2: Es sind nur noch knapp über 80 Tage bis Weihnachten. Aber Herzogin Meghan startet bereits jetzt die Festtagssaison. Und zwar mit ihrem Luxus-Adventkalender für läppische 131 Euro. Aber was für diesen Preis hinter jedem Türchen steckt, das schmeckt nicht jedem. Denn das Ganze ist vor allem Eigenwerbung. Mit ihrer Marke As Ever verkauft die Frau von Prince Harry ab jetzt einen limitierten Kalender, dessen eigentliches Hauptmotiv nicht Weihnachten ist, sondern vor allem sie selbst. Das Design basiert auf ihrem Millionenanwesen, in dem sie mit Mann und Kindern lebte, bevor die Familie Ende August wieder nach England zurückkehrte, in die Heimat von Harry. 24 Pralinen stecken im Kalender, darunter Erdbeergeschmack, Himbeer, Brombeer und Orangenmarmelade. Für die Kritiker ist aber klar, der Adventskalender verkauft vor allem die Marke Meghan. In den sozialen Medien kann man lesen, niemand liebt Meghan so sehr wie Meghan sich selbst. Übrigens, wenn Sie einen Adventskalender suchen, müssen Sie schnell sein, denn seit September gibt es schon die Weihnachtsartikel in den Supermärkten und in den diversen Fachhandlungen. Jetzt, glaube ich, werden Sie dann bald schon auf Ostern umschwenken.

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1: Am Mikrofon ist Lorenz Wildner. Einen schönen guten Morgen. Es war eine Forderung von US-Präsident Trump. Die USA würden ihre Dieselexporte stoppen, sollte Europa nicht einen Teil seiner Dieselreserven freigeben. Der Hintergrund: Die Dieselpreise sind in den USA auf einem neuen Rekordhoch, nicht zuletzt wegen des von Trump begonnenen Iran-Kriegs und der Sperre der Straße von Hormuz. Jetzt hat Europa klein beigegeben und einer Ölreservenfreigabe der G7-Staaten zugestimmt, berichtet Katharina Wagner.
2: Wir haben eine Eilnachricht, die jedem Amerikaner niedrigere Preise bringen werde, verkündet Donald Trump. Er habe mit den Europäern eine Vereinbarung darüber getroffen, große Mengen an Diesel aus deren Reserven freizugeben, und das sofort. Gestern hatten sich die G7 auf die Freigabe von Öl- und Dieselreserven über die nächsten 4 Monate verständigt. Die Märkte würden auf die Einigung, 100 Millionen Barrel an Öl freizugeben, bereits reagieren. Der Preisrückgang habe bereits begonnen, heißt es von der Internationalen Energieagentur. Der Ölpreis fiel zeitweise um bis zu 5% auf anhaltend hohem Niveau. In den USA sollen Autofahrer den Preisrückgang bald spüren. Trump hofft mit ihren Stimmen eine Wahlniederlage der Republikaner bei den Midterms verhindern zu können.
1: Gerhard Zeiler habe mit der von ihm ausgelösten Führungsdebatte der SPÖ geschadet. Das sagt SPÖ-Finanzminister Martha Bauer. Es sei ein schlechter Zeitpunkt und er verstehe auch die inhaltliche Argumentation nicht, so Martha Bauer am Abend in der Zeit im Bild 2. Wenn es heiße, die SPÖ habe keine Wirtschaftskompetenz, fühle er sich auch persönlich angesprochen. Zwischen 12 und 13 Uhr findet heute wieder der alljährliche Zivilschutzprobealarm statt. In ganz Österreich heulen 8300 Feuerwehrsirenen im Abstand von 15 Minuten. Auch das Handywarnsystem AT-Alert wird getestet. Der Zivilschutzverband empfiehlt, die Zivilschutz-App Ziva herunterzuladen, um im Krisenfall schnell wichtige Informationen zu bekommen. Und es ist Halbzeit in der Fußball Nations League der Männer. Österreichs Nationalmannschaft hat gegen jeden Gruppengegner einmal gespielt. Jetzt folgen die Retourmatches. Daniel Kulowitz: Vor dem morgigen Duell mit dem Kosovo fällt die erste Bilanz positiv aus.
3: 3 Spiele bisher und man ist ungeschlagen geblieben, auch wenn der ganz große Glanz noch nicht dabei war. Aber einige Spieler zeigen Leaderqualitäten. Auch Abwehrchef Philipp Lienhardt zählt sich dazu und kann mit dem bisherigen Nations League-Verlauf gut leben, auch mit diesem 2:2 in Irland.
4: Dass wir das Spiel nicht verloren haben, dass wir das geschafft haben, noch unentschieden mitzunehmen. Wichtig war eben, dass wir den Schalter dann umlegen haben können, auch mit Hilfe von außen, mit neuen Spielern dann am Spielfeld. Das zeichnet uns aus, dass wir da immer nachlegen können. Und gut war, wir haben die ersten 2 Spiele gewonnen. Jetzt eben in Irland, wo es sehr, sehr schwer ist, haben wir einen Punkt mitgenommen. Da können wir mit dem Startschuss zufrieden sein.
3: Das Duell hier in Pristina gegen den Kosovo morgen um 18 Uhr ist das 4. Spiel binnen weniger Tage. Und da wird sich weisen, wie viel Benzin bei allen Teams noch im Tank ist.
1: Das waren die Nachrichten mit Lorenz Wildner. Wir kommen zum Wetter.
5: Und zwar mit Claudia Rath.
6: Schönen guten Morgen. Ja, viel Sonne bietet dieses Wochenende. Etwas Frühnebel ist mit dabei, aber nicht allzu viel. Und jetzt in der Früh ist es noch ziemlich frisch. Graz im Moment gerade mal 6 Grad. In Wien, St. Pölten und Eisenstadt hat es 8. In Salzburg 12. In Bregenz schon 15. Und mit der Sonne wird es auch bei uns in der Steiermark noch angenehm warm. 19 bis 25 Grad am Nachmittag. Wolken sind kaum dabei. Und entsprechend haben sie blauen Himmel bis zum Schluss. Morgen Sonntag dann das Gleiche. Noch einmal wenig Frühnebel, nur ein paar wenige Wolken in der Obersteiermark am Nachmittag. Und die Temperaturen auch so wie heute um die 25 Grad.
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6: Es wird gefeiert im Land, deshalb B146 Gesäusestraße. Die Ortsdurchfahrt Admont ist heute bis 20 Uhr für den Jahrmarkt gesperrt. Und die Ortsdurchfahrt von Eibiswald ist fürs Weinlesefest gesperrt. Umleitungen sind jeweils eingerichtet.
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5: Unser Kollege Thomas Weber hat ein Buch geschrieben. Das möchten wir Ihnen gerne ans Herz legen. Und wir machen das in Kürze hier auf Radio Steiermark. Wir, das sind
6: Claudia Rath
5: und Dorian Steidl.
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0: Schönen guten Morgen, das ist der Samstag hier auf Radio Steiermark, 8:03. Sie kennen den Namen Thomas Weber, Moderator der Sendung Steiermark heute, seit über 20 Jahren Reporter. Er hatte schon seit längerem einen Wunsch auf seiner To-Do-Liste, er möchte ein Buch schreiben, hat er sich gedacht, schon vor vielen, vielen Jahren. Und jetzt ist der Debütroman erschienen, Familienfeier heißt das Werk. Thomas Weber erfindet eine Familie, deren Familientreffen völlig aus dem Ruder läuft. Radio Steiermark-Reporter Lukas Meißl hat mit dem Schriftsteller gesprochen.
1: Wenn die liebe Familie zusammenkommt, dann kann es schon einmal ordentlich kriseln. Sprengstoff zwischen Kaffee und Kuchen.
2: Was wollt ihr trinken? Kaffee? Wasser? Am liebsten würde jeder sagen, bitte bringt gleich den Wein, dann wird's schneller erträglich.
1: Alles dreht sich um eine Patchwork-Familie, die bei Omili und Opili zusammenkommt. Anlass ist der Geburtstag von Clara Sophie. Sie wird ein Jahr alt.
2: Wenn das gleichgeschlechtliche Mütterpaar, wo die Tochter eben Clara Sophie ist, dann auf den konservativen Lokalpolitiker trifft, ist das natürlich etwas, was Konflikt bietet. Dann die Oma, die alles richtig machen möchte, die Lasagne genau vegan vorbereitet. Also es ist ein Kuddelmuddel an Konflikten, glaube ich.
1: Bis es eskaliert.
2: Und in dem Moment bockt Anna Ecstasy aus und sie pfeifen sie mitten während der Familienfeier einmal Ecstasy ein. Und das finde ich nach wie vor so skurril.
1: Wie realitätsnah oder gar autobiografisch ist die Geschichte von Thomas Weber nun?
2: Es ist äußerst erfunden. Jedes Mal an dem Punkt, wo es für mich zu realitätsnah geworden ist, habe ich mir gedacht, jetzt brauchst du nur eine Wendung, jetzt muss es noch ein bisschen übertriebener sein.
1: Begonnen hat alles im Jahr 2018.
2: Da habe ich auch so die ersten Versuche gemacht.
1: Das Buch ist am 1. Oktober bei Edition Kuiper erschienen. Doch bevor es soweit war, musste die Geschichte noch durch die familiäre Qualitätskontrolle.
2: Es ist mir auch unglaublich wichtig, was meine Eltern davon halten, da sind wir wieder beim Familienthema, weil es schon wichtig ist, dass Familie Rückhalt ist und dass man da einen Support hat.
1: Aber wird es eine Fortsetzung geben?
2: Ich habe schon ein bisschen begonnen und schön wäre nach der Geburtstagsfeier jetzt in der Familienfeier, wenn wir die alle gemeinsam Weihnachten feiern lassen würden. Und darum schreibe ich so über Weihnachten.

0: Bryan Adams und Cloud Number 9, die Wolke 9. Ja, auf Wolke 7 wird heute wer anderes schweben.
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0: Und zwar ein junger Mann, der heute 30 wird. Claudia, den rufen wir an.
2: Ja, im Bischelsdorf läutet es jetzt.
0: Ob er schon wach ist? Schauen wir mal.
2: Mit 30?
3: Ja, haben wir.
0: Schönen guten Morgen, hier ist Radio Steiermark. Claudia Rath, Dorian Steidl.
2: Guten Morgen.
0: Sprechen wir mit Kevin, bist du's?
3: Ja, genau.
0: Wir haben da stehen, du hast heute Geburtstag, stimmt das?
3: Ja, genau, mein 30er, ja.
0: Ich bin schön, dürfen wir herzlich gratulieren.
3: Danke.
2: Wie schaut's denn aus? Jetzt schon Party, später Party? Wie wird denn gefeiert?
3: Ja, also jetzt gerade so ein bisschen am Herrichten.
0: Ja, so, ich habe gehört, Erdäpfel, Kiwi und Spaghetti-Kürbis werden anbaut bei dir, stimmt das?
3: Ja, genau.
0: Was ist denn ein Spaghetti-Kürbis?
3: Ja, das ist so ein Kürbis, der ist ein bisschen, dann halbiert man und dann kann man da Sauce rein da und dann haut man ins Bock rein und dann kann man mit der Gabel so aufeinander zupfen.
2: Okay. Und dann ist das wie Spaghetti mit Sauce.
3: Das ja, genau.
0: Na, praktisch, praktisch. Was ist denn heute noch geplant am Geburtstag?
3: Ja, so ein bisschen feiern halt.
0: Ja, ein bisschen feiern halt.
2: Sehr bescheiden, Kevin.
0: Wir sollen ganz liebe Grüße ausrichten von der Mama, von der Esther Hummer und vom Bruder Mario.
3: Ah, ja.
0: Die haben uns extra informiert, weil sie haben gesagt, das wäre total schade, wenn wir das nicht machen heute am Geburtstag von Kevin.
3: Ah, super.
0: Also, alles Gute und zum 40er hören wir uns wieder.
3: Ja, da ist passend.
0: Schönen Tag. Servus, alles Gute.
3: Servus.

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0: 7:30 Uhr.
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2: Heute Mittag findet österreichweit der jährliche Zivilschutzprobealarm statt. In der Steiermark werden dabei zwischen 12 Uhr und 12:45 Uhr mehr als 1300 Sirenen auf ihre Funktionsfähigkeit hin getestet. Michael Pendl fasst zur Erinnerung zusammen, was die einzelnen Signaltöne bedeuten.
3: Das Signal für Warnung ist ein gleichbleibender Dauerton von 3 Minuten und bedeutet herannahende Gefahr. In diesem Fall gilt, über ORF-Radio, Fernsehen oder Internet informieren, was der Grund ist. Es folgt der Alarmton, ein einminütiger auf- und abschwellender Heulton, bedeutet schützende Bereiche aufsuchen, Verhaltensmaßnahmen über Radio, Fernsehen und Internet befolgen. Die dritte und letzte Stufe ist die Entwarnung. Sie kommt über einen einminütigen Dauerton und heißt Ende der Gefahr. Die

0: Bevölkerung weiß nach wie vor nur sehr wenig über die unterschiedlichen Bedeutungen der Sirenenalarme. Umfragen zeigen, nur 43%, also nicht einmal jeder Zweite, gibt an, das Signal Alarm grob einordnen zu können. Noch schlechter der Wert beim Signal Entwarnung. Hier wissen nur 27%, also ein Viertel Bescheid, sagt Harald Eitner, der Leiter der Katastrophenschutzabteilung im Land Steiermark.
1: Alles, was man nur einmal im Jahr hört oder sieht, das vergisst man. Wir leben alle in einer Zeit, in der wir mit Informationen geflutet werden, jeder Einzelne von uns. Und natürlich ist jedes menschliche Gehirn so strukturiert, dass es in erster Linie versucht, das, was gerade wichtig ist, zu verarbeiten und die Dinge, die nicht so wichtig sind, in den Hintergrund zu schieben. Und genau das passiert mit dieser Information.
0: Neben dem Sirenentest wird heute auch das Bevölkerungswarnsystem AT-Alert getestet. Die Steirerinnen und Steirer erhalten heute Mittag 2 Aussendungen auf ihr Mobiltelefon als Handyalarm.
2: Die sogenannten Community Nurses gehören künftig zu den Pflegedrehscheiben des Landes. Noch im Herbst werden dafür die Stellen ausgeschrieben. Gesucht werden vorerst 3 Pflegekräfte für die Bezirke Leibnitz, Graz, Umgebung und Murtal. Sie führen ab Jänner kostenlose Hausbesuche bei älteren Menschen und ihren Angehörigen durch. Weil nur eine Kraft für einen ganzen Bezirk zuständig ist, ist allerdings mit Wartezeiten zu rechnen. Das Pilotprojekt läuft vorerst 2 Jahre. Im Gebäude des Grazer Straflandesgerichts hat gestern die bisher größte Einsatzübung ihrer Art stattgefunden. Das Szenario, eine Hochrisikoverhandlung, bei der durch bewaffnete Gewalttäter akute Gefahr droht. 100 Einsatzkräfte probten diesen Ernstfall und zogen damit auch Lehren aus dem jüngsten Amoklauf und aus der Amokfahrt vor über 10 Jahren. Gregor Waltl informiert.
3: Polizei, Cobra, Rettung, ein hermetisch abgeriegeltes Straflandesgericht in Graz. Das Szenario wirkt beunruhigend. Bei der Übung geht man von einer akuten Gefährdungslage aus. 300 Einsatzkräfte probten den Ernstfall und zogen damit auch Lehren aus der Vergangenheit, so der Sicherheitsmanager der Stadt Graz, Gilbert Sandner.
4: Ja, die beiden Realereignisse haben leidvoll gezeigt, dass es einfach für eine erfolgreiche Abwicklung eines solchen Einsatzszenarios eine rasche, koordinierte und abgestimmte Intervention aller Einsatzkräfte, aller Behörden dort benötigt. Und die Übung heute war einfach wieder eine hervorragende Möglichkeit, genau diese Schnittstellenthematiken und rasche und zielgerichtete Vorgehen zu beüben.
3: Für den Übungsleiter und Kommandanten der Einsatzgruppe Cobra, Kurt Kornberger, hat sich der Aufwand im gesperrten Gebäudekomplex und unter Ausschluss der Öffentlichkeit gelohnt.
5: Hochsicherheits- und Hochrisikoverhandlungen laufen statt. Und wenn so etwas stattfindet, dann ist immer die Polizei und auch die Cobra vor Ort. Das heißt, wenn so etwas passiert, auch im Normalfall, in der Realität, dann werden wir schon Kräfte hier haben. Das heißt, die Kräfte, die hier sind, können sofort agieren, können sofort helfen, können sofort den Täter binden und verhindern, dass der weitere Menschen tötet und verletzt.
3: Gemeinsam will man nun die Erkenntnisse analysieren, um bestehende Alarmpläne und Einsatztaktiken zu verbessern.
2: Eine weitere Großübung findet heute ab 14 Uhr auf der B70 der Packerstraße in der Unterflurtrasse Volzberg statt. Übungsannahme ist ein Lkw-Brand und die Evakuierung eines Reisebusses mit 20 Fahrgästen. 11 Feuerwehren mit 100 Kräften sowie Polizei und Rettung werden an der Übung teilnehmen. Die Unterflurtrasse ist für die Dauer der rund 6-stündigen Übung gesperrt. Der Verkehr wird durchs Stadtgebiet von Volzberg umgeleitet. Und die Wetteraussichten jetzt von Claudia Rath. Wie schaut's aus heute?
6: Wochenende, das wird sonnig und warm. Frühnebel gibt es heute nur vereinzelt, etwa im Graz oder auch im Leibnizer Becken. Und auch wenn es jetzt noch frisch ist, die Werte liegen zwischen 2 Grad in Zeltweg und 12 in Lassnitz. Bis zum Nachmittag wird es spätsommerlich warm, 19 bis 25 Grad die Höchstwerte. Morgen Sonntag fast pausenlos sonnig, nur in der Obersteiermark können am Nachmittag dünne Wolken auftauchen.
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6: B146 Gesäusestraße, die Ortsdurchfahrt Admont ist bis 20 Uhr für den Jahrmarkt gesperrt und die Ortsdurchfahrt von Eibiswald ist fürs Weinlesefest gesperrt. Da sind jeweils Umleitungen eingerichtet.
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0: 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Ja, man kann natürlich sagen, besser geht's immer, aber was unsere neu formierte Fußballnationalmannschaft da aktuell leistet am Spielfeld, ist wirklich bemerkenswert. Nächster Auftritt morgen auswärts im Kosovo. Unser Radio Steiermark Sportreporter Daniel Kulowitz ist mit der Mannschaft von Dublin nach Pristina mitgereist. Daniel, das 2:2 in Irland hat erneut frische Geister geweckt.
1: Immer wieder faszinierend, wenn du glaubst, das Nationalteam ist K.O., dann zaubert der Teamchef einfach einen neuen Wunderwuzi aus dem Hut. Alexander Prass zum Beispiel war diesen Sommer schon gefühlt am Abstellgleis. Nach einer Hüftverletzung hat er sich plötzlich in der dritten deutschen Liga wiedergefunden. Aber der Teamchef lässt niemanden fallen.
2: Dann ist es nicht ganz einfach, dass du von einem Monat Verletzung zurückkommst und sagst, hey, hier bin ich wieder. Klar, denkst du drüber nach, werde ich jetzt einberufen, ich habe nicht gespielt. Bin total dankbar dafür. Wirklich, weil es nicht selbstverständlich ist, dass sich der Trainer auch darüber gefreut hat tatsächlich, weil er ja, einfach einen fitten Prassi will und der keine Minuten in den Beinen hat.
1: Auch Patrick Wimmer hat sich in den letzten 3 Spielen als Leaderfigur herauskristallisiert, sorgt für Gefahr und ist der neue Vorlagenkönig in der Mannschaft. Da gibt es auch Lob vom Teamchef.
3: Wimsi hat sich jetzt zu Recht einen Platz in der ersten Elf bei uns geholt. Aber insgesamt gibt er uns extrem viel Energie. Deswegen bin ich froh, dass er jetzt wieder auf diesem Formniveau ist, auf dem er gerade ist.
4: Freut mich natürlich, dass ich wieder dem Team helfen habe können, vor allem auch von Prassi, weil es sein erstes Tor war. Und der jetzt da ein bisschen verletzt war und raus war und jetzt da wieder da ist. Und das freut mich für ihn. Und generell, glaube ich, als Team einfach ist geil, dass wir nach einem 0-2 wieder zurückkommen sind.
1: 4 Spiele in 10 Tagen. Dieser Nations League Marathon, der hinterlässt natürlich Spuren. Der Körper und der Kopf unserer Jungs am Limit. Das hat man zu Beginn gegen Irland ja gesehen.
3: Wenn, dann eher ein Problem der geistigen Frische. Es ist so, es geht allen gleich. Von daher haben wir ja auch bewusst gesagt, wir wollen versuchen, in jedem Spiel möglichst mit ausgeruhten Spielern an den Start zu gehen. Jetzt müssen wir schauen, bis zum Sonntag, wer ist wieder completely reloaded.
1: Und es braucht volle Batterien hier im Kosovo, heißblütige Fans und ein Ex-Teamchef Franco Foda, dem es einige Spieler auch nochmal beweisen wollen.

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3: Am Mikrofon ist Lorenz Wildner, einen schönen guten Morgen. Andere Parteien sind auf Sommertour gewesen. Die FPÖ ist aktuell auf Herbsttour durch Österreich unterwegs. Unter dem Motto, wir sind für euch da. Gestern hat FPÖ-Chef Kickl Station in Wien gemacht für eine Wanderung am Liesingbach. Nicht ganz unbewusst in Anlehnung an die Liesingbach-Wanderung von Corona-Maßnahmen-Gegnern. Niklas Lercher aus unserer Innenpolitik-Redaktion ist mitgewandert.
4: Rund 250 Menschen sind zum Liesingbach in Wien gekommen, um mit dem FPÖ-Chef zu wandern. Herbert Kickl kommt mit Sportshirt und Wanderschuhen.
5: Jeder von euch weiß, dass ich gerne in der Natur draußen unterwegs bin. Das muss nicht immer ein hoher Berg sein, das muss nicht immer eine Felswand sein, das muss nicht der Wienerwald sein, das geht auch hier. Hauptsache an der frischen Luft.
4: Bei einigen Anhängern ist Corona nach wie vor Thema.
6: Da bin ich sowas von krantig.
4: Der FPÖ-Chef verspricht, ein Corona-Urausschuss komme bald.
5: Und das wird eine schöne Grillerei werden, wenn die Herrschaften dann alle kommen, am heißen Stuhl sitzen.
4: Dann geht es los, 7 Kilometer zu Fuß. Mit der Presse redet Kickl währenddessen nicht, mit seinen Anhängern schon. Viele treiben die steigenden Preise um.
7: Was wird denn billiger? Gar nichts. Es wird jetzt so als teurer.
4: Viel Unmut also, wohl auch ein Grund für den blauen Höhenflug in den Umfragen.
3: Nach der Ankündigung der G7-Staaten, bis zu 100 Millionen Barrel Diesel und Rohöl aus ihren Reserven freizugeben, hat der US-Ölpreis umgehend nachgegeben. Er fiel zeitweise um bis zu 5%. Der Preis für ein Barrel der Nordseesorte Brent sank vorübergehend wieder unter 100 Dollar. Experten gehen allerdings davon aus, dass die Entlastung nur von kurzer Dauer sein wird. Zwischen 12 und 13 Uhr findet heute wieder der alljährliche Zivilschutzprobealarm statt. In ganz Österreich heulen 8300 Feuerwehrsirenen im Abstand von 15 Minuten. Auch das Handywarnsystem AT Alert wird getestet. Josef Fader, Geschäftsführer des Zivilschutzverbandes, empfiehlt, die Zivilschutz-App Ziva herunterzuladen, um im Krisenfall schnell wichtige Informationen zu bekommen.
8: In der Zivilschutz-App Ziva gibt es sowohl Checklisten für den Fall, dass ich vorsorgen möchte für ein Ereignis, als auch wenn tatsächlich einmal ein Ereignis eintritt. Das heißt, ich kann dort auswählen, zum Beispiel, dass jetzt ein Starkregenereignis angekündigt ist oder ein Blackout gerade eingetreten ist. Und dort finde ich dann konkrete Empfehlungen, die ich abarbeiten kann und die ich befolgen kann, damit ich eben gut aus so einer Situation wieder herauskomme.
3: In Deutschland wird heute der Tag der Einheit gefeiert, zum 36. Mal seit der Wiedervereinigung. Zu einem Gottesdienst im Bremer Dom werden zahlreiche hochrangige Politiker erwartet, darunter Bundespräsident Steinmeier, Kanzler Merz und mehrere Regierungsmitglieder. Der zentrale Festakt findet in Bremen statt, weil die Hansestadt derzeit die Präsidentschaft im Bundesrat innehat. Das waren die Nachrichten mit Lorenz Wildner.
2: Wir kommen zum Wetter mit Claudia Rath.
9: Ja, sonnig ist es aber noch frisch, also jetzt eine Jacke, aber die Sonnenbrille nicht vergessen, denn kaum Wolken werden auftauchen, Frühnebel wird sich verziehen und damit geht's rauf mit den Temperaturen. Jetzt nämlich gerade mal 3 Grad in Bad Mitterndorf, in Aigen im Ennstal, in Murau, in Zeltweg, in Mariazell, in Mürztuschlag. 5 in Graz, also auch nicht ganz berühmt noch, aber 19 bis 25 Grad gehen sich bis zum Nachmittag aus. Morgen Sonntag fast pausenlos sonnig, bis zum Sonnenuntergang kaum eine Wolke in Sicht. Nur in der Obersteiermark vielleicht am Nachmittag diese dünnen Schleierwolken, aber das war's.
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9: A9 Pyrenautobahn Richtung Spielfeld zwischen Seiersberg und Graz West. Da ist jetzt der rechte Fahrstreifen gesperrt. Die Feuerwehr ist bei einem Fahrzeugbrand im Einsatz. Es gibt kurzen Stau.
2: In einer wunderschönen Tradition nehmen wir Sie mit am Samstag in der Früh auf einen Bauernmarkt. Und da bin ich schon gespannt, was unsere Kollegin, die Eva, da so alles unternehmen wird. Das ist immer, Kind, du bist ja auch eine Bauernmarktgeherin, gell?
9: Ja, unbedingt.
2: Ich bin ein Bauernmarktgeher, siehst du?
9: So unterscheiden wir uns halt.
2: Schönen guten
9: Morgen.

0: 9:09. Guten Morgen.
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0: Trocken und heiß, die steirischen Apfelbäuerinnen und Apfelbauern hatten heuer zu kämpfen, aber am Bio-Obstbauernhof Stix in Hönigtal hat man vorgesorgt. Entsprechend gut ist die Ernte ausgefallen.
2: Einen schönen guten Morgen. Die Apfelernte biegt bei euch in die Zielgerade, Manfred.
3: Ja, wir sind jetzt voll dabei und es läuft sehr gut.
2: Was ist das da für eine Sorte?
3: Das ist die Sorte Arlet, das ist eine Schweizer Züchtung. Die vertragen eben die Seehöhe sehr gut, wir sind da auf 560 Meter. Ist geschmacklich sehr hochwertig, passt genau für dich, liebe Eva. Ist jetzt schon voll genussreif.
2: Ich bin auch überrascht, also wirklich auch große Äpfel bei euch da?
3: Ja, durch die Bewässerung und eben den Belichtungsschnitt, also haben sie genug Zucker und eben auch die Fruchtgröße passt.
2: Und wie viele sind da so oben?
3: Das ist ein Spindelbaum, wir schneiden eher wie eine Säule, ja. Und da sind ca. 80 bis 90 Äpfel pro Baum.
2: Kurz im Oktober ist noch Erntezeit und dann ist alles in trockenen Tüchern.
3: Und dann werden die Netze geschlossen und gemäht und das war's dann, ja.
2: Jetzt sind wir da herinnen bei der einen Sorte, ihr habt ja viel mehr und das in Bio, über 20 Jahre schon in Bio.
3: Seit 2004 sind wir ein anerkannter Biobetrieb. Und die Sortenvielfalt, wir beginnen mit Gala, da haben wir nur kleinere Mengen, dann eben der Arlet, Topas und wir haben relativ viel Birnen.
2: Birnen, Stichwort, da war ja die Erntezeit schon. Gibt es da Lagerbirnen? Wie war das Jahr da heuer?
3: Es war bei uns auch sehr gut. Wir haben angefangen mit Konferenz. Das ist die erste Birne, dann gefolgt von Xenia, das ist unsere Hauptsorte. Und als Befruchter haben wir Beckhams.
2: Die steirischen Bio-Äpfel, die Äpfel sind wieder da. Der Herbst ist da, Maria.
4: Genau. Am beliebtesten auch am Markt ist immer der Apfelstrudel. Und da passt immer gut ein bisschen eine säuerliche Sorte, aber ehrlich gesagt am besten ist, wenn man es mischt. Wenn man mehrere Sorten miteinander mischt, dann hat man es geschmacklich sehr gut abgerundet.
2: Ja, man sieht überall schon die hohen Erntekisten. Wo gehen die jetzt überall hin und wo kann man auch direkt bei euch kaufen am Markt?
4: Der Großteil, also von der Menge her, geht in den Handel und einen gewissen Teil verkaufen wir direkt auf den Bauernmärkten und zwar in Graz. Dienstags vor der Herz-Jesu-Kirche, also Bio-Bauernmarkt von 14 bis 18 Uhr. Dann sind wir freitags beim Bauernmarkt in Hartberg-Graz von 12 bis 17 Uhr und wir beliefern auch einige Schulen und Kindergärten und auch Firmen werden von uns beliefert.

0: Giovanni Zarrella hier auf Radio Steiermark. 10 Minuten vor halb neun, gleich geht's weiter mit Chris Steger. Hey, Helena. Zuvor etwas in eigener Sache.
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0: 8:30 Minuten.
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2: Die sogenannten Community Nurses werden vom Land neu aufgestellt. Wir haben berichtet, was bisher Sache der einzelnen Gemeinde war, übernehmen ab Jänner die Pflegedrehscheiben in den Bezirken. Gestartet wird in Leibniz, Graz, Umgebung und im Murtal. Das allerdings mit nur einer Pflegekraft pro Bezirk. Was das für die Betroffenen heißt, Birgit Zeisberger hat nachgefragt.
3: Die Bevölkerung wird älter, der Pflegebedarf steigt und die meisten wollen so lange wie möglich daheim bleiben. Das schafft nur, wer mobil bleibt. Dabei sollen die Community Nurses helfen. Sie kommen ins Haus, bevor etwas passiert, sagt Sonja Marx-Pfeiler von den Pflegedrehscheiben des Landes.
4: Dass man zum Beispiel zu Hause das häusliche Umfeld sich anschaut, wo gibt es Potenzial für einen Sturz, wo wir sagen, Teppiche, die Beleuchtung, das muss man sich genauer anschauen. Gemeinsam zu schauen, wie funktioniert das noch mit dem Gehen? Gibt es Einschränkungen beim Gehen? Welche Hilfsmittel könnten unterstützen? Wo bekomme ich die Hilfsmittel?
3: Dazu kommen Schulungen und Gespräche für Angehörige, die an ihre Grenzen stoßen. Die Stellen werden noch im Herbst ausgeschrieben. 3 diplomierte Pflegekräfte, 1 pro Bezirk. Eine Herausforderung, denn allein Graz Umgebung hat 36 Gemeinden.
4: Und es ist sicher nicht möglich, in jeder Gemeinde immer ganz präsent zu sein, immer vor Ort zu sein. Darum muss man sich dann den Bedarf anschauen. Der wird sicher nicht immer gleich zum Decken sein, eventuell mit ein bisschen einer Wartezeit, wenn das sehr gut ankommt.
3: Mehr sei aber personell und finanziell nicht möglich, heißt es aus dem Gesundheitsressort des Landes. Die Beratung ist kostenlos, ob am Telefon, im Büro der Pflegedrehscheibe oder beim Hausbesuch. Los geht es im Jänner, vorerst als Pilotprojekt für 2 Jahre. Danach

0: wird ausgewertet, was funktioniert und was nicht, und dann soll das neue Angebot Schritt für Schritt in alle Bezirke kommen.
1: Ein abgängiger Oststeirer ist gestern schwer verletzt vom Dachstein geborgen worden. Der 21-Jährige aus dem Bezirk Hartberg-Fürstenfeld war bereits am Donnerstag zum Gletscher aufgebrochen und dabei im Bereich des großen roten Grabens rund 20 Meter über eine Felswand abgestürzt. Er verbrachte eine ganze Nacht lang auf dem Berg, während sein Hund ihn wärmte. Er wurde mit dem Tau geborgen und vom Hubschrauber ins Spital gebracht. Heute Mittag findet österreichweit der jährliche Zivilschutzprobealarm statt. In der Steiermark werden dabei zwischen 12 Uhr und 12.45 Uhr mehr als 1300 Sirenen auf ihre Funktionsfähigkeit hingetestet. Michael Pendel fasst zur Erinnerung zusammen, was die einzelnen Signaltöne bedeuten.
2: Das Signal für Warnung ist ein gleichbleibender Dauerton von 3 Minuten und bedeutet herannahende Gefahr. In diesem Fall gilt, über ORF-Radio, Fernsehen oder Internet informieren, was der Grund ist. Es folgt der Alarmton, ein einminütiger auf- und abschwellender Heulton, bedeutet schützende Bereiche aufsuchen, Verhaltensmaßnahmen über Radio, Fernsehen und Internet befolgen. Die dritte und letzte Stufe ist die Entwarnung. Sie kommt über einen einminütigen Dauerton und heißt Ende der Gefahr. Die Bevölkerung weiß nach wie vor nur sehr wenig über die unterschiedlichen Bedeutungen der Sirenenalarme. Umfragen zeigen, nur 43%, also nicht einmal jeder Zweite, gibt an, das Signal Alarm grob einordnen zu können. Noch schlechter der Wert beim Signal Entwarnung. Hier wissen nur 27%, also ein Viertel, Bescheid, sagt Harald Eitner, der Leiter der Katastrophenschutzabteilung im Land Steiermark.
3: Alles, was man nur einmal im Jahr hört oder sieht, das vergisst man. Wir leben alle in einer Zeit, in der wir mit Informationen geflutet werden, jeder Einzelne von uns. Und natürlich ist jedes menschliche Gehirn so strukturiert, dass es in erster Linie versucht, das, was gerade wichtig ist, zu verarbeiten und die Dinge, die nicht so wichtig sind, in den Hintergrund zu schieben. Und genau das passiert mit dieser Information.
2: Neben dem Sirenentest wird heute auch das Bevölkerungswarnsystem AT-Alert getestet. Die Steirerinnen und Steirer erhalten heute Mittag 2 Aussendungen auf ihr Mobiltelefon als Handyalarm.
1: Und am Abend wird heute wieder zur langen Nacht der Museen gerufen. Von 18 Uhr bis Mitternacht öffnen österreichweit 670 Museen und Kultureinrichtungen Tür und Tor. 80 sind es in der Steiermark und auch im benachbarten Slowenien. Der Treffpunkt Museum am Grazer Lendplatz ist der zentrale Sammelpunkt der Shuttlebusse. Sie fahren je nach Linie im 10 bis 25 Minuten Takt. Und alle Details zum Wetter gibt's jetzt von Claudia Rath.
4: Ja, ruhiges Spätsommerwetter auch heute mit viel Sonnenschein und nur wenig Frühnebel. Aktuell hat es in Oberwölz 4 Grad, in Bad Gleichenberg 6, in Köflach 9, in St. Radek und 12. Ja, das ist noch frisch, aber bis zum Nachmittag steigen die Werte auf 19 bis 25 Grad. Auch morgen Sonntag sonnig und warm, nur in der Obersteiermark können am Nachmittag dünne Wolken auftauchen.
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4: Wir starten gleich mit den guten Nachrichten. A9 Pyrenautobahn Richtung Spielfeld. Der Feuerwehreinsatz zwischen Seiersberg und Graz-West ist abgeschlossen. Sind jetzt wieder alle Fahrspuren für Sie frei und der Stau hat sich aufgelöst.
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0: Hallo, hier spricht die Steffi Werger. Guten Morgen. Ich hoffe, Sie haben gut geschlafen und hören jetzt gute Musik von Radio Steiermark. Einen schönen Tag noch.
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0: 2 Minuten vor 8:45. Die Formel 1 macht an diesem Wochenende in Malaysia Station. Die Strecke nahe Kuala Lumpur ist der Ersatz für den abgesagten Grand Prix in Bahrain und ist für die meisten Piloten Neuland. Es berichtet für Radio Steiermark Gerd Braska.
1: Ja, 2017 war die Formel 1 zuletzt zu Gast in Malaysia. Da waren viele noch nicht mit dabei, aber für George Russell war dieser Kurs als Kind auf der PlayStation immer sein Lieblingskurs.
2: It was actually my favorite circuit as a kid when I used to PlayStation.
1: Jetzt ist auch Russell zum ersten Mal hier und spürt diese brutale Hitze samt Luftfeuchtigkeit, die den Piloten und Autos wirklich alles abverlangt. Max Verstappen, der hat einige zusätzliche Schichten Unterwäsche mitgenommen ins Paddock.
3: It's hot, sweaty, need a few more underwears, I guess.
1: Dazu kommt die Angst vor den sinnflutartigen Regenschauern, die in Malaysia immer wieder mal möglich sind und deshalb könnte es auch zu Überraschungen kommen. Max Verstappen, der hofft auf ein turbulentes Rennen, weil das seine Chancen erhöht, heuer endlich auch ein Rennen gewinnen zu können.
3: But I want to win. That's what I'm here for. And I'm getting close, but I want to at least win one race this year.
1: Und das heutige Qualifying wird über das Kräfteverhältnis Aufschluss geben, weil zumindest gestern hatten die favorisierten Mercedes-Piloten Russell und Antonelli große Probleme auf diesem Kurs.
0: Komplette Service, also das Sie bei uns kriegen, wie Sie es ja in der Formel 1 gewohnt

0: Sheryl Crow, 10 Minuten vor 9. Wer gewinnt heuer?
1: 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Österreich wählt.
0: Und auch die Steiermark ist natürlich mit dabei. Wir haben ja, glaube ich, schon 3-mal gewonnen, gell? Wir, ja. Da sind es wir, gell?
2: Unbedingt, da sind wir immer wir, wenn wir was gewinnen. Ja, Grüner See, Friedenskirche am Stoderzinken und die Strutzmühle. Genau. Das waren unsere Sieger.
0: Mei, schön. Ja, das ist schön. Wobei der Grüne See ist momentan ausgetrocknet, gell?
2: Aber ja, das tut er einmal im Jahr. Das passt schon.
0: Ist das normal? Brauche ich mir keine Sorgen.
2: Nein, wenn der Regen kommt, kommt der See zurück.
0: Das ist gut. Naja, und wie schaut es jetzt heuer aus? Wie funktioniert das eigentlich? Wo kann ich voten, bitte Frau Professor?
2: Ganz ruhig eins.
0: Wie schaut es aus? Ich sitze extra in der ersten Reihe und zeige auf.
2: Streber. Aber ja, wir suchen den schönsten Platz des Landes. 3 haben wir wie immer zur Auswahl. Die Regersburg.
0: Ja.
2: Das Stift St. Lamprecht.
0: Oh.
2: Und die Talbachklamm bei Schladming.
0: Auch sehr schön.
2: Ja, da kann man ab sofort für den Lieblingsort anrufen oder auch ein SMS schreiben. 50 Cent kostet das pro Stück. 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
0: Ja, da schau ich jetzt gleich noch.

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1: Am Mikrofon ist Lorenz Wildner. Die Bundesforste sind Österreichs größter Grundbesitzer. Den größten Gewinnanteil erzielt der Forstbetrieb aber mittlerweile im Immobiliengeschäft. Dort werben die Bundesforste damit, dass sie mit ihren Baurechtgrundstücken leistbaren Wohnraum unterstützen. Bei einem Projekt in Kärnten steht jetzt aber der Vorwurf im Raum, dass Wohnraum für kaufkräftige Zweitwohnsitzer geschaffen wird. Julian Kern berichtet.
2: Hier in Milchstadt am See in Oberkärnten sollen auf Bundesforstegrund Wohnungen im hochpreisigen Segment errichtet werden, sagt die grüne Gemeinderätin Dora Gmeiner-Jahn.
3: Mir sind in jüngster Zeit zwei Fälle bekannt geworden, wo ein Bauträger Baurechte erwirbt von den Bundesforsten und dort Eigentumswohnungen errichtet, die dann mit hoher Zweitwohnsitzquote bewohnt werden.
2: Von den Bundesforsten heißt es, dass solche Projekte auf Staatsgrund wie hier in Milchstadt die Ausnahme seien. Auf rund einem Fünftel aller Baurechtgrundstücke habe man geförderten Wohnbau errichtet. Zudem sei die Gemeinde dafür verantwortlich, wie eine Liegenschaft gewidmet und genutzt wird. Allerdings, auch der Staat als Eigentümervertreter hat in seiner Strategie keine konkreten Vorgaben zu leistbarem Wohnraum und Zweitwohnsitzen definiert.
1: US-Präsident Trump hat eine einmalige Zahlung von jeweils 90 US-Dollar für mehr als 20 Millionen Amerikanerinnen und Amerikaner angekündigt. Insgesamt wären das 1,8 Milliarden Dollar. Die Zahlung soll die monatlichen Krankenkassenbeiträge für Senioren ausgleichen. Das Geld kommt laut Trump aus dem Medicare Improvement Fund, der vom Kongress 2 Milliarden Dollar bekommen habe. Nach dem verhinderten mutmaßlichen Anschlag in einer Fly-Dubai-Maschine von Dubai nach Tel Aviv Mitte der Woche kommen nach und nach weitere Details ans Licht. Der aus dem Oman stammende Co-Pilot, der das Flugzeug mutmaßlich zum Absturz bringen wollte, soll bereits zuvor als Sicherheitsrisiko gegolten haben. Mehr von Katharina Wagner.
4: Es ist der US-Sender ABC, der in Berufung auf hochrangige Geheimdienst- und Strafverfolgungsbeamte Brisantes berichtet. Der Co-Pilot der Fly-Dubai-Maschine, der seinen Kollegen mutmaßlich mit einem Messer attackiert und das Flugzeug zum Absturz bringen wollte, soll bereits davor als Sicherheitsrisiko gegolten haben. Bei ihm soll während seiner Ausbildungszeit als Co-Pilot bei einer omanischen Fluglinie extremistisches Material gefunden worden sein. Ähnliches berichtet auch das Wall Street Journal. Der Mann soll vom Oman in der Vergangenheit mit einem Flugverbot belegt worden sein. Der Grund, es habe den Verdacht gegeben, dass dieser radikal ideologische Ideen vertrete. Warum der Mann dennoch als Pilot bei Fly Dubai anheuern konnte, ist bisher unklar.
1: Bei der ORF-Langenacht der Museen sind heute österreichweit 670 Museen und Galerien dabei. Auch grenznahe Institutionen in Slowenien, Liechtenstein, der Schweiz und Deutschland machen mit. Zwischen 18 Uhr und Mitternacht kann man mit einem Ticket so viele Museen besuchen, wie man möchte. Das waren die Nachrichten mit Lorenz Wildner.
5: Hier ist das Wetter mit Claudia Rath.
6: Und es ist so ruhig, dass ich es in zwei Sätzen schaffe. Heute sonnig und warm mit 25 Grad. Morgen sonnig und warm mit 25 Grad, mit aber wenig Wolken in der Obersteiermark.
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6: Da gibt es einen Jahrmarkt, und zwar in Admont. Die Ortsdurchfahrt ist bis 20 Uhr gesperrt. Sie können lokal ausweichen. Und das Gleiche gibt es auch in Eibiswald. Da gibt es heute das Weinlesefest. Auch da können Sie lokal ausweichen.
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5: Ein Weinlesefest, dort ein anderes Fest, die lange Nacht der Museen. Das ist viel los an dem Wochenende, gell?
6: Herbst ist immer voll super, was das angeht.
5: Na, und wann, bei dem Wetter. Also das ist ja wirklich ein Traum, oder?
6: Ich bin ein bisschen gerührt auch, gell?
5: Ich bin sehr glücklich, dass ich in diesem schönen Land leben darf, bei diesem Traum. Nein, ich freue mich einfach auf das Wochenende. man muss auch einmal sagen, man ist stolz und man ist glücklich.
6: Ja, und dankbar und zufrieden.
5: Jetzt haben wir es aber komplett gesagt, gell?
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8: Guten Morgen.
5: Am Mikro
6: Claudia Rath
5: und Dorian Steidl.

0: Ich habe eine spannende Frage. Gibt es eine zweite Erde im All? Die Europäische Weltraumorganisation ESA macht sich im kommenden Jahr auf die Suche danach und schickt das Weltraumteleskop Plato ins All. Mit dabei ein kleiner Gegenstand, der auf dem großen Satelliten eine bedeutende Rolle spielt. Es geht um die Plato, eine Platine, die der Weltraumtechniker Mario Leichtfried als Modell zum Interview mit unseren Radio Steiermark Kinderreportern Felix und Valentin mitgebracht hat.
1: Felix, du hast jetzt eine Platine in der Hand. Kannst du beschreiben, wie das aussieht?
2: Es ist dunkelgrün und ist eine dünne, aus mehreren Schichten gebaute Platte. Es sind viele Verbindungen aufgezeichnet und es ist gar nicht so schwer, wie ich eigentlich gedacht habe. Mario, du baust ja diese Platinen und für was braucht man diese Platinen in diesem Satelliten?
3: Diese Platine von uns ist ja nur ein kleiner Teil vom Gesamten, ja. Also der Satellit hat ja 26 Kameras und diese Kameras fangen viel Information ein und diese Informationen müssen irgendwo zusammenlaufen, dass sie dann später auch sinnvoll zu uns auf die Erde geschickt werden können. Und das Zusammenholen dieser Daten, dieser Knotenpunkt, das ist unsere Platine. Ja.
2: Mario, wie testet man eigentlich so eine Platine?
3: Na, unsere Platine müssen natürlich viel aushalten. Ja. Schlussendlich ist ja der Satellit auf einer Rakete montiert und die Rakete befördert ihn ins Weltall. Da gibt es starke Erschütterungen. Ja. Das müssen wir mal testen. Ja. Das heißt, die Platine wird auf ein Gerät montiert, das starke Erschütterungen nachmacht, damit da nichts herunterbricht. Zum Zweiten entstehen natürlich im Weltraum starke Temperaturunterschiede. Da kann es sehr heiß sein, da kann es aber auch sehr kalt sein. Auch das müssen wir eben testen, ja.
1: Und wie testet man eine Platine auf die Temperatur?
3: Das ist ein großer Schrank, der kann Temperaturen unter 0 Grad herstellen oder Temperatur eben bis 100 Grad, 150 Grad herstellen. Unsere Platine haben wir getestet ungefähr zwischen minus 30 und plus 70 Grad.
2: Und hat die Platine alles ausgehalten?
3: Ja, schlussendlich hat alles funktioniert und nächstes Jahr dann wird sie in den Weltraum geschickt.
2: Mario, so eine Platine hat ja ganz kleine, winzige und feine Teile. Und machst du das mit einem Computer oder machst du das per Hand mit Werkzeugen?
3: Vieles ist bei uns Handarbeit, ja. Stecker, diese Kabeln, das Zusammenschrauben, das ist bei uns alles Handarbeit, ja.
1: Und wie lange dauert das, bis du sowas Kompliziertes erschaffen hast oder gebaut hast?
3: Also rein das Zusammenbauen, wenn man alle Bauteile am Tisch liegen hat, kann man sagen ungefähr 3, 4, 5 Wochen.
2: Braucht man da viel Geduld?
3: Geduldig muss ich natürlich sein, ja. Aber man darf auch nicht vergessen, man ist nicht alleine. Also an dieser Platine arbeite ja nicht nur ich, sondern auch meine Kolleginnen und Kollegen. 10 Leute insgesamt, ja. Und das ist das Wichtigste eigentlich an so einem Projekt. Das ist nicht alleine schaffbar.
1: Wie würde es denn gehen, wenn die Platine wirklich mit einer Rakete ins All kommt?
3: Na gut, wenn die Rakete abhebt, ist man natürlich nervös. Wenn sie dann im Weltraum angekommen ist und das erste Lebenszeichen von unserer Platine zurückkommt, dann bin ich erleichtert.
2: Danke Mario, dass du uns das erzählt hast und dass es so ein tolles Interview war mit dir.
3: Bitte gerne, es hat mich sehr gefreut.

0: Das ist der Samstagvormittag hier auf Radio Steiermark. Wir haben den 3. Oktober, 10 Minuten vor halb 10.
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0: 9:30 Uhr.
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2: Bei einem Treffen der Landesverkehrsreferenten haben sich gestern alle Bundesländer für ein Stückelungsverbot des Choralm-Tickets ausgesprochen. Sie haben sich damit geschlossen hinter den Antrag der Länder Steiermark und Kärnten gestellt. Derzeit ist ja ein zusätzliches Ticket für die Fahrt durch den Choralm-Tunnel nötig, auch wenn die Fahrgäste ein regionales Klimaticket besitzen. Vom Bund wird nun die Aufhebung dieser Tarifbestimmung gefordert. In Sinabelkirchen im Bezirk Weiz ist gestern ein Landwirt tödlich verunglückt. Der 58-Jährige wurde in den Abendstunden leblos unter seinem Traktor gefunden. Ersthelfer versuchten, den Mann zu reanimieren. Der Notarzt konnte aber nur noch den Tod des Mannes feststellen. Die genauen Todesumstände sind laut Polizei noch nicht restlos geklärt. Vermutet wird aber ein medizinischer Notfall. Trieben hat seit gestern eine neue Polizeiinspektion. Der Hintergrund des Neubaus: eine Bluttat im Februar 2023. Ein Polizist erschoss den damaligen Polizeikommandanten. Den Beamten der Dienststelle war ein Dienst im alten Gebäude in der Folge nicht mehr zumutbar. Eröffnet wurde das nun neue Gebäude an der Schoberpass-Bundesstraße von Innenminister Gerhard Karner und dem steirischen Landespolizeidirektor Gerald Ortner. Und die Wetteraussichten für die Steiermark, die gibt es jetzt von Claudia Rath.
3: Ich habe gerade die Wetterkamera vom Schöckl angeschaut. Blauer Himmel pur und das bleibt auch bis zum Abend so. Frühnebel hat sich überall gelichtet, tagsüber kommen auch keine Wolken mehr auf. Das heißt, bis zum Sonnenuntergang hat sie die Kraft, uns einzuheizen. 19 bis 25 Grad erwarten wir heute, die gleichen Temperaturen gibt es auch morgen. Da sind vielleicht am Nachmittag in der Obersteiermark ein paar dünne Wolken dabei. Das war's dann aber auch schon. Wochenende sonnig und warm.
0: 9:30 Uhr, Radio Steiermark Verkehrsservice.
3: Ja, und ein Wochenende, an dem gefeiert wird, Jahrmarkt zum Beispiel in Admont, da ist die Ortsdurchfahrt gesperrt, Sie können lokal ausweichen. Und umfahren bitte auch Eibiswald, da wird das Weinlesefest gefeiert.
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1: Es ist mal wieder soweit. Wer soll die Steiermark heuer bei der großen Bundesländershow vertreten? Das bestimmen natürlich wieder einmal Sie, die Regensburg, das Stift St. Lamprecht oder die Talbachklamm in Schladming stehen zur Auswahl. Schon dreimal hat die Steiermark die Neun Plätze, Neun Schätze Show gewonnen. 2014 der Grüner See, 2022 das Friedenskirchl am Stoder Zinken und 2020 ist die Strutzmühle von Peter Fürbass zum schönsten Platz Österreichs gekürt worden. Radio Steiermark-Reporter Gregor Weitl hat den heute 86-Jährigen getroffen.
2: Ich sitze da mit dem Peter Fürbass, der hat ein Grinsen im Gesicht vor seinem Lebensmerk, vor der Strutzmühle. Die Sonne erwischt uns gar nicht, die Platteln sind bunt, das Wasser, mein Herz hinten rauscht. Peter, pass auf, schau, ich habe mitgebracht aus unserem Archiv. Das war damals vor 6 Jahren der Moment, wie du gewonnen hast.
3: Das war ein Erlebnis für mich, was ich über mein Leben nie gedacht hätte, dass mir sowas zukommt als kleiner Bauernbauer, wie von wem benhören kann nach der Sendung. 300 Leute haben mich da empfangen, ne? Landeshauptmann, alle waren sie da, von der BH, alle waren sie da. Ne?
2: Vor 6 Jahren war das. Wie war das dann? Ich glaube, dann sind ja die Leute in Scharen gekommen zu dir und sie kommen noch immer gern.
3: In Strömen sind sie da hergekommen. Und die Santa Maria sind wir da, waren alle da. Ne? Ich bin 40 Jahre Wirt geworden, ne? Und 20 Jahre Feuerwehrkommandant. Ne? Ich kann mir die Leute umgehen.
2: Und die Leute, Peter, kommen noch immer sehr gerne zu dir. An das können Sie nämlich noch viele erinnern, an diesen Sieg damals in Wien bei der großen Show.
3: Ja, freilich, da können Sie alle noch erinnern. Ne? Deswegen kommen Sie ja zu mir her. Ne? Gratuliert mir heute noch. Ne? Und da habe ich mein Lebenswerk geschaffen. Da möchte ich noch eine Weile gesund sein in der Mühle und mir die Leute unterhalten. Das wäre mein Wunsch. Was Besseres kann ich dir gar nicht wünschen. Ne?
2: Wir könnten ja machen, wenn die Steiermark gewinnt, dann könnte man ja da mit dem Sieger bei dir bei der Strutzmühle Feier machen.
3: Ja, das wäre, das darf mich wohl gefreuen.
2: Und ich hätte gesagt, Peter, war ein paar Jahre jetzt nicht da, wir zwei sehen uns wieder und dann werden wir weiterreden, wir zwei.
3: Ja, ja. Hoffentlich kommst du bei der Geld, bleib nicht so lange aus. Ne? Ich kann ja alle haben erzählen, kannst du öfter herkommen da zu mir nicht.

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Das war's von unserer Seite. Claudia Rath und Dorian Steidl möchten sich herzlich bedanken, dass Sie mit uns aufgestanden sind. Wir geben das Mikro weiter an unsere Kollegin Eva Pöttler und die unternimmt einen Rundgang und ist unterwegs auf der Grazer Messe. Alles Nähere dann nach 10 Uhr hier bei uns auf Radio Steiermark.

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1: Am Mikrofon ist Lorenz Wildner. Die Zusammenarbeit der Rettungskräfte in Europa soll krisenfest werden. Die EU-Kommission plant bis 2030 ein EU-weit einheitliches Verständigungssystem für Rettung, Polizei, Feuerwehr sowie andere Ersthilfeorganisationen. Aus Brüssel, Tim Kubal.
2: Ob Terror oder Naturkatastrophen, immer wieder stoßen Einsatzkräfte in der EU an nationale Grenzen. Das muss sich ändern, so EU-Innenkommissar Magnus Brunner.
3: Diese Ersthelfer, unsere Feuerwehrleute, die Polizei, aber auch andere müssen über die Grenzen besser kommunizieren können und deswegen arbeiten wir an diesem europäischen Krisenkommunikationssystem.
2: Das neue System soll in der gesamten EU alle Notfalldienste grenzüberschreitend abdecken und im Krisenfall automatisch Einsatzkräften in Mobilfunknetzen den Vorrang geben.
3: Die volle Umsetzung soll bis 2030 sein.
2: Ein Satelliten-Backup soll das System auch bei totalen Blackouts am Laufen halten.
1: Die Grippeimpfung in Österreich stockt. Grund sind Lieferprobleme beim Influenza-Impfprogramm. Laut Kronenzeitung könnten fast 870.000 Dosen erst Ende November zur Verfügung stehen und damit nicht wie vereinbart schon im Oktober. Die Situation sei ernst, so Gesundheitsstaatssekretärin Königsberger Ludwig von der SPÖ. Bei den landesweiten Schülerprotesten in Frankreich sind nach Angaben der Regierung seit Montag mehr als 5.000 Menschen festgenommen worden. Laut dem Bildungsministerium waren gestern noch fast 20% der 3.700 Schulen des Landes von Protesten betroffen. Auslöser der Unruhen war eine Schule in einer Pariser Vorstadt, in der Personal fehlte. Landesweit waren zum Schuljahresbeginn rund 2.000 Lehrerstellen unbesetzt. In Lettland haben die Parlamentswahlen begonnen. Erwartet wird eine Bestätigung des pro-europäischen und pro-ukrainischen Kurses des baltischen Staates, trotz Zugewinnen für populistische und Protestparteien. In Umfragen führt die Mitte-Rechts-Partei vereinte Liste von Ministerpräsident Kulsberg. Und lange Nacht der Museen heute in ganz Österreich. Zwischen 18 Uhr und Mitternacht kann man mit einem Ticket so viele Museen besuchen, wie man möchte. Jörg Hofer.
4: Die lange Nacht der Museen ist seit Jahren bei Jung und Alt äußerst beliebt. Im Vorjahr haben sich über 280.000 Museumsfans zur späten Stunde bei den unterschiedlichen Museen in ganz Österreich eingefunden. Nicht nur die großen, berühmten Museen werden besucht, sondern auch kleine, mehr oder weniger unbekannte. Da gibt es etwa das Museum der Nerdigkeiten in der Haufgasse im 11. Wiener Gemeindebezirk. Museumsleiterin Gerlinde Heil.
5: Man kann alles erleben, was man sich zu erleben traut. Das heißt, das ist also für alle, die Nerds werden wollen oder Nerds geblieben sind.
4: Die lange Nacht der Museen beginnt in ganz Österreich um 18 Uhr. Der reguläre Ticketpreis beträgt 19 Euro. Ein Ticket gilt die ganze Nacht für alle Museen.
1: Das waren die Nachrichten mit Lorenz Wildner. Wir kommen zum Wetter.
6: Sonnig geht es im Großteil des Landes weiter. Auch die Nebelfelder zwischen Bregenz und Linz im Lungau und in Unterkärnten lösen sich nach und nach auf. Im Westen bilden sich mit der Sonne ab Mittag Quellwolken und eventuell einzelne Regenschauer. In Niederösterreich, Wien und dem Burgenland frischt teils lebhafter Südostwind auf und der Nachmittag wird einmal mehr ungewöhnlich warm mit 18 bis 25 Grad. Morgen ganz ähnlich wie heute, nur im Osten deutlich weniger Wind. So viel zum Wetter mit Nicola Biermeier.
7: 10:04, hier ist das Radio Steiermark Verkehrsservice B146 Gesäusestraße. Die Ortsdurchfahrt von Admont ist heute noch bis 20 Uhr gesperrt. Grund ist ein Markt, eine Umleitung ist eingerichtet. Und in Eibiswald ist wegen des Weinlesefestes die Ortsdurchfahrt gesperrt. Auch da gibt's eine Umleitung. Wir wünschen eine gute Fahrt.
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7: Das Messewochenende in Graz, die Herbstmesse wieder so wie man sie kennt, mit Vergnügungspark und Messeneuheiten und ganz, ganz viel Kulinarik. Und da spreche ich jetzt nicht unbedingt von den Schaumrollen und Kokosbusserl, auch wenn die schon irgendwie dazugehören. Meinen Sie nicht auch? Wir schauen gleich vorbei auf der Grazer Herbstmesse.

0: How do you do? Also, wie geht's dir, singen Mouth and McNeil hier auf Radio Steiermark, und ich hoffe, die Antwort fällt gut aus. Ja, Wochenende kann eigentlich fast nicht anders sein, und dazu auch noch Messezeit in Graz, denn die Grazer Herbstmesse läuft noch bis morgen am Abend. Seit 120 Jahren gibt es sie, 1906 gegründet, ja, und 2026, sprich das Jubiläumsjahr. Da gibt es natürlich Gewohntes auf der Herbstmesse, aber auch Neuigkeiten, berichtet uns Alina Samonikaner.
1: Neu auf der Grazer Messe diesmal die Taste Factory Graz, ein Riesenbereich, wo sich alles um die Kulinarik dreht.
2: Gute Käsewurst und allerlei von der Wurst.
1: Allerlei von der Wurst. Spezielle Wurstsorten?
3: Ja, wir haben alles vom Bio-Black Angus. Wir haben überall ein bisschen einen Schweinespeck dabei für den Geschmack.
4: Also aus dem Lavantal, der Kärntner Knoblauch. Wir bauen nicht nur weißen Knoblauch an, sondern wir haben auch die fermentierte Knolle.
1: Ah, das ist quasi der Beziehungsknoblauch.
4: Ja, genau. Zum Kennenlernen natürlich, und zum Küssen ist das Schwarze das Richtige. Und wenn man ab und zu mal allein sein will, natürlich gibt es auch die weiße Knolle.
3: Jetzt haben wir gerade Kekse gekostet und Hirschschinken, Rehschinken.
1: Und haben Sie auch schon was gekauft? Ist schon was im Sackerl?
3: Gewürze habe ich gekauft.
1: Jetzt gibt es schon die Weihnachtskeksel. Gehen die jetzt schon?
5: Ja, die gehen jetzt bei uns schon überall sehr gut. Die allerbeliebtesten Kekse bei uns sind die Mooskeks.
1: Neu auf der Messe auch für die Kinder die Jausenbox.
6: Ja, genau. Also es gibt einen Workshop, wo sie die Kinder gern Snacks in die Jausenbox nehmen dürfen und Taschen anmalen können sie auch gerne.
1: Wenn man so durch die Messe geht den ganzen Tag, muss man sich stärken, oder?
7: Ja, Geschäftsbrot.
8: Schildgestorben muss auch sein.
1: So richtig für die Herbstmesse, gell? Ist ja. Das so ein Fixpunkt für Sie?
7: Eigentlich schon, ja. Wenn wir was in der Wohnung irgendwas Neues machen, wollen wir auch schauen, einmal, was Neues gibt und nicht irgendwas vom Internet.
0: Ja, also es gibt sie noch, die Messebesucherinnen und Besucher, die auch schauen, was es so gibt. Und natürlich gibt es auch all jene, die sagen, ja, am liebsten ist man dann doch der Vergnügungspark. Für alle ist was dabei, und da schauen wir dann nach halb hin.

Wochenende, das ist die Zeit, wo man ein bisschen die Seele baumeln lässt, vielleicht ganz bewusst zu Hause bleibt, beim Hintertürl rausschaut und in Kindheitserinnerungen schwelgt. Das ist zumindest die jugendfreie Interpretation dieses großen CCA-Klassikers. 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

0: Zeit für die Nachrichten hier bei uns. Es ist 10.30 Uhr.
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2: Bei der Lieferung der Grippeimpfstoffe gibt es offenbar Probleme. Laut Kronenzeitung kommen mehr als 860.000 Impfdosen eines Herstellers verspätet, möglicherweise erst Ende November. Das ist insofern problematisch, weil heuer mit einer bedeutend früheren Grippewelle gerechnet wird. Kinder und ältere Personen werden bei der Impfung aktuell daher bevorzugt. Das Gesundheitsressort prüft indessen rechtliche Schritte gegen den Lieferanten. Ein abgängiger Oststeirer ist gestern schwer verletzt vom Dachstein geborgen worden. Der 21-Jährige aus dem Bezirk Hartberg-Fürstenfeld war bereits am Donnerstag zum Gletscher aufgebrochen und dabei im Bereich des Großen Roten Grabens rund 20 Meter weit über eine Felswand abgestürzt. Er verbrachte eine ganze Nacht lang auf dem Berg und wurde erst am Freitag mit dem Tau geborgen und vom Hubschrauber ins Spital gebracht. 15 Personen und Organisationen aus ganz Österreich sind gestern in Rawa bei Graz ausgezeichnet worden, und zwar für ihr Engagement zugunsten der öffentlichen Sicherheit. Die Auszeichnung wurde vom Kompetenzzentrum Sicheres Österreich und der Landespolizeidirektion Steiermark vergeben. Unter den Geehrten war etwa das Kriseninterventionsteam Steiermark für seinen Einsatz nach dem Amoklauf an einer Grazer Schule. Rund 3 Wochen lang standen dabei 80 KIT-Mitarbeiter täglich im Einsatz. Wir kommen zum Wetter, und das bringt heute viel Sonne ins ganze Land. Schon jetzt ist es verbreitet wolkenlos. Die Temperaturen liegen derzeit noch bei höchstens 15 Grad. Tagsüber steigen sie dann auf 19 bis zu 25 Grad. Ähnlich geht es auch morgen Sonntag weiter. Viel Sonne also morgen wieder. Vor allem im Südosten, in der Obersteiermark, sind auch ein paar Wolken dabei. Das trübt den insgesamt freundlichen Eindruck aber nicht. Und auch die Temperaturen steigen morgen wieder ordentlich an auf 19 bis zu 24 Grad.
0: Schönes Wetter für die zahlreichen Veranstaltungen. Das merken wir auch auf den Straßen. Es ist jetzt 11:02, B69 Südsteirische Grenzstraße. Da gibt es eine Sperre in Murek. Grund ist eine Laufveranstaltung. Eine Umleitung ist für Sie eingerichtet. B146 Gesäusestraße in Admont. Die Ortsdurchfahrt ist bis 20 Uhr für einen Markt gesperrt. Auch da gibt es eine Umleitung. Und ebenfalls gesperrt ist die Ortsdurchfahrt von Eibiswald für das Weinlesefest. Auch da gibt es eine Umleitung für Sie. Unter Stern 300 erreichen Sie uns kostenlos.

0: Ja, Wochenende ist das mit Radio Starmark und vielleicht mit einem Besuch auf der Grazer Messe. Ja, geht ja noch bis morgen am Abend, da können Sie vorbeischauen auf der Herbstmesse. Kochen und Genuss haben da heuer einen großen Schwerpunkt bekommen, haben wir schon gehört, aber nicht nur, Alina Samonikana.
1: In der einen Halle gibt es die Kochshows und die Taste Factory, in der anderen Halle kann man sich dann über das Zubehör informieren.
2: Kochen und Backen ist in aller Munde und von Jahr zu Jahr nimmt es zu und mit einer tollen Küchenmaschine kann man einfach alles machen.
1: Auf der Messe gibt es vieles, es gibt auch spannende Dinge, da wird man richtig durchgeschüttelt.
3: Einfach herrlich ist es, ja. Bequem, herrlich, angenehm.
1: Es hat aber auch einen tieferen Sinn, es ist nicht nur bequem und herrlich.
4: Es geht da um die Gesundheit, da tust du die Tiefenmuskulatur trainieren.
1: Was zur Messe dazugehört, ist natürlich der Vergnügungspark. Entenfischen hat es schon zu meiner Kindheit gegeben, ist es immer noch beliebt?
5: Das ist immer beliebt, bei Jung und Alt. Immer interessant, für jedes Kind oder Altersgruppen sind da keine Grenzen.
1: Und ist wirklich unter jeder Enten was drunter?
5: Man gewinnt immer was.
1: Hanna, was habt ihr jetzt gerade gemacht?
6: Zugetan.
1: Zug gefahren? War es schnell?
6: Ja.
7: Einmal im Jahr kann man sich das schon antun, dass man da herfährt.
1: Das wievielte Fahrgeschäft ist es jetzt schon?
7: Das zweite bis jetzt.
1: Vergnügungspark jetzt rauf und runter beim Hurricane zum Beispiel. Würden Sie selber, der die Tickets verkauft, auch mitfahren?
8: Ja, auf alle Fälle. Ich fahre öfters auch mit, auch mit unserem Sohn. Es ist immer wieder lustig.
1: Und der Speibsackerl mitnehmen?
8: Eher ganz selten. Ab und zu, dass mal was passiert, aber ganz, ganz wenig.
0: Ich bin dann eher beim Autodromfahren zu finden und beim Dosenwerfen.

Italienisch und Steirisch passen auch wunderbar zusammen. Pietro Basile und Andreas Cavalier, Una Canzone per te. Schöne Lieder machen kann auch er und er hat ordentlich was hergemacht diese Woche in Graz. Mr. Song Contest Johnny Logan ist in Graz gewesen und zwar für die große Aufsteirern-Show des ORF Steiermark. Die wurde ja zum 25-Jahr-Jubiläum diese Woche am Schlossberg auf den Kasematten aufgezeichnet. Zu sehen sein wird sie dann am 24. Oktober, am Samstag zu Beginn der Herbstferien um 20.15 Uhr in ORF 2. Und bei uns gibt es den Meister des Song Contests schon jetzt. Johnny Logan, it is what it is.

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0: Berenice in der nächsten Stunde bei uns. Die Steirerin singt uns Criminal. Außerdem gibt's Kultmusik aus Österreich.
1: Ich bin da ausgeliefert, jede Nacht.
0: Von Hansi Dulmitsch ausgeliefert, genauso wie Musik von Blondie. Hier bei uns im Musikmix auf Radio Steiermark.
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3: Am Mikrofon ist Lorenz Wildner. 2024 hat eine US-Studentin angegeben, unter Drogeneinfluss von mehreren Mitgliedern einer Studentenverbindung an der Elite-Universität Cornell in New York vergewaltigt worden zu sein. Zu einem strafrechtlichen Verfahren ist es allerdings nie gekommen. Jetzt wird der Fall neu aufgerollt. Aus den USA, Barbara Wolczek.
4: Die Aussage der Studentin, sie wird Jane Doe genannt, schien klar zu sein. Alkohol, Ketamin, zuerst freiwilliger Sex auf einem Zimmer auf dem Unicampus, dann immer mehr junge Männer, aufgefordert via Social Media, Kontrollverlust. Sie wurde zu 100% vergewaltigt, sagte die Studentin später in einem Polizeibericht laut ihrem Anwalt.
5: She clearly said, I was 100% raped.
4: Es gab dennoch kein Verfahren. Auf Social Media wird heftig über Schuld und Unschuld diskutiert. Aber wurde hier auch alles untersucht, nichts vertuscht?
6: This is now an active criminal investigation.
4: Jetzt ermittelt die Staatsanwaltschaft von New York.
3: In Österreich soll die Bildung in ländlichen Regionen durch Schulcluster gefördert werden. Bildungsminister Wiederkehr hat mit Ländern und Gemeinden in einer Reformpartnerschaft neue Regeln vereinbart. Lehrer sollen zukünftig kein Vetorecht mehr haben, sondern nur ein Anhörungsrecht. Dadurch sollen bis 2030 etwa 100 Schulcluster entstehen. Derzeit gibt es 72. Im nordspanischen La Rioja ist heute früh eine Bar eingestürzt. 11 Menschen wurden mit Verletzungen ins Krankenhaus gebracht. Bei dem Einsturz wurden laut Behörden zwischen 25 und 30 Menschen im Inneren eingeschlossen. Rettungsarbeiten und Ermittlungen laufen. Überlebende berichten, dass zunächst der Boden der Bar und anschließend die Decke eingestürzt seien. Und nicht immer sind Medikamente die Lösung, wenn Menschen zum Arzt gehen. In jedem fünften Fall ist die Ursache stattdessen etwa Einsamkeit oder Stress. Eine Gegenmaßnahme ist das Social Prescribing. Betroffenen werden dabei soziale Angebote verschrieben, von der Bewegungseinheit bis zu kulturellen Aktivitäten. Felix Nowak hat mit einer Expertin aus der Praxis gesprochen.
7: Wir nennen es Gesundheitssprechstunde,
8: sagt Brigitte Lagler. Sie ist Fachkraft für das sogenannte Social Prescribing in der Primärversorgungseinheit Sonnweinviertel in Wien-Favoriten. Wenn die Ärztinnen und Ärzte dort der Meinung sind, jemand könnte davon profitieren, schicken sie die Person in die Gesundheitssprechstunde und dort nimmt sich Lagler erst einmal Zeit.
7: Ich höre zuerst gut zu. Dann gebe ich meistens eine Hausaufgabe.
8: Man müsse für sich selbst herausfinden, was einem helfen kann. Lagler vermittelt dann.
7: Ich kann Angebote machen von Müttern, von den frühen Hilfen bis zum Pensionistenclub. Ich möchte dorthin gehen, aber ich traue mich dort nicht hingehen. Dann begleite ich die Leute beim ersten Mal dorthin.
8: In bundesweit 46 Primärversorgungseinheiten gibt es ein derartiges Angebot aktuell. In einigen Jahren dürfte es weiter ausgebaut werden.
3: Das waren die Nachrichten mit Lorenz Wildner. Wir kommen zum Wetter.
9: Die Nebelfelder verschwinden mehr und mehr, allmählich auch in Oberösterreich, und dann scheint überall die Sonne. Verbreitet ist es sogar strahlend sonnig. Im Westen entstehen allmählich ein paar Quellwolken und eventuell einzelne Regenschauer. In Niederösterreich, Wien und dem Burgenland ist lebhafter Südostwind zu spüren und der Nachmittag wird ungewöhnlich warm für Anfang Oktober mit 18 bis 25 Grad. Morgen ganz ähnlich wie heute, nur im Osten auch nicht mehr so windig. So viel zum Wetter mit Nicola Biermeier.
0: 11:04 ist das Radio Steiermark Verkehrsservice. B69 Südsteirische Grenzstraße in Murek. Sperre wegen einer Laufveranstaltung. Es gibt eine Umleitung. B146 Gesäusestraße in Admont. Die Ortsdurchfahrt ist bis 20 Uhr für einen Markt gesperrt. Sie werden umgeleitet. Und auch die Ortsdurchfahrt von Eibiswald ist gesperrt für das Weinlesefest. Auch da gibt es eine Umleitung. Eine gute Fahrt.
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0: Die Nacht zum Tag gemacht wird heute wieder in vielen steirischen Museen. Auch unsere slowenischen Nachbarn sind wieder mit dabei bei der 26. ORF Lange Nacht der Museen. Was so los sein wird, hören Sie gleich hier.

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1: Zum 26. Mal findet sie heute von 18 Uhr bis Mitternacht statt. In der Steiermark und in Slowenien laden insgesamt 80 Museen und Einrichtungen ein, sich das Ganze anzuschauen. Auch das Heeresgeschichtliche Museum, das vom gebürtigen Steirer Georg Hoffmann geleitet wird, ist in Wien wieder mit dabei, sowie natürlich viele weitere Museen quer durch alle Bundesländer. Isabella Drechsler.
2: In den neuen Landeshauptstädten sowie der Umgebung gibt es wie gewohnt einen Treffpunkt Museum, von dem aus nicht nur diverse Touren und Routen starten, sondern auch Tickets sowie Informationen zum Programmangebot erhältlich sind. Und natürlich gibt es auch wieder Programm für die Jungen und Junggebliebenen, so Georg Hoffmann, Direktor des Heeresgeschichtlichen Museums.
3: Es gibt auch für die kleineren Gäste und zwar auf mehreren Standorten. Wir machen das auch in Zeltweg bei unserem Militärluftfahrtmuseum, wo es zum Beispiel ein Flugzeugbasteln mit Papierfliegern gibt. Es wird aber am Hauptstandort in Wien auch Blicke geben, wirklich in die Museumsarbeit, in das Restaurieren, wo man bisher auch schauen kann, wie man mit Objekten umgeht.
2: Auch unsere Nachbarländer wie Deutschland, die Schweiz, Slowenien oder auch Liechtenstein machen schon mehrere Jahre mit und bieten die Möglichkeit, nicht nur über den Tellerrand, sondern über die Landesgrenzen hinaus zu blicken. Das freut Ingrid Thurnherr, ORF-Generaldirektorin, besonders.
4: Ja, also erstens, glaube ich, können wir immer noch stolz sein, weil das, was wir in Österreich haben mit der ORF Langen Nacht im Museum, ist einzigartig. Ein so großes Angebot gibt es so nirgends. Noch dazu können wir jetzt auch im grenznahen Raum einiger Länder einige Museen mit anbieten. Es gibt, glaube ich, mittlerweile 120 Städten solche Museumsinitiativen, aber dass das über ein ganzes Land ausgerollt wird, das gibt es sonst nirgends und auf das können wir als ORF nach wie vor sehr, sehr stolz sein.
1: Wie gesagt, 80 Museen sind in der Steiermark und in Slowenien mit dabei. Der Lendplatz ist in Graz der zentrale Ausgangspunkt heute am Abend. Von dort starten die Fuß- und Busrouten zu den Grazer Museen und in den Regionen gibt es natürlich auch wieder ein eigenes, günstigeres Regionalticket. Alle Informationen, welche Museen und Einrichtungen in Ihrer Region mitmachen, finden Sie im Internet auf langenacht.orf.at.

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Charlie Brunner und Simone, wir sind alle über 40 mit dem Ende, wir sind alle noch am Leben. Ja, das heute soll man sich vor Augen führen, wenn die Sirenen losgehen, denn genau heute findet der jährliche Zivilschutzprobealarm statt. Sirenenprobe hat man früher dazu gesagt, also erschrecken Sie nicht, wenn zwischen 12 Uhr und 12.45 Uhr die 1300 steirischen Sirenen getestet werden. Sie hören die unterschiedlichsten Warnsignale, auch um diese wieder der Bevölkerung in Erinnerung zu rufen. Und außerdem wird auch das Mobilfunkwarnsystem IT Alert auf Ihrem Mobiltelefon ausgelöst. Sie erhalten also testweise auf Ihr Handy eine Warnung. Bitte nicht erschrecken, informieren Sie auch ältere Menschen und Kinder, dass sie sich auch dabei um den alljährlichen Zivilschutzprobealarm auch auf dem Handy via IT Alert handelt. Das Ganze startet, wie gesagt, heute um 12 Uhr. Infos finden Sie auch online unter steiermark.orf.at.

0: Rainer Bilgeri mit Video Live. Was sich in der Steiermark tut, hören Sie jetzt wieder um halb, es ist 11:30.
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2: Der jährliche Zivilschutzprobealarm beginnt heute um 12 Uhr, also in einer halben Stunde. In der Steiermark werden mehr als 1300 Sirenen getestet, ob sie einwandfrei funktionieren. Bis 12.45 Uhr hört man 4 Signale. Zuerst das Signal zur Sirenenprobe, dann Warnung, Alarm und zuletzt die Entwarnung. Neben dem Sirenentest gibt es auch wieder den Handyalarm auf dem Mobiltelefon. Das Bevölkerungswarnsystem AT-Alert wird damit getestet. In der Steiermark häufen sich derzeit wieder Betrugsanrufe, bei denen Kriminelle an Geld- oder Wertgegenstände gelangen wollen. Die Betrüger geben sich meist als Polizisten, Ärzte oder Verwandte aus. Die Polizei betont, dass sie niemals telefonisch Geld fordert. Betroffene sollten daher niemals Informationen über ihr Vermögen weitergeben und im Zweifelsfall die Polizei unter 133 alarmieren. In der Unterflur Trasse Voitsberg auf der Packerstraße der B70 findet ab 14 Uhr eine Einsatzübung statt. Übungsannahme ist ein LKW-Brand. Ein Reisebus mit 20 Fahrgästen muss evakuiert werden. 11 Feuerwehren mit 100 Kräften sowie Polizei und Rettung werden an der Übung teilnehmen. Die Unterflurtrasse ist für die Dauer der rund 6-stündigen Übung gesperrt. Der Verkehr wird umgeleitet. Zum Wetter: mit 18 bis 24 Grad ist es heute wieder überdurchschnittlich warm. Dazu ist es meist wolkenlos, nur einige wenige dünne Wolkenfelder ziehen durch. Nach einer frischen Nacht stehen wir morgen am Sonntag vereinzelt mit Frühnebel auf. Tagsüber wird es wieder überwiegend sonnig und es bleibt warm, auch auf den Bergen. In 1500 Meter Höhe liegen die Höchstwerte morgen zwischen 14 und 17 Grad.
0: 11.32 Uhr, das Radio Steiermark Verkehrsservice. Und zwar die Ortsdurchfahrt von Eibiswald ist heute für das Weinlesefest gesperrt. Eine Umleitung ist eingerichtet. B146 Gesäusestraße in Admont. Da ist die Ortsdurchfahrt bis 20 Uhr gesperrt wegen eines Marktes. Auch da werden sie umgeleitet. Und noch B69 Südsteirische Grenzstraße, Sperre in Murek. Grund ist eine Laufveranstaltung. Eine Umleitung ist eingerichtet. Dann wünschen wir eine gute Fahrt und schicken den nächsten Titel gleich runter nach Murek, nämlich die Spencer Davis Group. Keep on running. Einen schönen Samstag wünscht Eva Pöttler.

0: Heute ist Samstag, der 3. Oktober, folglich morgen der 4. Und Sie wissen ja, da ist Welttierschutztag. Gefeiert wird heute deswegen schon ein Tierschutzfest. Und zwar in der Grabenstraße in Graz beim Landestierschutzverein. Und Susanne Breuer vom Landestierschutzverein, ihr seid ja das ganze Jahr im Tierschutz aktiv. Wie viele Tiere sind denn derzeit bei euch?
1: Zurzeit haben wir ca. 30 Hunde, 65 Katzen und 40 Kleintiere.
0: Wie gut stehen die Chancen, dass ihr diese Schützlinge gut vermitteln könnt?
1: Hoffentlich gut. Die Hoffnung darf man nicht verlieren.
0: Ja, heute sind viele bei euch. Was ist denn die wichtigste Nachricht zum Welttierschutztag morgen von Ihnen jetzt?
1: Dass man sich gut überlegt, wenn man ein Tier nimmt und auch weiß, dass das Verantwortung für viele Jahre ist und man sich überlegt, ob man dem Tier das bieten kann, was es braucht, und wenn man das kann, dass man sich auch überlegt, ob man nicht vielleicht ein Tier aus dem Tierheim nimmt, statt von woanders.
0: Wir wollen auch das Thema Tierleid ansprechen. Damit seid ihr auch konfrontiert im Landestierschutzverein. Was ist da so Schlimmes passiert in diesem Jahr?
1: Im letzten Jahr? Ich habe vor einer Woche wieder Katzenbabys hereinbekommen. Die sind im Wald gefunden worden. Da waren sie circa einen halben Tag alt. Eines war schon so unterkühlt, dass es schon tot war, und die anderen zwei sind mit der Tierrettung von der Feuerwehr zu uns gebracht worden. Und die brauchen jetzt alle 2 bis 3 Stunden ihr Flascherl.
0: Alle Jahre wieder kann man nur den Appell an die Leute richten.
1: Appell ist, Tiere und Katzen, die Freigang haben, immer kastrieren zu lassen. Wir haben heuer wieder sehr viele junge Katzen immer wieder hereinbekommen. Leider. Leider wird das Elend nicht weniger.
0: Susanne Breuer vom Landestierschutzverein Grabenstraße. Heute darf aber trotzdem auch gefeiert werden. Die gute Seite des Tierschutzes. Bis 16 Uhr läuft noch euer Fest. Ein schönes Fest wünschen wir. Und Ihnen und dem Team stellvertretend natürlich ein Dankeschön für die Arbeit.
1: Danke, tschüss.

0: Gleich bei uns Musik aus dem Würztal. Caro Fuchs mit Hund und Bam.
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0: Die Gemeinde Lauterach befindet sich im Rheintal in Vorarlberg. Die groß angelegte Kirche zum Heiligen Georg wurde Ende des 19. Jahrhunderts erbaut, aber bereits im Mittelalter gab es dort Kirchenbauten. Auffallend in der heutigen Kirche ist die alles überspannende Holzdecke. Berühmt ist zudem das Geläute im in die Kirchenfassade eingebundenen Westturm, das sogenannte Heldengeläute von Lauterach. Es ist den gefallenen Soldaten des Ersten Weltkrieges gewidmet und war damals im Jahr 1931 eines der größten Geläute Vorarlbergs mit einem Gesamtgewicht von über 10 Tonnen. Die Nationalsozialisten versuchten, das Geläute für die Rüstungsindustrie einzuziehen, das klappte aber nicht. Angeblich soll das am diplomatischen Geschick des damaligen Pfarrers gelegen haben, denn der schob die von der Reichsstelle für Metalle in Berlin angeforderte Tonbandaufnahme der Glocken Monat für Monat bis zum Kriegsende auf, und so blieb in Lauterach in Vorarlberg eines der wenigen Monumentalgeläute der Zwischenkriegszeit erhalten und ist bis heute zu hören.
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2: Herzlich willkommen zum Mittagsjournal. Das sind unsere Themen. Lieferprobleme dürften Start der Grippeimpfung verzögern. Der alljährliche Zivilschutzprobealarm hat begonnen. Im Journalstudio Martin Balder. Die Influenza-Saison steht vor der Tür, allerdings dürfte der Grippeschutzimpfstoff für die breite Bevölkerung erst einige Wochen später in Österreich eintreffen als geplant. Das Gesundheitsministerium hat heute einen entsprechenden Bericht der Kronenzeitung bestätigt. Für vulnerable Gruppen steht laut Ärztekammer aber ausreichend Impfstoff von anderen Herstellern zur Verfügung. Tanja Malle berichtet.
3: Statt im Oktober dürften knapp 900.000 Dosen des Influvac-Grippe-Impfstoffes erst Ende November in Österreich eintreffen. Bedauerlich, nennt das Impfexperte Rudolf Schmitzberger von der Ärztekammer. Gut sei aber, dass die Impfstoffe für vulnerable Gruppen nicht betroffen sind. Diese kommen von anderen Herstellern.
4: Die Impfstoffe für Kinder und für Senioren, die wurden bereits verteilt.
3: Die Verzögerungen für gesunde Personen zwischen 18 und 60 Jahren sieht Schmitzberger nicht allzu dramatisch.
4: Man muss eben berücksichtigen, dass die Impfung für diese Gruppe eigentlich sowieso erst im November angedacht ist.
3: Grund für die Verzögerungen sind laut Gesundheitsministerium Lieferkettenschwierigkeiten. Der Hersteller verweist auf neue Vorgaben der Weltgesundheitsorganisation.
2: Der alljährliche Zivilschutzprobealarm hat punkt 12 Uhr mit einer 15 Sekunden langen Sirenenprobe begonnen. Bis 12.45 Uhr werden nicht nur die 8.300 Sirenen in Österreich, sondern auch das Warnsystem IT Alert getestet. Es ermöglicht Behörden, Warnmeldungen im Ernstfall direkt auf Mobiltelefone zu schicken. Jürgen Winterleitner informiert.
5: Mit dem Probealarm sollen einerseits die technischen Einrichtungen überprüft werden, andererseits sollen die unterschiedlichen Warnsignale der Bevölkerung in Erinnerung gerufen werden. Um 12.15 Uhr ist ein 3 Minuten langer Dauerton zu hören. Das bedeutet Warnung. Um 12.30 Uhr folgt dann ein etwa einminütiger auf- und abschwellender Heulton. Das ist das Signal Alarm und bedeutet, dass eine Gefahr unmittelbar bevorsteht. Im Ernstfall sollte man dann Radio oder Fernsehen einschalten und weitere Informationen beachten. Und um 12.45 Uhr gibt ein einminütiger Dauerton Endwarnung. Auch AT Alert wird heute getestet. Dabei können Mobiltelefone laut Alarm geben, auch wenn sie auf lautlos gestellt sind. Auf dem Display erscheint eine Testnachricht. Der Probealarm, der dauert bis 13 Uhr. Es besteht keine Gefahr.
2: In Brasilien wird morgen ein neuer Präsident gewählt. Im engsten Rennen stehen Amtsinhaber Luiz Inácio Lula da Silva und der Rechtspopulist Flávio Bolsonaro, Sohn des wegen Putschversuchs verurteilten Ex-Präsidenten Jair Bolsonaro. Im Wahlkampf wird auch zu schmutzigen Tricks gegriffen, etwa KI-generierten Falschinformationen. Mehr von René Meyer-Priller.
6: Der amtierende Präsident Lula da Silva hat seit einem Arbeitsunfall nur 9 Finger. Im Netz zeigen ihn KI-Bilder mit 10 Fingern und nähern die Verschwörungserzählung, er sei durch einen Doppelgänger ersetzt worden. Faktenchecker Sergio Lütke warnt.
7: Mit künstlicher Intelligenz wird es immer leichter, Lügen zu produzieren und immer teurer, diese Lügen aufzudecken.
6: Obwohl Deepfakes in Wahlwerbungen in Brasilien offiziell verboten sind, kommen sie zum Einsatz. Wie etwa bei einer Wahlveranstaltung, wo ein KI-Video vom inhaftierten Ex-Präsidenten Jair Bolsonaro seinen Sohn Flávio als Nachfolger unterstützen soll. Der Fall landete vor Brasiliens obersten Wahlgericht, eine Strafe gab es aber nicht.
2: In Frankreich sind bei den landesweiten Schülerprotesten seit Montag mehr als 5000 Personen festgenommen worden. In der Nähe von rund 160 Einrichtungen habe es Ausschreitungen gegeben, so das Innenministerium. Die Schüler fordern eine bessere Ausstattung der Schulen, mehr Lehrer und kleinere Klassen. Das war das Mittagsjournal mit Martin Walder. Und nun zum Wetter.
7: Ein paar Reste herbstlicher Nebelfelder gibt es aktuell noch, vor allem in Oberösterreich, aber sie lösen sich demnächst vollständig auf. Dann scheint in allen Landesteilen die Sonne und es wird sehr warm für Anfang Oktober. Die aktuellen Temperaturen in den durchwegs gering bewölkten Landeshauptstädten reichen von 16 Grad in Klagenfurt bis 21 in Wien. Die höchsten Temperaturen liegen heute zwischen 18 und knapp 26 Grad. Der Wind bleibt im Großteil des Landes schwach, im Osten aber frischt zeitweise lebhafter Süd- bis Südostwind auf. Über den Bergen des Westens entstehen Quellwolken und in der Arlbergregion und im Außerfern eventuell auch einzelne Regenschauer. Morgen am Sonntag gibt es keine wesentliche Änderung. Nach der Auflösung von Nebelfeldern scheint die Sonne, im Westen sind wieder einzelne Schauer möglich. Bei wenig Wind ist neuerlich mit 18 bis 25, 26 Grad zu rechnen, in 2000 Meter Höhe mit 8 bis 13 Grad. So viel zum Wetter von Manfred Bauer.
8: Gleich 7:07, hier ist das Radio Steiermark Verkehrsservice. B69 Südsteirische Grenzstraße, Sperre in Murek wegen einer Laufveranstaltung. Sie werden umgeleitet. B146 Gesäusestraße in Admont, da gibt es heute einen Markt. Bis 20 Uhr ist deswegen die Ortsdurchfahrt gesperrt. Eine Umleitung ist eingerichtet. Und die Ortsdurchfahrt von Eibiswald ist wegen des Weinlesefestes gesperrt. Auch da ist eine Umleitung eingerichtet. Unter Stern 300 erreichen Sie uns kostenlos in der Verkehrsredaktion. Wir wünschen eine gute Fahrt.
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8: Also nicht wundern, wenn bis 12.45 Uhr jetzt immer wieder die Sirenen bei Ihnen im Ort aufheulen. Heute ist landesweiter Zivilschutzprobealarm. Sie hören jetzt dann die Signale Warnung, Alarm und um 12.45 Uhr Entwarnung. Sie können sich auch auf steiermark.df.at informieren. Und wenn Sie vielleicht schon am Mobiltelefon sind, dann leuchtet wahrscheinlich auch bei Ihnen das rote Dreieck mit dem Rufzeichen auf, mit der Gefahreninformation. Auch das ist ein Probealarm von ET Alert, ein Testalarm, der ausgelöst wurde, um zu schauen, ob das Ganze funktioniert. Wir halten Sie natürlich hier auf Radio Steiermark am Laufenden. Das ist alles nur ein Test. Mahlzeit am Samstag.

0: Das musikalische Denkmal für Lola, die Kings auf Radio Steiermark. 12.19 Uhr.
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0: Ja, seit 12.15 Uhr heulen die Sirenen, Angelika Offner, jetzt bei mir. Ja, alles nur ein Test, gell, dass wir es noch einmal gesagt
2: haben. Genau, der Testalarm, Probe, Sirenen, Alarm. Wir haben es auch schon aufs Handy bekommen, ich glaube du auch schon, gell, den Handyalarm. Auch nur alles ein Test heute bis 12.45 Uhr und ja, jetzt war glaube ich die Warnung
0: genau.
2: Und als nächstes kommt dann der Alarm, dieser auf- und abschwellende Ton.
0: Genau, der eigentlich dann die größte Gefahr anzeigen soll. Und Entwarnung dann um 12.45 Uhr, dass wir das wieder mal uns ins Gedächtnis rufen.
2: Genau, in Erinnerung rufen.
0: Außerdem Zeit für gutes Mittagessen und da gehört für viele Erdäpfel oder Kartoffeln dazu.
2: Der große Themensprung.
0: wie schaut es dort denn aus?
2: Genau, ja, auf 800 Hektar Fläche werden in der Steiermark Erdäpfel angebaut. Das ist jetzt mengenmäßig vielleicht nicht im Vergleich zu anderen Gemüsesorten jetzt nicht so viel, aber für gewisse regionale Märkte sind die Erdäpfel schon sehr wichtig und da gibt es heuer aufgrund der Trockenheit und der Hitze auch weniger Ernteertrag leider. Die Landwirtinnen und Landwirte stellen deshalb schon auf resistentere Sorten um und wir berichten darüber im Journal um 12:30 Uhr.
0: Mahlzeit.

0: Kann man auch wunderbar mitsingen, habe ich diesen Sommer ausprobiert, genauso wie bei diesem Hit. Wolfgang Petri, Verlieben verloren, vergessen verzeihen, gleich auf Radio Steiermark.
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0: Es ist 12.30 Uhr.
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2: Bei der steirischen Kartoffelernte gibt es heuer aufgrund der Hitze und Trockenheit massive Einbußen. Die Saat- und Speisekartoffeln zählen in der Steiermark zwar mengenmäßig nicht zu den wichtigsten landwirtschaftlichen Produkten, für gewisse regionale Märkte sind sie aber von großer Bedeutung. Neue trockenresistente Sorten gibt es zwar, sie haben es am Markt aber sehr schwer. Gregor Waltl berichtet.
3: Je nach Region, Boden und Niederschlagsmenge fehlen bis zu 50% auf eine normale Kartoffelernte, lokal sogar noch mehr. Der heurige Sommer war für die einjährige Pflanze in doppelter Hinsicht schwierig, erklärt Arno Meyer von der Landwirtschaftskammer.
4: Die Kartoffel kann sich nicht schützen vor starker Sonneneinstrahlung. Die Kartoffel kann die Verdunstung nicht einstellen und sie leidet extrem bei diesen Bedingungen, die wir heuer in den letzten Wochen gehabt haben.
3: Bei Kartoffeln ist die Steiermark vor allem für die Industrieware, etwa für Tiefkühlpommes, grundsätzlich auf Ware aus Niederösterreich oder dem Ausland angewiesen. Regionale Märkte wie die Landeshauptstadt Graz sind aber für Qualitätsware, etwa aus dem Grazer Becken, wie von Markus Hillebrand aus Premstetten, sehr wichtig. Er ist auch gerade bei der Ernte.
5: Ja, ich bin direkt jetzt bei der Erdäpfelernte, sitze gerade am Traktor um. Wir fangen gerade mit der Lagerware an, einzulagern, und früher haben wir super Erträge gehabt. Aber die Preise waren sehr schlecht im Handel. Ende Juli, August hat sich das gewendet. Die Preise sind gestiegen. Aber warum sind sie gestiegen? Weil die Erträge natürlich ganz schwach sind.
3: Neue, trockenresistentere Sorten gibt es bereits und werden auch immer weiter gezüchtet. Am Markt haben es diese Sorten, so Landwirt Anton Trittenbrein aus Spielberg im Murtal, aber sehr schwer.
6: Ich glaube, das Problem ist, dass viele Konsumenten noch die alteingesessenen Sorten wie Dieter, Siglinde und eben noch weitere Namen so im Kopf verankert sind, dass sie immer die Sorten haben wollen und keine eigene probieren.
3: So wäre es bei der Vermarktung sinnvoller, so Trittenbrein, mehr auf die Qualitätsbezeichnungen wie vorwiegend festkochend oder mehlig, denn auf Sortennamen zu setzen.
2: Seit 12 Uhr werden österreichweit alle Sirenen beim Zivilschutzprobealarm getestet. Zwei Signale konnte man schon hören. Die Entwarnung, die ist noch ausständig, ein einminütiger Dauerton. Es wird getestet, ob die Sirenen einwandfrei funktionieren, und die Bevölkerung soll mit den Signalen und deren Bedeutung vertraut gemacht werden. Außerdem ausgeschickt werden Testnachrichten aufs Handy über das Bevölkerungswarnsystem AT-Alert. Ein vermisster Oststeirer ist gestern schwer verletzt aus dem Dachsteingebiet gerettet worden. Der 21-Jährige war abgestürzt und verbrachte die Nacht mit seinem Hund auf dem Berg, ehe die Rettungskräfte ihn gefunden haben. Details von Barbara Schupfer.
7: Der 21-Jährige aus dem Bezirk Hartberg-Fürstenfeld war bereits am Donnerstag zu der Bergtour aufgebrochen. Sein Auto parkte er in Obertraun in Oberösterreich. Von dort aus machte er sich, ausgerüstet mit einem Zelt und in Begleitung seines Hundes, auf in Richtung Dachsteingletscher. Laut Bergrettung Oberösterreich mit dem Plan, auf dem Berg auch zu übernachten. Im Bereich des Großen Roten Grabens, wo der 21-Jährige sein Zeltlager errichtet hatte, stürzte er aber 20 Meter weit über schroffes Gelände ab. Dabei schlug er mit dem Kopf mehrfach gegen Felsen und blieb schwer verletzt liegen. Eine ganze Nacht lang verbrachte der Mann in dieser Notlage, bewacht von seinem Hund, der ihm nicht von der Seite wich. Gesucht wurde nach dem 21-Jährigen erst am Freitag, nachdem seine Lebensgefährtin Vermisstenanzeige erstattet hatte. Durch Fotos, die der Bergsteiger zuvor von seiner Tour gesendet hatte, konnte das Suchgebiet schnell eingegrenzt und der Oststeirer ausfindig gemacht werden. Das lautstarke Bellen seines Hundes habe es zusätzlich erleichtert, den Mann zu finden, so die Bergrettung. Der 21-Jährige selbst wirkte orientiert.

0: orientierungslos und verwirrt. Er wurde vom Notarzthubschrauber mittels Tau geborgen und ins Spital nach Vöcklabruck geflogen. Sein Hund und treuer Begleiter wurde unverletzt von der Bergrettung ins Tal gebracht.
1: Um Kleinschulen auf dem Land erhalten zu können, will NEOS Bildungsminister Christoph Wiederkehr verstärkt auf Schulcluster setzen. Bis zu 8 Schulstandorte teilen sich in diesem Fall Verwaltung, Lehrerteam oder auch die Turnhalle. Zuletzt gab es bundesweit 72 Schulcluster, die meisten davon, nämlich 29 in der Steiermark. Bis in 3 Jahren soll es laut Ministerium bundesweit 100 Schulcluster geben. Von 18 Uhr bis Mitternacht öffnen heute wieder 80 Museen in der Steiermark und in Slowenien ihre Türen für die lange Nacht der Museen des ORF. Österreichweit sind es 670 Museen und Kultureinrichtungen. Katrin Erhardt hat sich das Programm vorab für uns angesehen.
2: Für jedes Interesse und jeden Geschmack ist bei der heurigen langen Nacht der Museen etwas Passendes dabei, sagt Richard Siewi vom Organisationsteam.
3: Egal, ob man sich jetzt für Kunst, Kultur, Geschichte, Forschung, Technik, Gesellschaft interessiert, jedes Interesse wird bedient.
2: So kann man etwa in Bernbach Glasbläsern bei der Arbeit zusehen. In Zeltweg kann man in die Welt der Militärluftfahrt eintauchen oder im Botanischen Garten in Graz Pflanzen mit allen Sinnen erfassen. Insgesamt 38 Museen bieten auch spezielle Programme für Kinder an, wie zum Beispiel das Museum Pfeilburg in Fürstenfeld, das zu einer Entdeckungsreise einlädt, oder die Shell Collection in Graz, in der Schlösser geknackt werden können. Je nachdem, wo man wohnt und was man erleben möchte, gibt es unterschiedliche Tickets, erklärt Siewi.
3: Das Ticket kostet in den Regionen, wo man eigenständig unterwegs ist, 7 €, berechtigt zum Eintritt in alle Museen in den Regionen. Wenn man in den Ballungsräumen, also in Graz unterwegs ist, kostet das Ticket regulär 19 € bzw. mäßig 17 € berechtigt. Da hat auch zu den Nutzen der Shuttlebusse zum Besuch aller Museen in Graz und natürlich zu den Museen in den Regionen.
2: Der Treffpunkt Museum am Grazer Lendplatz ist der zentrale Sammelpunkt der Shuttlebusse. Sie fahren, je nach Linie, im 10- bis 25-Minuten-Takt.
1: Details zum Programm und zum Ablauf finden Sie auch online bei uns unter steiermark.orf.at. Zum Wetter, und da gibt es heute wieder bis zum Abend ungetrübten Sonnenschein. Dazu ist es warm. In Hartberg hat es derzeit 21 Grad, 19 Grad sind es in Köflach, 17 in Leoben. Bis zu 24 Grad sind heute noch möglich und auch morgen am Sonntag sind überdurchschnittliche Temperaturen für Anfang Oktober zu erwarten und es bleibt überwiegend sonnig.
4: 12:37 Uhr, wir kommen noch zum Radio Steiermark Verkehrsservice, B146 Gesäusestraße in Admont. Die Ortsdurchfahrt ist bis 20 Uhr wegen eines Marktes gesperrt, eine Umleitung ist eingerichtet. Die Ortsdurchfahrt von Eibiswald ist wegen des Weinlesefestes gesperrt, auch da werden sie umgeleitet. Und auf der B69 der südsteirischen Grenzstraße gibt es eine Sperre in Murek wegen einer Laufveranstaltung, auch da gibt es eine Umleitung. Unter Stern 300 erreichen Sie uns kostenlos in der Verkehrsredaktion. Eine gute Fahrt und einen guten Appetit.
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Umberto Dozzi mit Stella Stai auf Radio Steiermark. Und mein Handy hier im Studio ist immer auf lautlos, aber vielleicht macht auch Ihres gerade diese Geräusche noch. Die Entwarnung ist da auch bei T-Alert auf Ihrem Handy. Also wenn Sie da auf OK klicken, Sie wurden auch gefragt, ob Sie weiterhin gewarnt werden möchten, dann sind Sie auch weiterhin gut informiert und geschützt. Heute ein großer jährlicher Zivilschutz-Probealarm. Um 12.45 Uhr war auch der Dauersirenenton zu hören. Das bedeutet Entwarnung. Und wir werden natürlich im Laufe des Nachmittags dann wissen, wie viele der 1.300 steirischen Sirenen problemlos funktioniert haben. Alle Informationen zum Zivilschutz-Probealarm finden Sie auch weiterhin online unter steiermark.orf.at. Das alles war ein Test, der nun beendet ist.

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1: Am Mikrofon Martin Balder. Nach dem vereitelten Anschlag auf eine Passagiermaschine der Fly Dubai durch den Co-Piloten ermittelt nun die Generalstaatsanwaltschaft der Vereinigten Arabischen Emirate. Sie hat heute Angaben sowohl zum Tatmotiv als auch zur Tatwaffe veröffentlicht. Mehr von Katharina Wagner.
2: Der Co-Pilot soll seinen Kollegen im Cockpit mit einer sogenannten Notfallaxt, die sich dort für Notlagen befunden habe, attackiert haben. Und der Mann soll das mit der Absicht getan haben, einen geplanten Terrorakt zu begehen. Das gibt die ermittelnde Staatsanwaltschaft der Vereinten Arabischen Emirate heute bekannt. Davor hatten Medien berichtet, bei dem mutmaßlichen Täter soll es sich um einen omanischen Staatsbürger handeln, der schon vor Jahren als Sicherheitsrisiko gegolten habe. Während seiner Ausbildungszeit als Co-Pilot bei einer omanischen Fluglinie soll bei ihm 2024 extremistisches Material gefunden und ein Flugverbot über ihn verhängt worden sein. Warum der Mann später dennoch bei Fly Dubai als Co-Pilot anheuern und für einen Flug nach Israel zum Einsatz kam, ist bisher unklar.
1: Die Grippeimpfung dürfte heuer später starten als geplant. Wegen Lieferproblemen des Herstellers könnten fast 900.000 Impfdosen für die breite Bevölkerung statt im Oktober erst Ende November zur Verfügung stehen. Als Begründung wurden Produktionsprobleme und Störungen in den internationalen Lieferketten genannt. Für die am meisten gefährdeten Personen stehen laut Ärztekammer aber genügend Impfstoffe anderer Hersteller zur Verfügung. Beim Qualifying für den morgigen Formel 1 Grand Prix in Malaysia gibt es einen überraschungsführenden. Max Verstappen im Red Bull hat sich die Pole Position gesichert. Gerhard Brasker.
3: Ja, Max Verstappen strahlt zum ersten Mal in der heurigen Saison über eine Pole Position und darf damit auf den ersten Sieg 2026 spekulieren.
4: It's fantastic. I mean, we've been trying many Grand Prix, you know, to get pole, to finally get it from where we started the season. Pretty incredible.
3: Zweiter Lewis Hamilton im Ferrari, ebenfalls zufrieden.
5: It's great and I'm so grateful.
3: Dritter Isaac Hadjar, der allerdings 5 Plätze zurückversetzt wird. Damit stehen morgen in Reihe 2 der WM-führende Kimi Antonelli und Charles Leclerc, nur 7. George Russell. Morgen drohen diese gefürchteten sinnflutartigen Regenschauer in Kuala Lumpur und das spricht für Chaos.
1: Im Südosten Spaniens ist bei schweren Überschwemmungen mindestens eine Person ums Leben gekommen. Eine 102-jährige Frau wurde in ihrem überfluteten Haus in der Ortschaft Madrigueras tot aufgefunden. Bilder des Zivilschutzes zeigen, dass sich die Straßen der Gemeinde in reißende Flüsse verwandelt hatten, die Autos mit sich rissen. Seit gestern Nachmittag sind in der Region laut Behörden mindestens 140 Liter Regen pro Quadratmeter gefallen. Die heftigen Unwetter sollen noch bis morgen anhalten. Das waren die Nachrichten mit Martin Balder. Und nun zum Wetter.
6: Sehr warm für Anfang Oktober ist es an diesem Wochenende mit Höchstwerten, die sowohl heute als auch morgen von 18 bis 25 oder 26 Grad reichen. Was Nebelfelder in den Niederungen betrifft, ist morgen ebenfalls mit deren vollständigen Auflösung zu rechnen. Eine weitere Gemeinsamkeit sind einzelne Regenschauer, die über dem westlichen Bergland auftauchen können. Unterschiedlich sind die Windverhältnisse. Heute wird im Osten zeitweise lebhafter Südwind, morgen ist der Wind durchwegs schwach, höchstens mäßig. So viel zum Wetter von Manfred Bauer.
7: 13.04 Uhr, hier ist das Radio Starmark Verkehrsservice. Die Ortsdurchfahrt von Eibiswald ist wegen des Weinlesefestes gesperrt. Eine Umleitung ist eingerichtet. B146 Gesäusestraße in Admont, da ist die Ortsdurchfahrt wegen eines Marktes gesperrt. Bis 20 Uhr werden sie örtlich umgeleitet. Und B69 Südsteirische Grenzstraße, Sperre in Murek wegen einer Laufveranstaltung. Da gibt es bis 18 Uhr eine örtliche Umleitung. Wir wünschen eine gute Fahrt.
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7: Spätsommerliche Temperaturen Anfang Oktober an diesem Wochenende. Heute bis zu 25 Grad. Das nutzen viele natürlich, sind bei den zahlreichen Veranstaltungen unterwegs. Aber nicht nur. Was sind denn so die Pläne? Verraten Sie es uns doch unter 0316 42 58 58.

0: Schönen Samstagmittag mit Radio Steiermark. Bei herrlichem Herbstwetter vielerorts 23 Grad aktuell in Fürstenfeld, 22 in Gleisdorf, Feldbach und Bad Radkersburg, 21 hat es bei Ihnen in Mooslandl, 20 in Köflach und auch schon 19 Grad immerhin in Mariazell. Bis zu 25 gehen sich da heute noch aus. Ein feines Wochenende. Was machen Sie?
1: Ja, fürs Wochenende habe ich momentan noch nichts geplant. Wahrscheinlich werde ich zu Hause grillen.
2: Wir wollen eine Wanderung machen, weil das Wetter noch so schön ist, muss man die Herbstzeit genießen.
3: Wir werden in unseren Garten gehen und dann ein paar Kleinigkeiten machen.
4: Arbeiten. Wenn es noch schön ist, dann gehe ich sehr gerne an den See mit Freunden.
5: Nein, also ich arbeite ja den ganzen Tag hier und abends gehe ich dann mit meinem Hund mal spazieren.
6: Noch draußen gehen, Radfahren.
7: Mit meinem Enkelkind spazieren gehen. Auf die Höhe.
0: Klingt nach guten Plänen. Lisa Köppel hat sich da für uns umgehört. Und jetzt sind natürlich auch Sie dran. Verraten Sie uns, was Sie an diesem Herbstwochenende so machen bei dem schönen Wetter. 0316 42 58 58. Anrufen, dabei sein.

Cover von Bernhard Brink, ich wäre so gern wie du. Radio Steiermark ist das am Samstag. Kommt Ihnen auch so vor? Das Rad dreht sich immer schneller und schneller. Es ist so viel zu tun, dass man oft gar nicht mehr weiß, wo einem der Kopf steht. Wie wär's mit 3,5 Minuten Auszeit? Mit Kultmusik aus Österreich. Damals übrigens entstanden daraus, dass Andy Baum selbst kürzer treten musste. Gesundheitlich, und daraus hat er dann einen Hit gemacht, gemeinsam mit der Trix. Slow down. Well.

0: Wir fragen Sie, was machen Sie an diesem schönen Herbstwochenende unter 0316 42 58 58? Da haben wir jetzt einen Steirer dran.
1: Ja, hallo. Bei so einem schönen Herbstwetter wie heute kann man natürlich nur hinausgehen in die Natur, ein bisschen was für die Bewegung tun, wandern, Radfahren oder sonst irgendwelche Tätigkeiten. Für die Gesundheit, unser höchstes Gut, ist natürlich immer gefragt, wenn man dafür etwas Positives tun kann.
0: Absolut. Was machen Sie? 0316 42 58 58. Rufen Sie an und verraten Sie es uns.

0: Ja, im Radio spielt es zumindest noch Granada. Die Band gibt es ja leider so nicht mehr. Feuerwerk. Es ist 13.30 Uhr.
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2: Um die Hälfte weniger Erdäpfel konnten die heimischen Landwirte heuer ernten. Lokal sind es sogar noch weniger. Hitze und Trockenheit haben den Saat- und Speisekartoffeln zugesetzt. Nach guten Erträgen, aber niedrigen Handelspreisen im Frühjahr sind die Preise im Sommer zwar gestiegen, aber nur, weil die Erträge schwach waren. Viele sind schon auf resistentere Sorten umgestiegen. Diese hätten es am Markt aber noch schwer, weil man sie nicht kennt, heißt es von den Landwirten. Ein 21-jähriger vermisster Oststeirer ist gestern schwer verletzt aus dem Dachsteingebiet gerettet worden. Von Obertraun in Oberösterreich aus ging er am Donnerstag Richtung Gletscher in Begleitung seines Hundes. Dieser war es auch, der die Einsatzkräfte durch lautes Bellen auf den Verletzten aufmerksam machte. Der Mann war zuvor abgestürzt und mit dem Kopf aufgeschlagen. Sein Hund verbrachte die Nacht mit ihm auf dem Berg. Der 21-Jährige wurde mittels Tau vom Berg geholt. Die Bergrettung brachte den unverletzten Hund ins Tal. Über gemeinnützige Arbeit sollen Arbeitssuchende im Bezirk Deutschlandsberg wieder leichter den Weg zurück auf den Arbeitsmarkt finden. Das Projekt wird von Jugend am Werk umgesetzt. Deutschlandsberg ist die 6. Region, die jetzt daran teilnimmt. Langzeitarbeitslose erhalten eine befristete Anstellung und sozialpädagogische Begleitung. Erfahrungen würden zeigen, dass dadurch doppelt so viele wieder einen fixen Job finden als ohne Unterstützung. Zum Wetter. Meist wolkenlos bleibt der Himmel bis zum Abend. Die Höchstwerte liegen zwischen 19 und 24 Grad. Nach einer sternenklaren Nacht scheint auch morgen am Sonntag meist die Sonne. Frühnebelfelder lösen sich rasch auf. Kleine Quellwolken können sich über den Bergen der Obersteiermark bilden. Mit 20 bis 24 Grad wird es morgen wieder sehr mild.
0: 13.32 Uhr, das Radio Steiermark Verkehrsservice. Die Ortsdurchfahrt vom Eibiswald ist für das Weinlesefest gesperrt. Es gibt eine Umleitung. B69 Südsteirische Grenzstraße, Sperre in Murek wegen einer Laufveranstaltung noch bis 18 Uhr. Da gibt es auch eine Umleitung. Und noch B146 Gesäusestraße. Die Ortsdurchfahrt in Admont ist bis heute Abend 20 Uhr gesperrt wegen eines Marktes. Auch da werden Sie örtlich umgeleitet. Unter Stern 300 erreichen Sie uns kostenlos in der Verkehrsredaktion. Eva Pöttler wünscht eine gute Fahrt.
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0: Viele Brauchtumsfeste, Weinlesefeste und auch so manches Oktoberfest wird an diesem Wochenende noch gefeiert. Herbstzeit ist Trachtenzeit, da trägt man wieder gerne die Lederhose oder das Dirndl. Und vielleicht wissen Sie es ja, weil es ist ein bisschen eine Wissenschaft, wo man als Frau beim Dirndl die Schleife bindet. Gut, dass wir unseren Schlaumeier Raphael Obermeier haben.
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2: Wofür brauchen wir eigentlich?
3: Die Sprache der Dirndlschleife, also der Schleifencode. Links, Mitte, rechts. Hier geht's ausnahmsweise mal nicht um die Politik, sondern um den Beziehungsstatus der Dame. Links bindet man die Dirndlschleife, wenn man Single ist, rechts, wenn vergeben. Die Schleife in der Mitte steht für Jungfrau und nach hinten, wenn man verwitwet ist. Die Dirndlschleife funktioniert also fast wie so ein Beziehungsstatus auf Facebook. Eh klar, wissen wir alle, aber warum gibt es so einen Schleifencode? So ganz genau weiß das niemand, aber man vermutet, dass der Ursprung beim Heiraten liegt. Eine frisch getraute Braut bindet ihre Schleife rechts, weil der Ehemann links von ihr geht. Und um zu vermeiden, dass die Schleife dreckig wird bzw. das Brautpaar gestört wird, bindet die Braut die Schleife auf der rechten Seite. Und zusätzlich war bzw. ist der Schleifencode bei den Festeln praktisch für die Männer und man verhindert den einen oder anderen Korb.
2: Ah, deshalb ist es so.
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0: Wobei wir, glaube ich, sagen trauen, nicht jede Frau, die die Schürze hinten bindet, ist hoffentlich schon Witwe. Hm?

Sie waren wieder im Studio, haben Sie zumindest auf Social Media gepostet, die Schick Sisters aus der Steiermark. Man darf also gespannt sein, was da so kommt. Bei uns sind Sie jetzt auf Radio Steiermark zu hören mit So Simple. Mona!

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2: Am Mikrofon Martin Balder. In Lettland wird heute ein neues Parlament gewählt. Das kleine Land im Baltikum grenzt ja an Russland und auch eine russischsprachige Minderheit lebt dort. Lettland sieht sich durch den Angriffskrieg Russlands gegen die Ukraine einer immer größer werdenden Bedrohung ausgesetzt. Barbara Tschandl berichtet.
3: Das Land gibt immense Summen für Verteidigung aus und das hat Folgen. Gesundheit, Bildung und auch die Überalterung des Landes sind in Lettland große Themen. Die Jungen wollen weg.
4: Ich glaube, dass es im Ausland einfach mehr Möglichkeiten gibt, vor allem wenn man weiß, wie hoch die Preise hier sind.
5: Schauen wir doch einmal auf unsere politischen Parteien. So viele Meinungen von uns Jungen wurden bisher nicht gehört.
3: Nicht weniger als 14 Parteien treten heute bei der Wahl an. Gute Chancen hat Andris Kulbergs, der seit Ende Mai mit einer Mitte-Rechts-Regierung an der Macht ist. Er führt in Umfragen deutlich vor teils russlandfreundlichen Parteien. Sollte er heute gewinnen, wird er pro-westliche Partner finden müssen. Experten prognostizieren schon jetzt, dass eine Koalitionsbildung extrem schwierig werden könnte.
2: Nach dem vereitelten Anschlag auf eine Passagiermaschine der Fly Dubai geht die ermittelnde Staatsanwaltschaft von einem Terrorakt des Co-Piloten aus. Der Mann habe für seinen Angriff auf den Piloten eine Notfallaxt aus dem Cockpit verwendet. Laut Medienberichten hatte der Täter schon im Vorjahr wegen extremistischer Ansichten seine Stelle bei Oman Air verloren. Im Gazastreifen sind laut palästinensischen Angaben bei einem israelischen Angriff mindestens 5 Menschen getötet worden. Israelische Medien berichten, der Angriff habe einem hochrangigen Vertreter der Terrorgruppe Hamas gegolten. Trotz der seit einem Jahr geltenden Waffenruhe greift Israel immer wieder Ziele im Gazastreifen an. Nach dem Teileinsturz eines Hauses in der Wiener Innenstadt ermittelt die Staatsanwaltschaft gegen 4 Beschuldigte. Vor knapp 2 Wochen waren in dem Wohnhaus die Decken von 3 Stockwerken durchgebrochen. Eine Frau kam dabei ums Leben. Mehr von Nicola Corazza.
6: Noch ist die Ursache des Teileinsturzes des Biedermeierhauses unklar. In dem Haus sollen seit Ende August Bauarbeiten durchgeführt worden sein. Laut Anwalt des Hauseigentümers gab es eine Bewilligung für einen Dachbodenausbau. Nun wird, wie die Tageszeitung die Presse berichtet, gegen 4 Beschuldigte ermittelt. Die Staatsanwaltschaft Wien bestätigt das heute. Der Verdacht lautet auf fahrlässige Gemeingefährdung. Es drohen bis zu 3 Jahre Freiheitsstrafe. Gegen wen ermittelt wird, gibt die Staatsanwaltschaft nicht bekannt. Bei Beschuldigten kann es sich auch um Firmen handeln, nicht nur um Personen. Bei dem Hauseinsturz sind 3 Personen verletzt worden. Ums Leben gekommen ist dabei die langjährige evangelische Kirchenfunktionärin Inge Zroch.
2: Das waren die Nachrichten mit Martin Balder. Und nun zum Wetter.
7: Auf knapp 25 Grad hat sich die Luft gebietsweise in Niederösterreich und im Burgenland erwärmt, bei mäßigem bis lebhaftem Südwind. Im Zentralraum Oberösterreichs, wo es lange nebelig war, gibt es aktuell etwa 17 Grad und nur wenig Wind. Auch morgen am Sonntag scheint nach Nebelauflösung wieder überall die Sonne und über den Bergen des Westens sind, so wie heute, einzelne Schauer möglich. Es gibt generell nur mehr wenig Wind, ähnliche Höchstwerte wie heute und in 2000 Meter Höhe etwa 11 Grad. So viel zum Wetter von Manfred Bauer.
0: 14.04 Uhr, hier ist das Radio Steiermark Verkehrsservice. In Graz-Buntigam hat es vor kurzem einen Rettungseinsatz gegeben. Das wurde uns jetzt gemeldet. Die Züge auf der Südbahn und der Choralmbahn sind davon betroffen gewesen. Diese fahren jetzt wieder. Es kommt aber noch zu Verspätungen von bis zu einer Stunde, teilt man uns jetzt mit. Und auf der B70 der Packerstraße ist der Umfahrungstunnel in Voitsberg jetzt bis 20 Uhr wegen einer Übung gesperrt. Der Verkehr wird durch das Stadtgebiet umgeleitet. Dann gibt es noch weitere Sperren auf der B69 der südsteirischen Grenzstraße in Murek wegen einer Laufveranstaltung. Eine Umleitung ist eingerichtet. Auf der B146 der Gesäusestraße, die Ortsdurchfahrt Admont, ist dann noch bis 20 Uhr wegen eines Marktes gesperrt. Da gibt es auch eine Umleitung und die Ortsdurchfahrt von Eibiswald wegen eines Weinlesefestes gesperrt. Auch hier gibt es eine Umleitung. Wir wünschen eine gute Fahrt.
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0: Einen schönen Samstagnachmittag.

0: Radio Steiermark ist das am Samstag. Heute ist der 3. Oktober und heute hat eine Rock'n'Roll-Legende den 85. Geburtstag, nämlich Chubby Checker. Und das Schöne daran, er hat ja den Menschen viele schöne Tänze gebracht, die man bis heute auch immer wieder tanzen kann. Auch die Jungen lernen mitunter Twist und Co. kennen. Wir hören jetzt bei uns Gabi Wiesinger mit einem Porträt.
1: Sein erster Auftritt am 6. August 1960 in der US-Fernsehsendung American Bandstand änderte alles auf amerikanischen Tanzflächen, erklärte Chubby Checker rückblickend.
2: That appearance on American Bandstand changed everything. And little did we know that the twist was going to change the dance floor.
1: Aber natürlich ahnte er das damals noch nicht, als er mit 18 Jahren auf der Bühne im schnellen Rhythmus die Hüften schwang und die Ladies kreischten. Die Faszination des Twists im Gegensatz zum gesitteten Paartanz beschrieb Checker in Interviews so.
2: Now I get a chance to look at that girl and her sexy stuff and I'm doing my thing in front of her. But we're not touching.
1: Man kann zugucken, wie sich die sexy Frau gegenüber bewegt und ich kann ihr meine Moves zeigen, ohne dass wir uns berühren. Als Chubby Checker 2025 endlich in die Rock'n'Roll Hall of Fame aufgenommen wurde, wurde ihm bescheinigt, dass sein Twist die Jugend in den 1960er Jahren befreite. Sie konnte endlich die Hüften schwingen, worüber man vorher bei Elvis noch die Nase gerümpft hatte. Geboren 1941 als Ernest Evans in South Carolina, nahm seine Mutter ihn schon als kleinen Jungen mit zu Konzerten. Seit er 4 war, träumte Ernest immer nur davon, auf der Bühne zu stehen.
2: From the time I was 4 years old, all I could think about is being on stage.
1: Den Namen Chubby, mollig, handelte er sich als 10-Jähriger ein. Als er später in einem Song Fats Domino kopierte, wurde sein Künstlername in Anlehnung an den Musikerkollegen komplett.
2: Chubby like Fats and Checker like Domino and I became Chubby Checker.
1: Zwischen 1960 und 1966 hatte Checker 32 Hits und spielte in 2 Musikfilmen mit. Man muss sich Chubby Checker, der seit Jahrzehnten mit einer ehemaligen Miss World verheiratet ist, als zufriedenen Mann vorstellen. Und auch mit 85 Jahren steht er noch auf der Bühne und meint, seine Musik sei wie ein Schokoriegel, der schon lange im Regal liegt, dessen Geschmack aber immer noch alle lieben würden.
2: I'm like a candy bar that's sitting on the shelf. It just keeps its flavor and everybody don't get tired of the taste.
0: Alles Gute, Chubby Checker zum 85er. Und wenn Sie schon ein bisschen das in den Hüften spüren, hier kommt er jetzt in voller Länge. Der Twist.

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3: Und jetzt, wie versprochen, Elvis Presley.

0: Papstes geehrt worden. Er erhielt von Diözesanbischof Wilhelm Krautwaschl den Gregoriusorden für sein großes Engagement rund um die Sanierung der Basilika Maria Trost in Graz. Küberl zeigte sich über die hohe Auszeichnung sehr geehrt und dankte allen Wegbegleitern. Er ist Obmann des Vereins Freunde und Förderer der Basilika Maria Trost. Bei der Lieferung der Grippeimpfstoffe gibt es offenbar Probleme. Laut Kronenzeitung kommen mehr als 860.000 Impfdosen eines Herstellers verspätet, möglicherweise erst Ende November. Kinder und ältere Personen werden bei der Impfung aktuell daher bevorzugt. Vulnerable Gruppen seien von den Lieferengpässen nicht betroffen, heißt es von der Ärztekammer, deren Impfstoffe würden von anderen Herstellern kommen. Heute findet wieder die lange Nacht der Museen statt. Von 18 Uhr bis Mitternacht sind österreichweit 670 Museen und Kultureinrichtungen geöffnet. 80 sind es in der Steiermark und in Slowenien. Der Treffpunkt Museum am Grazer Ländplatz ist der zentrale Sammelpunkt der Shuttlebusse. Sie fahren je nach Linie im 10 bis 25 Minuten Takt. Alle Informationen zum Programm finden Sie online unter steiermark.orf.at. Zum Wetter. Auch wenn man es im Museum nicht so mitbekommen wird, es wird eine sternenklare Nacht bis morgen am Sonntag. Zuvor bleibt es heute bis zum Abend wolkenlos und warm bei 19 bis 24 Grad. Morgen am Sonntag dann stehen wir lokal mit Frühnebelfeldern auf. Tagsüber ist es wieder meist sonnig bei 20 bis 24 Grad.
1: 14.32 Uhr, die aktuelle Uhrzeit. Hier ist der Blick auf unsere Straßen. Das Verkehrsservice auf der B70 der Packerstraße ist der Umfahrungstunnel in Voitsberg. Heute bis 20 Uhr gesperrt. Grund ist eine Übung. Sie werden durch das Stadtgebiet umgeleitet. B69 südsteirische Grenzstraße, Sperre in Murek wegen einer Laufveranstaltung. Da gibt es auch bis 18 Uhr noch eine Umleitung. B146 Gesäusestraße in Admont. Die Ortsdurchfahrt ist bis 20 Uhr wegen eines Marktes gesperrt. Sie werden örtlich umgeleitet und die Ortsdurchfahrt von Eibiswald ist wegen eines Weinlesefestes gesperrt. Auch hier wird der Verkehr örtlich umgeleitet. Wir wünschen eine gute Fahrt und ein schönes Wochenende.
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0: Schon das mal an, Champs-Élysées, Radio Steiermark am Wochenende. Wer weiß denn sowas? XXL ist das Motto heute am Abend in ORF 1. Kai Pflaume lädt wieder zum Rateabend ein. Mit dabei Caroline Herfurth, Florian David Fitz, Franziska van Almsig, Leon Neugebauer, Katja Riemann und Barbara Wusso. Die ist ja vor allem als Hoteldirektorin Hanna Liebold aus dem Traumschiff sehr bekannt.
1: Ich mache das seit 9 Jahren und es sind 13 Passagiere an Bord. Und es gibt sehr, sehr viele Wiederholungstäter, die auch immer wieder nur buchen, wenn sie wissen, dass das ZDF-Team kommt. Und somit freut man sich dann. Man kommt an Bord und sagt, ah, ihr seid schon wieder da, wie schön.
2: Okay. Ja. Und kannst du schon verraten, wo es in den nächsten Folgen
1: die nächsten Folgen, die man sehen wird, ist eine Folge wunderschön Bangkok. Dann gibt es eine traumhafte vietnamesische Insel Phukok. Dann gibt es eine Nilkreuzfahrt und dann geht es nach Ruanda zu den Silberrücken, zu den großen Berggorillas. Wow.
0: Und auch Kai Pflaume hat schon eine Gastrolle gespielt. Ja, bei Traumschiff, muss man sagen.
2: Ich gehöre zu den Menschen, die eine Gastrolle beim Traumschiff hatten, das Schiff nie gesehen haben.
1: Ja, genau. Aber stimmt, es war toll. Aber du warst sehr überzeugend, ja, muss ich schon sagen. Im Gefängnis besonders.
2: Wenn ich eins kann, dann ist Sheriff.
1: Ne? Ja, das kannst du.
2: Ja, ganz viel Spaß. Ja, wir freuen uns danke. Auf die nächsten Ausgaben.
0: Barbara Wusso heute mit dabei. Wer weiß denn sowas? XXL startet um 20.15 Uhr in ORF. F1 und die Promis spielen für den guten Zweck. Um 50.000 Euro darf man bei all der Unterhaltung natürlich auch dazu sagen.

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Zum Weinlesefest in Gamlitz schauen wir dann nach 15 Uhr hier auf Radio Steiermark. Ihre Moderatorin wird dann Bettina Zeiert sein. Eva Böttler verabschiedet sich für heute. Ich wünsche Ihnen noch einen wundervollen Samstag.

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1: Am Mikrofon Martin Walder. Morgen kommen die Spitzen der SPÖ zusammen, um über die Zukunft der Partei und ihres Vorsitzenden Andreas Babler zu beraten. Seit der Erklärung des Medienmanagers Gerhard Zeiler, er wolle die SPÖ-Führung übernehmen, ist die Debatte wieder voll entbrannt. Kolportiert wird etwa, dass Babler das Vizekanzleramt behalten, aber den Parteivorsitz zurücklegen könnte. Frauen- und Wissenschaftsministerin Eva-Maria Holzleitner will sich im ORF-Interview an den Spekulationen nicht beteiligen und für sich selbst winkt sie ab.
2: Das ist der einzige Name, wo ich Ihnen eine sehr konkrete Antwort geben kann, wenn es meine eigene Person betrifft. Nein, ich stehe nicht zur Verfügung, weil einerseits als Bundesfrauenvorsitzende habe ich noch sehr viele Aufgaben auch zu erfüllen und natürlich auch in meiner Funktion als Bundesministerin für Frauenwissenschaft und Forschung. Das sind drei sehr fordernde Bereiche, bin wirklich gänzlich ausgelastet
3: also
2: damit.
3: Sind weder als neue Parteichefin noch als Vizekanzlerin stehen Sie zur Verfügung?
2: Ich habe in der Partei auch schon eine sehr tragende Rolle, auch als stellvertretende Bundesparteivorsitzende und Bundesfrauenvorsitzende und das fühle ich sehr gerne aus.
1: Sagt Holzleitner im Gespräch mit Klaus Webhofer. In Lettland wird heute ein neues Parlament gewählt. Der Wahlkampf war geprägt von sozialen Problemen, hohen Preisen und der Sorge vor einem russischen Angriff. Trotz der erwarteten Zugewinne für populistische Parteien dürfte das Wahlbündnis von Regierungschef Andris Kulbergs stärkste Kraft werden. Die spanische Modekette Zara hat nach Beschwerden ein Halloween-Kostüm vom Markt genommen. Das Kostüm hat deutliche Ähnlichkeit mit der Häftlingskleidung, die in den Konzentrationslagern der Nazis verwendet wurde. Mehr von Christian Huber.
4: Blau-weiße Lenkstreifen auf abgetragen aussehender Jacke und Hose. Aufdrucke, die an Stacheldraht erinnern und Aufnäher, die ausschauen wie Häftlingsnummern. Das angebliche Bräutigam-Kostüm für Halloween wirkt wie eine KZ-Kleidung. Zara nimmt die Kleidung jetzt aus dem Programm und spricht von einem Missverständnis. Nicht zum ersten Mal übrigens. Vor einigen Jahren hat Zara auch ein blau-weiß gestreiftes Kinderhemd mit einem gelben, sechszackigen Stern auf der linken Brust vom Markt nehmen müssen und auch eine Stofftasche im Hakenkreuz-Dekor.
1: Heute Abend laden wieder rund 670 heimische Institutionen in allen Bundesländern bis Mitternacht zur Langen Nacht der Museen. Bereits zum 26. Mal findet die vom ORF initiierte Museumsnacht statt. Auch grenznahe Museen in Slowenien, Liechtenstein, der Schweiz und in Deutschland machen mit. Jörg Hofer berichtet.
5: Die lange Nacht der Museen ist seit Jahren bei Jung und Alt äußerst beliebt. Im Vorjahr haben sich über 280.000 Museumsfans zur späten Stunde bei den unterschiedlichen Museen in ganz Österreich eingefunden. Die lange Nacht der Museen beginnt in ganz Österreich um 18 Uhr. Der reguläre Ticketpreis beträgt 19 Euro. Ein Ticket gilt die ganze Nacht für alle Museen.
1: Das waren die Nachrichten mit Martin Walder. Und nun zum Wetter.
6: Viel Sonne hat der Nachmittag weiterhin zu bieten, eventuell einzelne Schauer in der Arlberger Region und im Außerfern. Dazu weit überdurchschnittliche 18 bis 25 oder 26 Grad. Im Osten außerdem mäßigen bis lebhaften Südwind. Die Nacht ist trocken und klar. Von Vorarlberg bis Oberösterreich entsteht Nebel, stellenweise auch inalpin in den Tälern und Becken. Morgen scheint nach Nebelauflösung wieder überall die Sonne. Im Westen sind wieder Schauer möglich. Es gibt nur wenig Wind und wird ähnlich warm wie heute. So viel zum Wetter von Manfred Bauer.
7: Dann schauen wir gleich einmal für Sie auf die steirischen Straßen. Hier ist das Radio Steiermark Verkehrsservice. Auf der B70 der Backerstraße ist die Umfahrung, der Umfahrungstunnel bis 20 Uhr wegen einer Übung gesperrt. Der Verkehr wird währenddessen durch das Stadtgebiet umgeleitet. B69, südsteirische Grenzstraße in Gamlitz, da wird gefeiert. Hier gibt es eine Sperre wegen des Weinlesefestes. Der Verkehr wird auch hier umgeleitet bis Sonntag, wäre 3 Uhr früh. B69, Sperre in Mureck. Grund ist hier eine Laufveranstaltung. Es gibt eine Umleitung, das Ganze dauert bis 18 Uhr. Und die Gesäusestraße, die B146 ist das, da ist die Ortsdurchfahrt von Admont bis 20 Uhr für den Jahrmarkt gesperrt. Eine Umleitung ist eingerichtet. Da vieles los in der Steiermark, aber ich hoffe, Sie können dieses Wochenende genießen mit uns.
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7: Ich will ja nichts sagen, aber schon langsam wird dieses Wetter, blauer Himmel, Sonnenschein und hohe Temperaturen, fast aber langweilig, oder? Na, ich glaube nicht. Deswegen noch rausgehen und vielleicht haben sie noch ein paar Eisreserven in der Kühltruhe. All das kann dieses Wochenende genossen werden. Mit der Musik von Radio Steiermark. Wir beginnen gleich mit Aretha Franklin. Respekt.

das Getränk steirische Musik auf Radio Steiermark. Ja, der Weinbau, der ist in der Südsteiermark beheimatet. In Gamlitz reicht das auch nachweislich bis in die Römerzeit zurück, also bis ins 2. Jahrhundert vor Christus. Und urkundlich erwähnt ist der Weinbau hier schon im 12. Jahrhundert. Und auch heute noch feiert man gerne dort mit den Winzern beim Winzerzug. Und da schauen wir dann gleich einmal vorbei, wer da alles vor das Mikrofon gelockt wurde von unserem Kollegen Mario Fellner.

0: Samstag, der 3. Oktober in der Steiermark und da ist viel los an diesem Wochenende. Das Weinlesefest in Eibiswald und einen Steinwurf entfernt, ein Erntedankfest der besonderen Art, das Weinlesefest auch mit dem Winzerzug in Gamlitz. Mein Kollege Mario Fellner ist einmal eingetaucht in diese Welt voll Sturm und Kastanien und nicht nur er. Jetzt gibt es ganz, ganz viele Bilder für Sie im Radio.
1: Beschreiben Sie unseren Radio Steiermark-Hörerinnen und Hörern das Weinlesefest Gamlitz.
2: Wir haben kulinarische Highlights genossen und natürlich auch den einen oder anderen Wein genossen.
3: Hier sind ja Kärntnerinnen, gell? Und wir genießen es gerade voll in der Steiermark. Richtig herrlich.
4: Ein perfekter Tag beim Weinlesefest ist, man kann von Standl zu Standl gehen. Die Sonne scheint, man braucht keine Jacken. So Weinlesezeit ist Sturmzeit. Ein roter Sturm, ein weißer Sturm. Ja, man kommt noch bei gutem Verstand beim letzten Standl am anderen Ende an, hätte ich gesagt, ne?
5: Ja, stimmt, ja. Da sieht man Leute, die man sonst das ganze Jahr nicht sieht. Obwohl es Einheimische sind oft.
6: Ich bin der Christian Glas aus dem schönen Chiemgau, Bayern und der Vorsitzende von Bayernbund. Das ist der schönste Verein und der wichtigste in Bayern.
1: Was gefällt Ihnen da in der Steiermark?
6: Als allererstes einmal die Freundlichkeit, die Zusammengehörigkeit des Bayern- und Alpentherbie-Regionen und auch wir in Franken haben auch guten Wein. Allerdings müssen wir mal den anderen Wein auch probieren, ob der unsere wirklich so gut ist.
1: Wie geht da der Spruch, Bier auf Wein?
6: Das lasst bestimmt nicht sein.
0: Glücklich, die ein Zimmer bekommen haben in der Südsteiermark und gleich unten schlafen. Der ORF macht übrigens eine fast einstündige Sendung rund um den Winzerzug, das 58. Gamlitzer Weinlesefest zu sehen, am 11. Oktober dann im Fernsehen um 16 Uhr ORF 2 oder auch im Internet unter ORF On.
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0: Boris Bukowski auf Radio Steiermark. Das Oktoberfest in München läuft noch bis Sonntag und wir machen gleich einen Abstecher dorthin auf den Spuren von Freddie Mercury.
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0: Jetzt ist es 15.20 Uhr und wer mal in München ist, in Bayern und dort auf den Spuren von Freddie Mercury wandeln will, der sollte einen Abstecher machen ins Gasthaushotel Deutsche Eiche. Das ist in der Nähe des Viktualienmarktes. Freddie Mercury lebte von 1979 bis 1985 in München und in dieser Gaststätte, da verkehrte er gerne, auch in der Männersaune dort. Aber bei meinem letzten Besuch in München, da war ich nicht dort drinnen, aber bitte schön, die Dachterrasse, die ist sehr empfehlenswert. Und an der Fassade der Deutschen Eiche ist der Mosaik mit Freddie Mercurys Konterfei zu sehen. Unvergessen der schrille Vogel und Bandleader von Queen, jetzt auf Radio Steiermark mit Crazy Little Thing Called Love. Und jetzt haben wir ihn eingebucht.

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3: Wärmster Ort derzeit Mooslandl mit 24,2 Grad, aber auch in Fürstenfeld hat es derzeit 23 Grad. Wie es mit dem Wetter weitergeht, hören Sie gleich nach Shaken Stevens in den Nachrichten.

0: So geht's durch den Nachmittag. Es ist 15.30 Uhr.
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2: 6 Sirenen haben heute beim bundesweiten Zivilschutzprobealarm in der Steiermark nicht einwandfrei funktioniert. Insgesamt wurden 1278 Sirenen getestet. Zu hören waren 3 Alarmsignale in der Zeit zwischen 12 und 12.45 Uhr. Zusätzlich wurden über das Warnsystem AT-Alert Testnachrichten auf Handys verschickt. Nach Informationen der Mobilfunknetzbetreiber hat das ohne Probleme funktioniert.

0: Betrugsanrufe, bei denen Kriminelle an Geld- oder Wertgegenstände gelangen wollen. Die Betrüger geben sich meist als Polizisten, Ärzte oder Verwandte aus. Die Polizei betont aber, dass sie niemals telefonisch Geld fordert. Betroffene sollten daher niemals Informationen über ihr Vermögen weitergeben und im Zweifelsfall die Polizei unter 133 alarmieren. Zum Wetter. Es bleibt bis zum Abend sonnig und warm bei Höchstwerten zwischen 19 und 24 Grad. 24 sind es aktuell an der Messstation in Mooslandl. Nach einer sternenklaren Nacht wird es auch morgen am Sonntag überwiegend sonnig. Frühnebelfelder lösen sich rasch auf und es wird auch wieder überdurchschnittlich warm für den Oktober. Wieder gibt es Höchstwerte zwischen 20 und 24 Grad.
1: Heute werden die Dirndl und Lederhosen ausgeführt und das auch mit Sonnenhut. Jede Menge los und deswegen haben wir auch ein paar Sperren in der Steiermark. Hier ist das Radio Steiermark Verkehrsservice. Auf der B70 der Backerstraße, hier ist der Umfahrungstunnel Volzberg bis 20 Uhr wegen einer Übung gesperrt. Der Verkehr wird hier durch das Stadtgebiet umgeleitet. Jetzt geht's in Richtung Lederhosen, B69 Südsteirische Grenzstraße in Gamlitz. Sperre wegen des Weinlesefestes. Der Verkehr wird hier umgeleitet bis Sonntag täglich von 15 bis 3 Uhr früh. Die Ortsdurchfahrt von Eibiswald ist auch fürs Weinlesefest gesperrt. Bis 4. Oktober 19 Uhr und B69, da gibt es eine Sperre in Murek. Grund ist eine Laufveranstaltung, es gibt hier eine Umleitung bis 18 Uhr. Und B146 Gesäusestraße, hier gibt es einen Jahrmarkt, deswegen ist die Ortsdurchfahrt ab und bis 20 Uhr für den Verkehr gesperrt. Eine Umleitung ist aber eingerichtet. Gute und vor allem sichere Fahrt.
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1: Und jetzt beginnen wir gleich mit dem Song Contest Sieger 1999. Wer war's? Charlotte, Take Me to Your Heaven.

0: 15.39 Uhr ist es. Kann man berühmt werden, wenn man Johannes Sumpich heißt? Ja, Sie glauben schon. Indem man sich einfach Josch nennt, dann beim Amadeus Award mit Cordula Grün gewinnt und dann kommt ein Tattoo von ihm.
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0: Danke Josch, dass er uns auch aufgefordert hat, in der Arbeit zu tanzen.
1: Man geht nicht tanzen bei der Arbeit, weil da müssen wir.
0: Und jetzt von ihm auf Radio Steiermark aus dem Jahr 2021, Ring in der Hand.

0: Ganz gemütliche, entspannte Musik auf Radio Steiermark. Und jetzt schaue ich für Sie in die Zukunft, auf den morgigen Morgen.
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David Bowie auf Radio Steiermark. Wir haben heute schon gehört, wie wir beim Weinlesefest in Gamlitz vorbeigeschaut haben. Da sind viele, viele Deutsche da. Wundern Sie sich nicht, dass dieses Wochenende viele Deutsche bei uns zu Besuch sind, denn unsere Nachbarn haben frei. In Deutschland wird heute der Tag der Deutschen Einheit gefeiert, zum 36. Mal seit der Wiedervereinigung. Jetzt gibt's Musik aus Deutschland. Wir beamen uns zurück ins Jahr 1982 in die Szene in München mit der Spider-Murphy-Gang. Skandal im Sperrbezirk. Vielleicht sitzen Sie ja gerade im Auto oder im Cabrio, drehen es ganz laut auf, singen es mit.

0: Kein Regen in Sicht, perfektes Ausflugswetter in der Steiermark. Wenn Sie heute arbeiten müssen, zum Beispiel ich auch irgendwo von Standl, dann kann ich in der nächsten Stunde Motivation bieten mit den Bee Gees. Johann K. singt auch für uns.
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0: Und Olivia Newton-John in den 80ern.
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3: Am Mikrofon Martin Walder. In Spanien gibt es heute Nachmittag gleich mehrere Demonstrationen gegen die Wohnungsnot. In Madrid, Barcelona, Valencia und anderen Städten gehen Zehntausende Menschen auf die Straße. Sie fordern ihr Recht auf menschenwürdigen Wohnraum sowie einen besseren Schutz für Mieter ein. Barbara Jandl berichtet.
4: Alleine in Madrid gehen heute tausende Menschen auf die Straße. Auf ihren Bannern steht Aufruf zum Generalstreik und wir fordern Gerechtigkeit. Viele halten ihre Wohnungsschlüssel hoch und klimpern damit. Eine Demonstrantin sagt, diese Art von Profitsucht auf dem Immobilienmarkt muss aufhören. Gestern ist die Regierung von Ministerpräsident Pedro Sánchez im Parlament mit zwei Dekreten gescheitert, mit denen sie gegen steigende Mieten und Zwangsräumungen vorgehen wollte. Konservative und rechtspopulistische Abgeordnete hatten dagegen gestimmt. Jetzt gibt es Spekulationen über vorgezogene Wahlen. Die nächsten regulären Wahlen gäbe es nächsten Sommer. Die Proteste in Spanien reißen jedenfalls nicht ab. Erst vor wenigen Tagen gab es nach einer aufsehenerregenden Zwangsräumung einer 87-Jährigen in Madrid Demonstrationen in ganz Spanien für das Recht auf Wohnen.
3: Die stellvertretende SPÖ-Vorsitzende Eva-Maria Holzleitner steht für ein Spitzenamt nicht zur Verfügung. Im ORF-Interview erklärte Holzleitner, sie strebe weder den Parteivorsitz noch das Vizekanzleramt an. Sie sei mit ihren derzeitigen Aufgaben voll ausgelastet. Vor dem morgigen Krisentreffen der SPÖ waren Spekulationen laut geworden, wonach Andreas Babler Vizekanzler bleiben, aber die Parteiführung abgeben könnte. Nordkorea hat nach eigenen Angaben eine KI-gesteuerte Mittelstreckenrakete getestet. Die Rakete sei in der Lage, mittels künstlicher Intelligenz ihre Flugbahn zu ändern. Damit gäbe es keinen Weg, ihr auszuweichen, so das Regime in Pyongyang. Österreichs Fußballnationalteam hat vor kurzem in Pristina das Abschlusstraining für das morgige vierte Nations League-Spiel gegen den Kosovo absolviert. Teamchef Ralf Rangnick ist über die Trainingsbedingungen vor Ort, aber alles andere als glücklich. Aus Pristina, Daniel Kolowitz.
5: Ja, wir durften beim Abschlusstraining hier ein bisschen zuschauen und es sind uns sofort die springenden Bälle aufgefallen, die bei Passübungen nicht zu übersehen waren. Teamchef Ralf Rangnick stellt der Rasenqualität hier in Pristina ein schlechtes Zeugnis aus.
6: Der Platz ist natürlich in einem katastrophalen Zustand. Ich habe selten international auf so einem schlechten Platz trainiert. Bis morgen wird sich da nichts dran ändern. Das Gute ist, dass es für beide Mannschaften gilt und ich kann mir nicht vorstellen, dass eine technisch versierte Mannschaft wie der Kosovo bei solchen Bodenverhältnissen gerne spielt. Also so einen ungepflegten Platz habe ich in meinen 40 Jahren Profifußball selten erlebt.
5: Das Nationalteam des Kosovo wird diese Worte wohl motivierend wahrnehmen. Das Duell mit dem Team von Franco Foda steigt morgen dann hier um 18 Uhr auch live zu sehen in ORF 1. Mit einem Sieg könnte Österreich dem Aufstieg in die A-Gruppe der Nations League einen großen Schritt näher rücken.
3: Das waren die Nachrichten mit Martin Walder. Und nun zum Wetter.
7: Die spätsommerliche Marke von 25 Grad ist heute an mehreren Stationen im Industrieviertel Niederösterreichs überschritten worden. Ganz knapp auch an der Station in der Wiener Innenstadt. Morgen am Sonntag wird es nach der Auflösung von Nebelfeldern vergleichbar warm mit 18 bis 25 Grad in 2000 Meter mit 11 Grad. Außerdem sind über den Bergen des Westens stärkere Quellwolken sowie einzelne Regenschauer möglich. Im Gegensatz zu heute wird der Wind morgen auch im Osten schwach, höchstens mäßig sein. So viel zum Wetter von Manfred Bauer.
0: Und jetzt ist es 16.04 Uhr. Wir bringen Sie gut durch dieses Wochenende. Hier ist das Radio Steiermark Verkehrsservice. Auf der B70 der Backerstraße ist der Umfahrungstunnel Voitsberg weiterhin gesperrt. Genauer gesagt bis 20 Uhr wegen einer Übung. Der Verkehr wird durch das Stadtgebiet umgeleitet. Und gefeiert wird in Gamlitz und auch in Eibiswald. Also zuerst einmal auf der B69 der Südsteirischen Grenzstraße. Die ist gesperrt in Gamlitz. Der Verkehr wird hier örtlich umgeleitet. Und die Ortsumfahrt von Eibiswald, die ist auch fürs Weinlesefest gesperrt. In Moreck gibt es auf der B69 eine Sperre, weil dort gibt es eine Laufveranstaltung und die Gesäusestraße, die B146. Hier ist die Ortsdurchfahrt Admont bis 20 Uhr für den Jahrmarkt gesperrt. Auch hier ist eine Umleitung eingerichtet. Gute und vor allem sichere Fahrt.
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0: Sie kennen vielleicht den Sager Lernen Sie Geschichte. Das sagte Bruno Kreisky einst zu einem Reporter. Und jetzt ist der einstige Bundeskanzler die Hauptrolle in einem Film, der von einem Bruno Kreisky erzählt, der frühen Jahre zwischen bürgerlicher Herkunft und politischem Aufbruch. Das gleich bei uns. Und was man sonst noch bei Popcorn und Cola zu sehen bekommt, haben wir auch noch ein paar Tipps. Jetzt gibt es einmal Johann K. und David Bestball mit Silenzio.

0: Nirvana und warten auf die. Ich hab da alles, was man haben kann. Doch alles, was ich hab, mich schaut keiner an. Reine, warum will mich keiner?
1: Aber Hans, die wollen dich doch eh.
0: Geht, das stimmt ja nicht. Ich weiß nicht, was ich machen soll.
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0: Dekos auf Radio Steiermark.
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0: Ja, nach der Gala-Premiere am Dienstag läuft derzeit eine Biografie von Bruno Kreisky. Regisseur Harald Sicheritz hat im Film Bruno, der junge Kreisky, ein Porträt österreichischer Politgeschichte kreiert. Der Film widmet sich hauptsächlich der prägenden Jugend dieses Politikers.
2: Bruno Kreisky.
3: Weißt du was, Bruno? Schleicht dich.
2: Ich will zur sozialistischen Arbeiterjugendsektion Wieden.
4: Was willst du denn da?
2: Mitglied werden.
0: Bruno Kreisky hat die österreichische Nachkriegspolitik geprägt wie kaum ein anderer. Und was Sie sonst noch neu im Kino haben mit mehr Action, Leila Madavian mit einem Überblick.
5: Ein Wiedersehen gibt es im Kino mit Tom Cruise. Als Erdölmagnat Digger Rockwell gehört er zu den Superreichen. Skrupellos in Umweltfragen hat er den drohenden Untergang des Planeten heraufbeschworen und muss nun die Katastrophe, die er selbst ausgelöst hat, abwenden und den Planeten retten.
6: Digger hat uns in diese Scheiße geritten und Digger gräbt uns da auch wieder raus.
7: Ich kann den Lauf der Natur nicht kontrollieren. Das Narrativ allerdings schon.
8: Mutter Natur, sie liebt Gewinner.
9: Und Klappe.
10: Klappe.
5: In der Verfilmung des gleichnamigen dystopischen Bestsellers von Juli C., Corpus Delicti, geht sie in eine nahe Zukunft, in der eine Staatsform, die sogenannte Methode, den Menschen ein Leben in Gesundheit und Sicherheit garantiert, ihnen dafür aber ihre Freiheit abverlangt. Das Leben der Wissenschaftlerin Mia, eine treue Methodenanhängerin, gerät aber ins Wanken, als ihr Bruder Moritz des Mordes beschuldigt wird.
11: Die Methode hat seine Schuld nachgewiesen. Daran werden Sie doch nicht ernsthaft zweifeln.
12: Gegen wen kämpfen wir?
13: Es gibt keine klaren Gegner. Die Methode funktioniert, weil genügend Leute im Sinne des Systems handeln.
14: Ich bin die Einzige, die ihn retten kann.
9: Und Klappe.
10: Klappe!
5: Eine berührende Zukunftsvision liefert uns Doris Dörries Film Frau Winkler verlässt das Haus. Als Frau Winkler stürzt und zum Pflegefall wird, engagiert ihre Tochter einen Pflegeroboter, der sich perfekt um sie kümmert. Allerdings soll er sie auch umbringen, wenn es ihr schlechter geht.
15: Ich denke oft, wie wäre es, wenn wir unser Leben noch mal ganz von vorn beginnen könnten?
16: Du kennst Tschechow?
15: Sie sind eine herrliche, wunderbare Frau.
16: Fast könnte man auf dich reinfallen.
9: Und Klappe.
10: Klappe!
5: Und im Thriller Verity – Dunkle Geheimnisse mit Anne Hathaway und Dakota Johnson zieht die erfolglose Schriftstellerin Loan Ashley auf das abgelegene Anwesen der Bestseller-Autorin Verity Crawford, um dort als ihre Ghostwriterin zu arbeiten. Als sie auf einem Computer eine schockierende Autobiografie von Verity findet, glaubt sie bald, den Verstand zu verlieren.
17: Selbst nach meiner eindringlichen Warnung saugst du meine Worte weiter auf. Aber merk dir eins, es gibt kein Licht, wo wir hingehen. Nur Dunkelheit.

Alt, aber wirklich aufrüttelnd aus dem 1954 Bill Haley Rock Around the Clock. Jetzt gibt's Nigelnagelneues von Stani. Sie wissen, zuerst mit Alle Achtung Marie gespielt, jetzt ein sehr nachdenkliches Lied von ihm.

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0: Ich hoffe, dass Ihr Wochenende auch sorgenfrei ist. Jetzt ist es 16.30 Uhr.
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2: In der Steiermark gibt es aktuell die meisten Schulcluster, nämlich 29. Österreichweit sind es 72. Um Kleinschulen auf dem Land erhalten zu können, will NEOS Bildungsminister Christoph Wiederkehr künftig verstärkt auf Schulcluster setzen. Bis zu 8 Schulstandorte teilen sich in diesem Fall Verwaltung, Lehrerteam oder auch die Turnhalle. Bis in 3 Jahren soll es laut Ministerium bundesweit 100 Schulcluster geben. In der Unterflurtrasse Feuzberg auf der Packerstraße B70 findet noch bis 20 Uhr eine Einsatzübung statt. Der Tunnel ist gesperrt, der Verkehr wird umgeleitet. Übungsannahme ist ein LKW-Brand, ein Reisebus mit 20 Fahrgästen muss evakuiert werden. 11 Feuerwehren mit 100

0: 20-Jährige wieder zu sich. Er wurde dann ins LKA Graz West überstellt. Zum Wetter und wie immer um diese Zeit zur Temperaturstatistik. In Graz wurden Werte zwischen 6 und 23 Grad gemessen. Das Mittel von 15 Grad liegt 1 Grad über dem langjährigen Schnitt. Der Tag geht überall sonnig zu Ende. Morgen am Sonntag stehen wir lokal mit Frühnebelfällen auf. Tagsüber wird es wieder meist sonnig und für Anfang Oktober sehr warm bei 18 bis 24 Grad.
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2: Genau um 16.32 Uhr und da haben wir jetzt in Graz einen Stau. Es gibt 10 Minuten Verzögerung auf der Buntigammer Straße Richtung Liebenau vor der Baustelle bei der Buchstraße. Und wie in den Nachrichten gehört, auf der B70, der Packerstraße, ist der Umfahrungstunnel Volzberg bis 20 Uhr wegen einer Übung gesperrt. Der Verkehr wird durch das Stadtgebiet umgeleitet. B69 südsteirische Grenzstraße in Gamlitz, Sperre wegen des Weinlesefestes. Auch hier wird der Verkehr umgeleitet. Die Ortsdurchfahrt von Eibiswald ist fürs Weinlesefest gesperrt und B69 Sperre in Moreck. Grund ist eine Laufveranstaltung, es gibt hier aber eine Umleitung. Das Ganze dauert bis 18 Uhr. Wenn Sie von weiteren Verkehrsbehinderungen wissen, rufen Sie einfach gratis an in der Radio Steiermark Verkehrsredaktion unter Stern 300. Und ich sag's gerne allen anderen weiter.
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0: Showcocker auf Radio Steiermark. Müssen Sie heute arbeiten? Sie hat jetzt gerade ein Tänzchen gewagt mit den Kollegen. Aber eigentlich wäre es jetzt um 16.40 Uhr mal Zeit für einen Kaffee, ne? Nur die Frage ist, wer macht ihn oder wer holt ihn? Also ich hätte bitte gerne 2 Löffel Zucker drinnen und viel Milch, gell? Kaffee kann ich Ihnen keinen servieren, aber jetzt musikalisch. Pizzeria und die aus mit am Clash Coin Bier.
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0: Pizzeria und Jaus am 23. November ein Konzert in Graz.
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0: Für alle, die heute jetzt ein schlechtes Gewissen haben, die noch nicht sportlich waren, wir haben jetzt viel Sport passiv gesehen, Motorsport und Fußball. Hannes Kagel mit den wichtigsten Sportmeldungen des Tages.
2: Hier einen schönen Nachmittag, Betty. Wir beginnen mit Fußball. Das ÖFB-Team kann morgen in Pristina einen großen Schritt in Richtung Rückkehr in die höchste Liga der Nations League machen. Anstelle von Florian Wiegele, der beim 2:2 zuletzt in Irland sein zweites Länderspiel absolviert hat, wird laut Teamchef Ralf Rangnick morgen gegen Kosovo wieder WM-Goalie Alexander Schlager im Tor stehen. Im Sturmzentrum will sich der ÖFB-Coach zwischen Michael Gregoritsch und Junior Adamu entscheiden. Das Abschlusstraining haben heute alle 23 Kaderspieler mitgemacht. Das ÖFB-Team ist ja mit einer guten Ausgangsposition in den Kosovo gefahren. Mit einem Sieg wären die Österreicher in den beiden abschließenden Runden im November vom Kosovo nicht mehr zu überholen. Erreicht Irland morgen gegen Israel ein Unentschieden, wäre der ÖFB-Auswahl zumindest der zweite Gruppenrang schon sicher und damit neben einem Platz im Aufstiegsplayoff im März auch einer im zweiten Topf für die Auslosung der EM-Quali-Gruppen am 6. Dezember in Belfast. Ein Interview mit dem Teamchef hören Sie kurz nach 17 Uhr bei uns auf Radio Steiermark. Weiter zur Formel 1. Red Bull-Star Max Verstappen hat sich heute die Pole-Position für den Formel 1 Grand Prix in Malaysia gesichert. Für den Niederländer, der 2017 das letzte Rennen der Motorsport-Königsklasse auf der Strecke in Sepang gewonnen hatte, ist es die erste Pole in diesem Jahr und seine insgesamt 49. Für Verstappen geht es morgen 4 Tage nach seinem 29. Geburtstag um den ersten Saisonsieg. Motorrad-Superstar Marc Marquez hat heute den MotoGP-Sprint zum Grand Prix von Japan in Motegi gewonnen. Der spanische Ducati-Pilot siegte vor dem Brasilianer Diogo Moreira auf Honda und WM-Leader Jorge Martin. Weltmeister Marquez rückte damit in der Gesamtwertung näher an seinem Landsmann Martin heran und hat mit 306 Punkten nur noch 7 Zähler Rückstand. KTM-Pilot Pedro Acosta ist nach einem Crash in der Startrunde ausgeschieden.
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0: Also jetzt 16.53 Uhr, 170 Menschen an Bord einer Fly-Dubai-Maschine erlebten bange Minuten in Saudi-Arabien bei der Notlandung. Jetzt gibt es neue Ermittlungskenntnisse. Martin Balder.
1: Der Versuch, eine Maschine der Fly-Dubai zum Absturz zu bringen, war ein Terrorakt. Das hat die ermittelnde Staatsanwaltschaft erklärt. Der Co-Pilot, der den Piloten überwältigen wollte, soll schon vor einem Jahr seinen Job verloren haben, weil er sich radikalisiert hatte. Mehr dazu im Journal um 5.
0: Und das ist genau in 6 Minuten.

0: Ich denk, woran du nicht denkst. 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
1: Was soll das sein?
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3: Herzlich willkommen zum Journal um 5. Das sind unsere Themen. Fly Dubai Attentäter hatte seinen vorigen Pilotenjob wegen extremistischer Ansichten verloren. Lieferung von Grippeimpfstoffen dürfte sich um Wochen verzögern. Im Journalstudio Martin Balder. Nach dem vereitelten Anschlag auf eine Passagiermaschine der Fly Dubai durch den Co-Piloten ermittelt nun die Generalstaatsanwaltschaft der Vereinigten Arabischen Emirate. Sie hat heute Angaben sowohl zum Tatmotiv als auch zur Tatwaffe veröffentlicht. Katharina Wagner berichtet.
4: Der Co-Pilot soll seinen Kollegen im Cockpit mit einer sogenannten Notfallaxt, die sich dort für Notlagen befunden habe, attackiert haben. Und der Mann soll das mit der Absicht getan haben, einen geplanten Terrorakt zu begehen. Das gibt die ermittelnde Staatsanwaltschaft der Vereinten Arabischen Emirate heute bekannt. Davor hatten Medien berichtet, bei dem mutmaßlichen Täter soll es sich um einen omanischen Staatsbürger handeln, der schon vor Jahren als Sicherheitsrisiko gegolten habe. Während seiner Ausbildungszeit als Co-Pilot bei einer omanischen Fluglinie soll bei ihm 2024 extremistisches Material gefunden und ein Flugverbot über ihn verhängt worden sein. Warum der Mann später dennoch bei Fly Dubai als Co-Pilot anheuern konnte und für einen Flug nach Israel zum Einsatz kam, ist bisher unklar.
3: Die Grippeimpfung dürfte heuer später starten als geplant. Wegen Lieferproblemen des Herstellers könnten fast 900.000 Impfdosen für die breite Bevölkerung statt im Oktober erst Ende November zur Verfügung stehen. Als Begründung wurden Produktionsprobleme und Störungen in den internationalen Lieferketten genannt. Für die am meisten gefährdeten Personen stehen laut Ärztekammer aber genügend Impfstoffe anderer Hersteller zur Verfügung. Theaterkarten kaufen, Bankgeschäfte erledigen, einen Arzttermin vereinbaren oder einen Tisch im Gasthaus reservieren. All das wird immer häufiger nur mehr online angeboten. Für jene meist älteren Menschen, die sich mit Computer und Internet nicht auskennen, ist das eine erhebliche Barriere. Das Rote Kreuz hat deshalb ein Projekt gestartet, bei dem ältere Menschen von Gleichaltrigen lernen, wie sie sich in der digitalen Welt zurechtfinden. Beate Tomasowitsch hat eine 70-jährige Schülerin mit ihrer 72-jährigen Trainerin beim Roten Kreuz in Wien getroffen.
5: Elisabeth Scholz und Silvia Schön absolvieren heute ihren vierten Kurstag. Ein Urlaubsfoto aus Greta ist irrtümlich im Papierkorb gelandet.
6: Ich klicke es an und verschiebe es in den Greta.
7: Ja, was musst du machen von den Tasten her?
6: Zuerst die linke Maustaste nehmen und halten. Und dann schiebe ich das in den Greta-Ordner rein.
5: Elisabeth Scholz ist 70 Jahre alt. Begonnen hat sie den Kurs mit Wie finde ich auf Google, was ich suche. Doch nun ist ja auch die KI nicht mehr fremd.
6: Das war eigentlich eine nette Erfahrung, weil die ja zurückredet auch und so, aber ich weiß schon, ist nicht meine Freundin. Ja.
5: Als nächstes will sie Online-Banking lernen. Und Silvia Schön, ihre 72-jährige Trainerin, hat schon die nächsten Ziele für sie.
7: Zum Beispiel einen Tisch in ein Restaurant reservieren. Oder eben vielleicht auch Theaterkarten bestellen.
5: Das Projekt der digitalen Trainerinnen gibt es in 5 Bundesländern.
3: Wo auf der Welt findet man eigentlich Fossilien? Zwei Paläontologen aus Wien und München haben sich diese Frage gestellt und mit Hilfe einer riesigen Datenbank mehrere ganz spezielle Weltkarten gezeichnet. Darauf ist zu sehen, in welchen Regionen der Erde es bisher Fossilienfunde aus den verschiedenen Erdzeitaltern gegeben hat und wo nicht. Mehr von Christina Singer.
8: Eine riesige, öffentlich zugängliche Datenbank aller bisher bekannten Fossilienfunde war die Grundlage für die beiden Paläontologen, um daraus ihre Karten zusammenzustellen. Europa und Nordamerika sind demnach schon sehr gut erforscht, was die vergangenen 540 Millionen Jahre angeht, sagt Matthias Harzhauser vom Naturhistorischen Museum in Wien.
9: Wenn ich nach Afrika gehe, wenn ich nach Asien gehe, dann habe ich natürlich Bereiche, die vergleichsweise unbekannt sind. Das ist unsere Terra Incognita, also die unbekannte Welt, die wir erforschen wollen.
8: Größere Wissenslücken zeigen sich auch bei den Fossilien aus Küstenregionen der jüngeren Erdgeschichte im Vergleich zum Erdaltertum. Eine Schatzkarte für Hobbyforscher ist die Studie nicht, dafür sind die untersuchten Bereiche zu groß. Aber ein möglicher Wegweiser für künftige Forschungsprojekte.
3: Das war das Journal um 5 mit Martin Balder. Und nun zum Wetter.
10: Einzelne Regenschauer sind im westlichen Bergland nicht ganz ausgeschlossen, überall sonst aber bleiben Spätnachmittag und Abend durchwegs trocken. Der Wind im Osten flaut nach Sonnenuntergang rasch ab. Über Nacht entsteht von Vorarlberg bis Oberösterreich Nebel, stellenweise auch inalpin. Die Temperaturen sinken auf 14 bis 0 Grad. Morgen scheint nach Nebelauflösung erneut die Sonne und es wird wieder sehr warm mit 18 bis 25 Grad. 11 Grad gibt es in 2000 Meter Seehöhe. Und im Westen eventuell wieder einzelne abendliche Schauer. So viel zum Wetter von Manfred Bauer.
11: Und jetzt für Sie zum Radio Steiermark Verkehrsservice um 17.05 Uhr. Da haben wir in Graz weiterhin einen Stau bzw. 10 Minuten Verzögerung auf der Puntigammer Straße Richtung Liebenau vor der Baustelle bei der Buchstraße. Und auf der B70, der Packerstraße, ist der Umfahrungstunnel Volzberg bis 20 Uhr gesperrt wegen einer Übung. Der Verkehr wird hier durch das Stadtgebiet umgeleitet. Außerdem wird viel gefeiert, da sind einige Durchfahrten, Ortsdurchfahrten gesperrt. Zum Beispiel auf der B69, der südsteirischen Grenzstraße. In Gamlitz, Sperre wegen des Weinlesefestes. Der Verkehr wird umgeleitet bis Sonntag täglich von 15 bis 3 Uhr früh. Und die Ortsrückfahrt von Eibiswald ist auch für ein Weinlesefest gesperrt. Der Verkehr wird auch hier umgeleitet. Gute und vor allem sichere Fahrt.
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11: Ja, diese Woche am 1. Oktober, da haben wir auch den Tag des Kaffees gefeiert. Und der Lieblingscafé von uns Steirern ist der Verlängerte. Und von allen Österreichern ist es der Cappuccino. Ein Cappuccino kann ich Ihnen jetzt nicht servieren, aber Musik, die Sie vielleicht daran erinnert, dass Sie irgendwo sitzen, bloßfüßig, die Zehen im Sand und vor Ihnen ein guter Cappuccino. Und Sie hören das Meer rauschen. Giovanotti mit Ciao Mama, italienisches Feeling auf Radio Steiermark.

0: 17.17 Uhr ist es und morgen können wir wieder Fußball schauen. Österreichs Fußballnationalteam kann morgen ab 18 Uhr live in ORF 1 in Pristina in der Nations League einen großen Schritt in Richtung Rückkehr in die höchste Liga A machen. Nur da wird ordentlich gemeckert über den Rasen. Das Heimspiel gegen den Kosovo mit dem früheren ÖFB-Teamchef Franco Foda als Trainer, das hatten die Österreicher mit Ralf Rangnick vor einer Woche in Wien 3:1 gewonnen. Eine Rolle um den Sieg oder die Niederlage werde der schlechte Rasen im Fadil-Fokri-Stadion spielen. Daniel Kulowitz hat einen nicht ganz entspannten Teamchef Ralf Rangnick vors Mikrofon gebeten.
1: Gut, wir haben noch bis zum Spiel, werden sicherlich auch den Tag heute und morgen nochmal nutzen, um die Spieler wieder richtig aufzuladen, die Akkus. Ich habe eine Mannschaft im Kopf, aber wir werden sehen bis morgen, wie die Jungs sich auch ein Stück weit selber fühlen. Ja, im Tor wird Alexander Schlager spielen morgen.
2: Also warten Sie, abgesehen von einem holprigen Rasen hier in diesem Stadion, was Atmosphäre betrifft?
1: Ich gehe davon aus, dass das Stadion voll sein wird, dass man in erster Linie natürlich die Fans vom Kosovo hören wird. Ich habe gehört, dass 500 Österreicher auch hierher kommen, aber am Ende ist es halt nur mal so, du hast Heim- und Auswärtsspiele. Wir haben es jetzt, wie gesagt, auch in Dublin in der zweiten Halbzeit gut gemacht. Das Stadion wurde im Laufe der zweiten Halbzeit dann immer ruhiger und das liegt letztlich auch an unserer Spielweise und der Art, wie wir morgen hier auftreten.
2: Und die Erkenntnisse aus dem ersten Kosovo-Spiel, das ist natürlich wieder anders als Irland, noch spielerischer zu erwarten.
1: Spielerischer wird schwierig auf diesen Bodenverhältnissen, selbst wenn man es sich vornimmt, das kann ich schon mal sagen. Also ich habe früher immer noch in meiner Anfangszeit als Trainer gesagt, bei solchen Platzverhältnissen, schlechter Platz ist Pressingplatz. Insofern kann es für uns vielleicht sogar, wenn wir es im eigenen Kopf hinkriegen, sogar von Vorteil sein. Aber warten wir es mal ab. Ich habe schon gesagt, die Platzverhältnisse sind eigentlich einer Nations League oder einer Europameisterschaft oder egal was, es ist unwürdig.
2: Abschließend noch drei Spiele, Halbzeit in der Nations League. Bilanz bis jetzt aus Ihrer Sicht, glaube ich, auch sehr zufriedenstellend.
1: Es ist noch keine Zeit für Bilanz, weil das Spiel morgen gehört noch zu diesem Block dazu. Bis jetzt sind wir mit der Punktausbeute zufrieden. Über weite Strecken auch mit der Art und Weise, wie wir gespielt haben. Was die Energie angeht, wenn wir die auf den Platz bringen, so wie in der zweiten Halbzeit in Dublin, dann ist es schwierig gegen uns zu spielen und morgen wird es eben auch nochmal drauf ankommen, alles was noch im Tank ist, eben auch wirklich rauszuholen.
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0: 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Billy Steirisch auf Radio Steiermark. Gleich gibt's Musik von einer walisischen Sängerin.
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0: Es ist 17.26 Uhr, Donna Luis sagt Ihnen was und der Hit I Love You Always Forever. Dieser Hit war der allererste Song überhaupt, der mehr als 1 Million Mal im amerikanischen Radio gespielt wurde, sogenannte Million Spins, und erhielt damit lange Zeit den Rekord als meistgespielter Radio-Track der Musikgeschichte. Und wenn Sie jetzt Lust bekommen auf Schokolade, auf so lange Waffelröllchen, kein Wunder, denn dieser Titel lief auch in einer Fernsehwerbung für die Pralinenmarke Ramamicelli. Schokolade am Nachmittag kann doch nie schaden.

0: Donna Lois unterhält sie musikalisch und wir informieren sie. Es ist 17.30 Uhr.
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2: Ein vermisster Oststeirer ist gestern schwer verletzt aus dem Dachsteingebiet gerettet worden. Der 21-Jährige war am Donnerstag zur Bergtour Richtung Gletscher aufgebrochen, ausgerüstet mit einem Zelt und in Begleitung seines Hundes. Gestern meldeten ihn seine Angehörigen als vermisst. Durch Fotos, die der Mann von seiner Tour gesendet hatte, konnte das Suchgebiet eingegrenzt werden, schilderte Leiter der Bergrettung Obertraun Bernd Dankelmeier.
3: Das Foto, was man gekriegt hat, hat so auf das Österreich großen roten Graben hingewiesen. Dort ist er dann mit der Libelle dann letztendlich das Zelt gefunden worden. Und zum Glück hat eben der Hund dann gemeldet. Es hat den Anschein gehabt für uns, dass er am Vortag schon, bevor er zum Schlafen gekommen ist, beim Zelt aufbauen oder beim Fotografieren irgendwo ausgerutscht ist. Und ja, er ist sicher kämpflich davon gekommen für das Ganze.
2: Der 21-Jährige dürfte beim Absturz mit dem Kopf auf einen Felsen aufgeschlagen sein. Die Nacht verbrachte der Verletzte dann im Freien, bewacht von seinem Hund. Der Mann wurde vom Notarzthubschrauber mittels Tau vom Berg geholt und ins Spital geflogen. Sein Hund wurde von der Bergrettung ins Tal gebracht. 6 von insgesamt 1.278 steirischen Sirenen haben heute beim bundesweiten Zivilschutzprobealarm nicht einwandfrei funktioniert, der Rest schon. Zu hören waren 3 Alarmsignale in der Zeit zwischen 12 und 12.45 Uhr. Zusätzlich wurden über das Warnsystem AT-Alert-Testnachrichten aufs Handy verschickt. Nach Informationen der Mobilfunknetzbetreiber hat das ohne Probleme funktioniert. Der Probealarm wird jährlich durchgeführt, um zu testen, ob die Sirenen eben funktionieren und um die Bevölkerung mit den Signalen und deren Bedeutung wieder

0: bis zu 50% auf eine normale Kartoffelernte, lokal sogar noch mehr. Der heurige Sommer war für die einjährige Pflanze in doppelter Hinsicht schwierig, erklärt Arno Meyer von der Landwirtschaftskammer.
1: Die Kartoffel kann sich nicht schützen vor starker Sonneneinstrahlung. Die Kartoffel kann die Verdunstung nicht einstellen und sie leidet extrem bei diesen Bedingungen, die wir heuer in den letzten Wochen gehabt haben.
0: Bei Kartoffeln ist die Steiermark vor allem für die Industrieware, etwa für Tiefkühlpommes, grundsätzlich auf Ware aus Niederösterreich oder dem Ausland angewiesen. Regionale Märkte wie die Landeshauptstadt Graz sind aber für Qualitätsware, etwa aus dem Grazer Becken, wie von Markus Hillebrand aus Premstetten, sehr wichtig. Er ist auch gerade bei der Ernte.
2: Ja, ich bin direkt jetzt bei der Erdäpfelernte, sitze gerade am Traktor um. Wir fangen gerade mit der Lagerware an, einzulagern. Und früher haben wir super Erträge gehabt. Aber die Preise waren sehr schlecht im Handel. Ende Juli, August hat sich das gewendet. Die Preise sind gestiegen. Aber warum sind sie gestiegen? Weil die Erträge natürlich ganz schwach sind.
0: Neue, trockenresistentere Sorten gibt es bereits und werden auch immer weiter gezüchtet. Am Markt haben es diese Sorten, so Landwirt Anton Trittenbrein aus Spielberg im Murtal, aber sehr schwer.
3: Ich glaube, das Problem ist, dass viele Konsumenten noch die alteingesessenen Sorten wie Adita, Siglinte und eben noch weitere Namen so im Kopf verankert sind, dass sie immer die Sorten haben wollen und keine eigene probieren.
0: So wäre es bei der Vermarktung sinnvoller, so Trittenbrein, mehr auf die Qualitätsbezeichnungen wie vorwiegend festkochend oder mehlig, denn auf Sortennamen zu setzen.
4: Der ehemalige Caritas-Direktor Franz Küberl ist heute in Seckauberg mit einer der höchsten Auszeichnungen des Papstes geehrt worden. Er erhielt von Diözesanbischof Wilhelm Krautwaschl den Gregorius-Orden für sein großes Engagement rund um die Sanierung der Basilika Maria Trost in Graz. Küberl zeigte sich über die hohe Auszeichnung sehr geehrt und dankte allen Wegbegleitern. Er ist Obmann des Vereins Freunde und Förderer der Basilika Maria Trost. Zum Wetter, und das bleibt auch ausgezeichnet, nämlich sonnig und warm. Nach einer sternenklaren und dementsprechend frischen Nacht lösen sich morgen am Sonntag einzelne Frühnebelfelder rasch auf und die Sonne setzt sich durch. Bei meist schwachem Wind steigen die Temperaturen auf 18 bis 24 Grad.
5: Und jetzt zum Radio Steiermark Verkehrsservice. Da hat sich auch ein Stau in Luft aufgelöst. Nämlich, es gibt keine Behinderungen mehr und Verzögerungen auf der Buntigammer Straße Richtung Liebenau. Auf der B70 der Backerstraße ist der Umfahrungstunnel Volzberg aber noch bis 20 Uhr wegen einer Übung gesperrt. Der Verkehr wird hier durch das Stadtgebiet umgeleitet. B69 südsteirische Grenzstraße in Gamlitz. Da wird gefeiert. Deswegen ist die Ortsdurchfahrt gesperrt wegen des Weinlesefestes. Der Verkehr wird hier umgeleitet. Und die Ortsdurchfahrt von Eibiswald ist auch für ein Weinlesefest bis 19 Uhr gesperrt. In Murek ist die B69 gesperrt wegen einer Laufveranstaltung, circa noch eine halbe Stunde. Und auf der B146 auf der Gesäusestraße in Admont gibt es auch eine Sperre wegen des Jahrmarktes. Hier ist eine Umleitung eingerichtet bis 20 Uhr. Das war's aktuell aus der Radio Steiermark Verkehrsredaktion. Ich wünsche auf jeden Fall einen schönen Nachmittag mit Radio Steiermark. Am Mikrofon für Sie ist Bettina Zeierts.
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0: Was ist ein glücklicher Tag für Sie, Sascha Freidl-Starmark? Ja, für Thomas Weber war es ein glücklicher Tag diese Woche, denn er ist Moderator von Starmark heute, seit 20 Jahren Reporter. Er hat aber auch schon länger einen Wunsch auf seine To-Do-Liste. Er wollte ein Buch schreiben. Gesagt, getan, hat er vor 8 Jahren damit begonnen. Nun ist es fertig. Familienfeier nennt sich sein Debütroman. Thomas Weber findet eine Familie, deren Treffen völlig aus dem Ruder läuft. Lukas Meißl hat mit dem Neo-Schriftsteller gesprochen.
1: Wenn die liebe Familie zusammenkommt, dann kann's schon einmal ordentlich kriseln. Sprengstoff zwischen Kaffee und Kuchen.
2: Was wollt ihr trinken? Kaffee? Wasser? Am liebsten würde jeder sagen, bitte bringt gleich den Wein, dann wird's schneller erträglich.
1: Alles dreht sich um eine Patchwork-Familie, die bei Omili und Opili zusammenkommt. Anlass ist der Geburtstag von Clara Sophie. Sie wird 1 Jahr alt.
2: Wenn das gleichgeschlechtliche Mütterpaar, wo die Tochter eben Clara Sophie ist, dann auf den konservativen Lokalpolitiker trifft, ist das natürlich etwas, was Konflikt bietet. Dann die Oma, die alles richtig machen möchte, die Lasagne genau vegan vorbereitet. Also es ist ein Kuddelmuddel an Konflikten, glaube ich.
1: Bis es eskaliert.
2: Und in dem Moment bockt Anna Ecstasy aus und sie pfeifen sie mitten während der Familienfeier einmal Ecstasy ein.
1: Wie realitätsnah oder gar autobiografisch ist die Geschichte von Thomas Weber nun?
2: Es ist alles erfunden. Jedes Mal an dem Punkt, wo es für mich zu realitätsnah geworden ist, habe ich mir gedacht, jetzt brauchst du eine Wendung, jetzt muss es noch ein bisschen übertriebener sein.
1: Begonnen hat alles im Jahr 2018.
2: Da habe ich auch so die ersten Versuche gemacht, habe auch schon so 15, 20 Seiten geschrieben. Dann hatte ich die klassische Schreibblockade, mir ist echt nichts mehr eingefallen. Und dann kam Ria mit dem Lied Verwandtschaftstreffen, das hat mich dann so dran erinnert, ja eigentlich... Sowas habe ich auch schon geschrieben in der Art und Weise.
1: Das Buch ist am 1. Oktober bei Edition Kuiper erschienen. Doch bevor es soweit war, musste die Geschichte noch durch die familiäre Qualitätskontrolle.
2: Es ist mir auch unglaublich wichtig, was meine Eltern davon halten. Da sind wir wieder beim Familienthema, weil es schon wichtig ist, dass Familie Rückhalt ist und dass man da einen Support hat.
0: Ja, vielleicht sind Sie mal eingeladen bei einer Familienfeier der Webers. In der Weststeiermark wäre neugierig, was da kredenzt wird. Ich glaube, jetzt kann keiner mehr dorthin kommen, ohne an das Buch vom Sohn Thomas zu

0: Apropos im Moment leben, in ein paar Minuten geht's los.
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0: Wenn Sie heute einen ausgiebigen Mittagsschlaf machten, dann vielleicht deswegen, weil Sie die lange Nacht der Museen voll auskosten wollen. Bei der Aktion des ORF öffnen fast 100 Museen und Kulturstätten ihre Türen. Auch das Arnold Schwarzenegger Museum in Thal ist dabei.
2: 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Wir haben ein Kinderprogramm und eine Dauerausstellung und Sonderausstellung und natürlich Führungen von Peter Urdl, einem guten Freund von Arnold und vom Museumsgründer.
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1: Am Mikrofon Paul Kranke. In Österreich haben beim alljährlichen Zivilschutzprobealarm fast alle Sirenen funktioniert. Zwischen 12 und 13 Uhr haben von den insgesamt 8.300 Sirenen mehr als 99% aufgeheult. Christian Huber berichtet.
2: Zu Mittag waren 56 Sirenen nicht zu hören. Im Vorjahr waren es 37, die nicht funktioniert haben. Trotzdem, insgesamt haben 99,33% der 8.399 Sirenen einwandfrei funktioniert, heißt es vom Innenministerium. Keinen einzigen Ausfall hat es im Burgenland und in Vorarlberg gegeben. In Wien hat nur eine der 180 Sirenen nicht funktioniert. Die meisten Ausfälle verzeichnet übrigens Kärnten mit 12 Ausfällen und einer Quote von 98,65%. Die bundesweite Testauslösung des Katastrophenwarnsystems AT Alert auf den Handys war laut Mobilfunkbetreibern erfolgreich.
1: Frau Ministerin Eva-Maria Holzleitner steht nach eigenen Angaben nicht als SPÖ-Vorsitzende zur Verfügung. Holzleitner sagt, sie sei als Ministerin und Frauenvorsitzende der SPÖ ausgelastet. Vorsitzender Andreas Babler hat für morgen eine Sitzung der SPÖ-Spitzen einberufen wegen der Personaldiskussion. Diese hat sich verstärkt, seit der Medienmanager Gerhard Zeiler angekündigt hat, sich als SPÖ-Vorsitzender zu bewerben. Auch Ministerin Holzleitner ist als mögliche Kandidatin genannt worden. Der frühere Caritas-Präsident Franz Kübel ist mit einem der höchsten päpstlichen Orden ausgezeichnet worden. Kübel hat den Gregorius-Orden vom steirischen Bischof Wilhelm Krautwaschl überreicht bekommen. Der Orden würdigt vor allem Verdienste Kübels als langjähriger Caritas-Präsident. Der Co-Pilot der Fly-Dubai-Maschine hat offenbar tatsächlich einen Terrorakt geplant gehabt. Wie emiratische Ermittler mitteilen, hat der Mann am Mittwoch auf dem Flug von Dubai nach Israel im Cockpit auf den Piloten mit der Notaxt eingeschlagen. Das genaue Motiv ist weiter nicht bekannt. Er hat sich möglicherweise in Syrien radikalisiert. Der Co-Pilot verletzte den Piloten schwer, konnte aber von Passagieren überwältigt werden, sodass die Maschine sicher landete. Mehr als 170 Menschen waren an Bord. Fast 90 Jahre nach ihrem Verschwinden beginnt eine neue Suche nach der US-Flugpionierin Emilia Earhart. 17 Wissenschaftler starten zu einem Atoll im Inselstaat Kiribati im Südpazifik auf halber Strecke zwischen Hawaii und Australien. Wie Satellitenbilder zeigen, könnte dort in einer flachen Lagune das Wrack von Earharts Flugzeug liegen. Earhart war 1937 über den Pazifik verschwunden. Sie hatte versucht, als erste Frau alleine im Flugzeug die Welt zu umrunden. 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Und nun zum Wetter.
3: Ein sonniger Tag klingt gerade aus. Um die 10 Sonnenstunden sind es heute im Großteil des Landes geworden und im Laufe der nächsten Stunde sieht man vielerorts den Sonnenuntergang. Der morgige Sonntag wird ziemlich ähnlich wie heute. In den meisten Regionen ist es den ganzen Tag sonnig. Nebel und Hochnebel gibt es am Vormittag vor allem vom Arlberg bis ins oberösterreichische Alpenvorland oder im Klagenfurter Becken, aber nur streckenweise. Diesmal gibt es auch im Osten wenig Wind und somit wird es warm am Nachmittag mit 18 bis 25 Grad. So viel zum Wetter von Daniel Stanker.
4: Dann schauen wir gleich auf die steirischen Straßen für Sie. Hier ist Bettina Zeyerz am Mikrofon und es ist 18.04 Uhr. Und da gibt es einmal eine Übung auf der B70 der Backerstraße. Der Umfahrungstunnel Volzberg ist bis 20 Uhr gesperrt. Der Verkehr wird durch das Stadtgebiet umgeleitet. B69, südsteirische Grenzstraße in Gamlitz. Sperre wegen des Weinlesefestes. Der Verkehr wird umgeleitet bis Sonntag. Und zwar täglich von 15 Uhr bis 3 Uhr früh. Und auf der Gesäusestraße der B146 ist die Ortsdurchfahrt von Admont bis 20 Uhr für einen Jahrmarkt gesperrt. Und die Ortsdurchfahrt von Eibiswald fürs Weinlesefest ist auch noch gesperrt bis 19 Uhr. Gute und vor allem sichere Fahrt.
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4: Ja, was brauchen wir denn für dieses Wochenende? Ich würde sagen, gute Musik, auch noch am Abend. Ich hätte anzubieten, Udo Lindenberg.
6: Entschuldigen Sie, ist das der Sonderzug nach Pankow?
4: Jimmy Buffett ist auch dabei. Und Kenny Loggins geht jetzt footloose mit uns durch den Abend.

Udo Lindenberg auf Radio Steiermark. Jetzt gibt es noch mal Garüderwill. Dann kommen wir zurück nach Graz zum Mountain Film Festival im November.

0: Viertel sieben ist es und vielleicht machen Sie schon Pläne, was Sie jetzt im Oktober noch machen oder auch im November. Begonnen hat alles vor 40 Jahren beim Berg- und Abenteuer Filmfestival in Graz. Robert Schauer, wohnt auf den Lanach, hatte diese Idee und er war übrigens das erste Österreicher am Mount Everest. Und diese Bergsteigerlegende, die hat immer wieder die Kontakte spielen lassen, unter anderem auch zu Reinhard Messner, um atemberaubende Filme nach Graz zu holen, zum Mountain Film Festival, wie es jetzt heißt. Und heuer hat sich das Team zum Jubiläum auch ein paar Rückblicke einfallen lassen, sagt Robert Schauer.
1: Wir haben natürlich auch ein bisschen eine Retrospektive zusammengestellt. Wichtige Filme, nämlich Preisträgerfilme, die im Verlauf der 40 Jahre wirklich Aufsehen erregt haben. Und auch Karrieren, Menschen, die auch nach Graz kommen, die zum Beispiel mit einem Preis, den sie bei uns in Graz gewonnen haben, dann ihre Karriere gestartet haben. Nicht nur Österreicher, sondern auch international. Und das ist natürlich etwas, was mich ganz besonders freut, dass wir das auf einen Punkt zusammenbringen. Mitte November ist soweit.
0: Das Mountain Film Festival feiert das Jubiläum vom 10. bis 17. November. Zuerst eine filmische Retrospektive im Rechbauer Kino, dann das Hauptfestival im Schubert Kino und im Kongress Graz. Robert Schauers Leben und Schaffen wird auch morgen als Österreichbild aus dem ORF-Landesstudio Steiermark im Fernsehen zu sehen sein. Der Titel: Das gibt mir Berge. Regisseur Günter Schielan beleuchtet die Geschichte des international beliebten Festivals für Berg- und Abenteuerfilme.
2: Wir zeigen einerseits die Geschichte des Festivals mit den Höhepunkten und Siegerfilmen des Vorjahres. Andererseits werden wir im ersten Teil des Filmes ein bisschen der Frage auf die Spur gehen, was treibt die Menschen an, auf die höchsten Gipfel der Welt zu steigen. Und das ist verbunden mit einem Porträt des Festivalgründers und Leiters Robert Schauer, der selbst ein extrem Bergsteiger, wenn man so sagen darf, war und der erste Österreicher überhaupt, der auf dem Mount Everest war.
0: Und zum 40-Jahr-Jubiläum des Mountain Film Festivals Graz gibt es eine 25-minütige Dokumentation morgen, genau um 18.25 Uhr auf ORF 2.

Phil Collins, der langjährige Frontsänger von Genesis, hier in einem Alleingang mit Easy Lover. Jetzt gibt's Musik aus dem Jahr 1984. Ein tolles Duett. Stefan Waggershausen mit Alice. Zu nah am Feuer. Genießen Sie diesen Abend mit Radio Steiermark und mit der angenehmen Musik.

0: Geniale Nummer, kann ich immer wieder hören. Jetzt ist es 18.30 Uhr, die Nachrichten.
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2: Am Mikrofon Paul Kranker. Bei der Impfung gegen die Grippe gibt es Lieferprobleme in Österreich. Fast 870.000 Impfdosen werden statt wie geplant im Oktober erst Ende November ausgeliefert. Aber auch dafür gibt es noch keine fixe Zusage vom Hersteller, wie die Kronenzeitung berichtet. Gründe sind Probleme in der Herstellung und mit den internationalen Lieferketten. Das Gesundheitsministerium will bei den Impfungen nun gefährdete Gruppen bevorzugen. Dazu zählen Kinder bis 18 Jahre, Menschen über 50 Jahre, Schwangere und Risikopatienten. Für andere Menschen könnten schon vereinbarte Impftermine verschoben werden. Besonders problematisch ist, dass Experten heuer mit einem früheren Start der Grippewelle rechnen. In ganz Österreich hat wieder der Zivilschutzprobealarm stattgefunden. Dabei werden jedes Jahr Anfang Oktober alle Warnsignale ausgestrahlt. Von den mehr als 8.300 Sirenen haben fast alle funktioniert, wie das Innenministerium mitteilt. Zusätzlich wurden auch die Warnungen übers Handy verschickt. Mit der jährlichen Probe werden die technischen Einrichtungen überprüft. Außerdem soll die Bevölkerung die Signale kennenlernen. Die G7-Staaten haben sich auf die Freigabe einer großen Menge an Rohöl und Diesel aus ihren Reserven geeinigt. Diese Reserven wurden angelegt, um die Versorgung zu sichern. Durch die Freigabe der Reserven sollen die Preise sinken. Die Preise für Öl und für Treibstoffe sind stark gestiegen, seit die USA und Israel einen Krieg gegen den Iran begonnen haben. US-Präsident Donald Trump hat die europäischen G7-Staaten zur Freigabe der Reserven gedrängt. Trump steht wegen der hohen Treibstoffpreise in den USA politisch unter Druck. Zu den G7-Staaten gehören Deutschland, Frankreich, Italien, Großbritannien, Japan, Kanada und die USA. Das waren die Nachrichten einfacher Sprache. Gelesen von Paul Kraker.
0: Und dann darf ich Ihnen noch ein bisschen Wetter präsentieren. Da schaut es gar nicht so schlecht aus. Auch morgen geht es weiter mit diesem ruhigen Spätsommerwetter mit viel Sonne. In der Früh gibt es ein bisschen einen Frühnebel und es bleibt sonnig und warm. In der Obersteiermark, da können am Nachmittag dann dünne Wolken auftauchen, aber die Temperaturen steigen morgen wieder auf 19.

Hamlets wird noch gefeiert, deswegen ist die Ortszufahrt gesperrt, der Verkehr wird umgeleitet und B146 Gesäusestraße, die Ortszufahrt Admont ist noch bis 20 Uhr gesperrt, der Grund ein Jahrmarkt. Auch hier ist eine Umleitung eingerichtet. Gute und vor allem sichere Fahrt. Was brauchen wir jetzt noch für diesen Abend, Samstagabend? Timmy Wynette hat man vorbereitet, die Nocke sind auch dabei und jetzt einmal ganz verrückt in Acapulco mit den Four Tops. Am Mikrofon Bettina Zayatz.

0: Hallo liebe Freunde von Radio Steiermark, da spricht der Friedl von den Nockis. Ja, ich freue mich, dass ihr jetzt ein schönes Liedl hört für uns und genießt es einfach.
1: Du warst der geilste Fehler meines Lebens. Viel Spaß heute beim Fortgehen.

0: Tammy Wynette auf Radio Steiermark. Warum nicht einmal am Samstagabend an unseren geistigen Zustand denken?
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0: Es gibt ja genug, die auch am Wochenende einfach arbeiten für uns und für alle da sind, und die brauchen auch ein bisschen Unterstützung. Und Musik ist da ganz ein tolles Mittel, dass man sich einfach motiviert. Musik kann nämlich viel mehr als uns nur zu unterhalten. Sie kann unsere Stimmung auch verändern und uns beruhigen, motivieren oder sogar Erinnerungen in Sekunden wieder wachrufen. Unser Mentalexperte verrät heute, wie wir Musik ganz bewusst für unsere mentale Fitness einsetzen können.
2: Musik macht mental fit, zum Beispiel mit Tipp Nummer 1. Mit dem Playlist-Trick. Erstellen Sie sich 3 Playlists. Eine zum Runterkommen, eine zum Energietanken und eine für Ihre gute Laune. Der Trick schaut so aus. Hören Sie nicht, was gerade zu Ihrer Stimmung passt, sondern in welche Stimmung Sie kommen möchten. So können Sie Musik ganz bewusst nutzen, um Ihre Gefühle und Ihre Stimmung zu beeinflussen. Tipp Nummer 2 ist die Ein-Song-Pause. Wenn Ihnen alles zu viel wird, brauchen Sie nicht immer gleich eine halbe Stunde Entspannung. Setzen Sie Kopfhörer auf, suchen Sie sich ein einziges ruhiges Lied aus und machen Sie währenddessen einfach nichts. Denn Untersuchungen zeigen, dass Musik unser Stressempfinden positiv beeinflussen kann. Und Tipp Nummer 3 ist der Erinnerungssong. Welcher Song erinnert Sie an einen schönen Moment? An den ersten Urlaub, die große Liebe oder vielleicht einen großartigen Sommer? Hören Sie sich diesen Song ganz bewusst wieder mal an. Musik kann nämlich gute Erinnerungen besonders schnell wachrufen, vor allem dann, wenn uns ein Lied sehr vertraut ist.
0: Da habe ich gleich was ausgesucht, das Sie vielleicht auch in die richtige Stimmung bringt. Chris Watzig, Neue Freude Steiermark. Lass mal Sorgen, Sorgen sein. Das ist doch ein Motto.
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Und jetzt gibt es noch Musik von einem Kämpfer. Giovanni Zarella hatte zwischendurch wirklich ein Tief, hatte keine Aufträge, ist nicht auf der Bühne gestanden, er hat sich aber zurückgekämpft. Und wir hören jetzt das Lied Basta, Basta. Passt auch gut für den Samstag.

0: Basta, basta, im positivsten Sinne sage ich jetzt zu Ihnen. Das heißt, für heute habe ich genug gearbeitet. Wir hören uns aber morgen wieder ab 15 Uhr, wenn Sie wollen, auf Radio Steiermark. Und ich wünsche Ihnen noch einen angenehmen Abend. Vielleicht sind Sie wirklich dabei bei der langen Nacht der Museen. Ich werde eher mit dem Hund spazieren gehen.
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1: Im Nachrichtenstudio Markus Langer. Lieferprobleme dürften den Start der Grippeimpfung verzögern. Für vulnerable Gruppen stehe österreichweit aber ausreichend Impfstoff von anderen Herstellern zur Verfügung, heißt es dazu von der Ärztekammer. Tanja Malle.
2: Statt Grippeimpfstoffes erst Ende November in Österreich eintreffen. Bedauerlich, nennt das Impfexperte Rudolf Schmitz-Berger von der Ärztekammer. Gut sei aber, dass die Impfstoffe für vulnerable Gruppen nicht betroffen sind. Diese kommen von anderen Herstellern.
3: Die Impfstoffe für Kinder und für Senioren, die wurden bereits verteilt.
2: Die Verzögerungen für gesunde Personen zwischen 18 und 60 Jahren sieht Schmitz-Berger nicht allzu dramatisch.
3: Man muss eben berücksichtigen, dass die Impfstoffe für diese Gruppe eigentlich sowieso erst im November angedacht ist.
2: Grund für die Verzögerungen sind laut Gesundheitsministerium Lieferkettenschwierigkeiten. Der Hersteller verweist auf neue Vorgaben der Weltgesundheitsorganisation.
1: Russland fordert Diplomaten und Ausländer zum Verlassen der ukrainischen Hauptstadt Kiew auf. Das Außenministerium in Moskau teilt mit, wer bleibe, setze sich einer tödlichen Gefahr durch massive russische Vergeltungsschläge aus. Russland hat in den vergangenen Tagen in Kiew vor allem Brücken über den Dnipro sowie Energieanlagen angegriffen. In Deutschland ist ein Streit zwischen CDU und SPD über die eigentlich gemeinsam geplante Zuckersteuer auf bestimmte Getränke ausgebrochen. Regina Pöll aus Berlin.
4: Ab Mitte nächsten Jahres sollten Softdrinks und Limonaden teurer werden, auch alkoholfreies Bier und manche Weine. Das Finanzministerium hat Pläne für eine gestaffelte Abgabe von bis zu 38 Cent pro Liter vorgelegt. Kanzler Friedrich Merz von der CDU hat diesen Entwurf aber gestoppt. Er gehe über die Empfehlungen von gemeinsam beauftragten Experten hinaus. Auch Getränkehersteller und die Landwirtschaft kritisieren die Vorlage. Finanzminister und Vizekanzler Lars Klingbeil von der SPD will dennoch an der neuen Steuer festhalten.
5: Wir haben verabredet, eine Zuckersteuer einzuführen. Wir werden das auch tun. Wir wollen die Gesundheitsprävention stärken. Wir wollen unsere Kinder schützen.
4: Die Steuer soll jährlich mehr als 1 Milliarde Euro Einnahmen bringen, vor allem aber den Konsum ungesunder Getränke einschränken helfen.
1: In Österreich haben beim alljährlichen Zivilschutzprobealarm fast alle Sirenen funktioniert. Zwischen 12 und 13 Uhr haben von den insgesamt 8.300 Sirenen mehr als 99% aufgeheult. Auch das Handy-Warnsystem AT Alert ist getestet worden. Auf dem Bildschirm ist eine Probealarmnachricht erschienen, begleitet von einem Signalton. Das waren die Nachrichten mit Markus Langer. Und nun zum Wetter.
6: Eine klare Nacht wird das in den meisten Regionen. Nebel und Hochnebel tauchen streckenweise wieder auf, vor allem im Bereich vom Arlberg über den Flachgau bis ins Traunviertel. Es wird teilweise kalt, meist kühlt es auf 14 bis 4 Grad ab. Stellenweise kann es aber noch kälter werden, zum Beispiel in Zwettl, in Güssing oder im Lungau. Morgen tagsüber lichtet sich der Nebel spätestens zur Mittagszeit und dann wird es am Nachmittag überall sonnig und wieder warm. Die Höchstwerte reichen von 18 bis 25 Grad. So viel zum Wetter von Daniel Stanker.
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7: Schön, dass Sie auch heute wieder mit mir quer durch die Jahrzehnte reisen wollen. Machen Sie es sich bequem, lehnen Sie sich zurück und genießen wir gemeinsam die besten Klassiker der Popgeschichte. Vorneweg erzählen uns jetzt gleich einmal Santana die Geschichte von der Frau, die versucht hat, aus ihrem Liebhaber einen Teufel zu machen. Ja, she's trying to make a devil out of me, wird da gleich gesungen werden. Santana eröffnen also die heutige Ausgabe von Forchers Zeitmaschine mit Black Magic Woman.

0: Zweimal Fleetwood Mac hier in vorer Zeitmaschine. Das eben waren sie selber mit Everywhere. Und davor, das war ebenfalls ein Fleetwood Mac Song, auch wenn in dem Fall Santana den Klassiker von Fleetwood Mac, Black Magic Woman, gecovert haben. Sehr erfolgreich übrigens. Die meisten Leute kennen ja eh nur die Santana-Version und die hat tatsächlich auch in den Charts deutlich besser abgeschnitten als das Original von Fleetwood Mac. Fleetwood Mac schaffen es damit 1968 gerade mal auf Platz 37 der UK-Charts. Die Santana-Version, die geht zwei Jahre später rauf bis auf Platz 4 der US-Billboard-Charts. Einer der Fälle also, dass eine Coverversion erfolgreicher war als das Original. Gut, wird jetzt bei der heimischen Neuauflage des Monty Python-Klassikers Always Look on the Bright Side of Life wahrscheinlich nicht ganz so gelingen? Gut ist es dennoch. Hier sind Wolfgang Ambros und die Wordmaster, die Sonnenseiten vom Leben.
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0: Amy Grant in vorher Zeitmaschine, Baby Baby. Ja, das war ein Riesenhit im Jahr 1991. Platz 2 in den britischen Singlecharts und wochenlang auf der Nummer 1 in den US Billboard Charts. Der Song, der ist so voller Liebe einer Mutter für ihre neugeborene Tochter, in dem Fall mit Namen Millie. 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Und meine Liebe für dich, die reicht vom Blau des Himmels hinunter bis auf den Meeresboden. Ja, ich weiß, einige werden das als sehr kitschig empfinden. Den Großteil der Leute hat der Song aber wohl tief berührt damals und das hat dem Lied dann auch tatsächlich Flügel verliehen. Die kleine Millie von damals, die ist mittlerweile übrigens 36 Jahre alt und immer noch stolz drauf, dass ausgerechnet sie es war, die ihre Mutter zu ihrem größten Hit inspiriert hat.
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1: Lucy Electric in Vorher Zeitmaschine mit Mädchen. Auch ein Riesenhit im Jahr 1994. Und wenn man ihn heute nach so vielen Jahren wiederhört, dann spült er natürlich wieder jede Menge Assoziationen ins Hier und Jetzt. Lied war ja damals quasi auch sowas wie eine Hymne für den sogenannten Girly-Hype, der sich als quietschbunte, freche Vorstufe zur Frauenbewegung gesehen hat. Und mit Unterstützung des deutschen Musik-TV-Senders Viva waren Lucy Electric einer jener Acts, die eine ganz neue Generation junger Frauen erst so richtig sichtbar gemacht haben. All das flimmert damals irgendwo zwischen Selbstermächtigung und neuer Männerbewertung, zwischen Repräsentation und Fetischisierung über die TV-Bildschirme und auch durch die Radios. Dass der Song so ein Riesenhit geworden ist, das verdankt er natürlich auch dem äußerst eingängigen Refrain. Die Zeile »Weil ich ein Mädchen bin« hat sich allein durch die Macht der Wiederholung, und davon gab es in der Single-Version gezählte 31, auf ewig in unserem Gedächtnis festgebrannt. Den Refrain, den kann heute eigentlich noch fast jeder fehlerfrei mitsingen. Lucy Electric, Mädchen.
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0: Ja, da haben wir noch einmal eine Dreier-Armada an Girls aufmarschieren lassen. Cyndi Lauper war das gerade mit Girls Just Wanna Have Fun. Davor Donna Summer mit Bad Girls und vorneweg, das waren Sailor mit Girls, Girls, Girls. Girls, beziehungsweise in dem Fall ausgewachsene Frauen, spielen neuerdings auch eine große Rolle in der Karriere von Opus. Die Band hat ja bekanntlich nach dem Ausstieg von Sänger Herwig Rüdisser den regulären Spielbetrieb erst einmal eingestellt. Aber damit hat sich dann Ewald Pfleger, der rührige Opus-Capo, nicht wirklich zufrieden geben wollen. Und so hat er beschlossen, mit der verbliebenen Opus-Mannschaft für dahin die Schick Sisters musikalisch zu begleiten. Ja, und so touren Opus gemeinsam mit den Schick Sisters wieder durch die Lande. Na klar, dass da auch der eine oder andere Opus-Klassiker mit im Repertoire ist. Ja, bei dem Song hier bin ich mir nicht ganz sicher, ob sie den auch gemeinsam performen. Ist auf jeden Fall bis heute einer meiner Lieblingssongs von Opus, nämlich der hier. Up and Down, Opus live in Fachers Zeitmaschine.
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Super. Opus in Forest Zeitmaschine mit Up and Down. So, jetzt erst einmal eine kurze Verschnaufspause und dann geht's hier wieder weiter mit Musik von Go West, Bruce Springsteen, Stevie Wonder und vielen anderen mehr.

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1: Im Nachrichtenstudio Markus Langer. Russland kündigt in der Ukraine verstärkte Angriffe an und fordert Ausländer auf, die Hauptstadt Kiew zu verlassen. Christian Huber.
2: Diplomaten und andere Ausländer sollten Kiew und überhaupt die Ukraine so schnell wie möglich verlassen, heißt es vom Außenministerium in Moskau. Wer diese Warnung ignoriere, werde die Folgen tragen müssen. Russland droht mit verstärkten Angriffen, weil die Ukraine sich zuletzt immer wieder erfolgreich gegen die russischen Angriffe gewehrt hat, mit Gegenangriffen auf Russland. Zuletzt hat die Ukraine immer wieder auch russische Ölraffinerien und Versandhändler getroffen. Der Krieg wird damit auch für die russische Bevölkerung in der Grenzregion zunehmend spürbar.
1: Bei den Parlamentswahlen in Lettland zeichnet sich ein Erdrutschsieg der Regierungspartei ab. Das geht aus ersten Nachwahlbefragungen hervor. Frauenministerin Holzleitner steht nach eigenen Angaben nicht als SPÖ-Chefin zur Verfügung. Holzleitner sagt, sie sei als Ministerin und Frauenvorsitzende der Partei ausgelastet. Parteichef Babler hat für morgen eine Sitzung der SPÖ-Spitzen einberufen wegen der Personaldiskussion. Fast 90 Jahre nach ihrem Verschwinden beginnt eine neue Suche nach der US-Flugpionierin Amelia Earhart. 17 Wissenschaftler starten eine Expedition zu einem Pazifikatoll, wo das Flugzeugwrack Earharts nach neuen Erkenntnissen liegen könnte. Paul Kracker.
3: Es ist eines der größten Luftfahrträtsel. Am 2. Juni 1937 verschwinden Amelia Earhart und ihr Navigator mit ihrer Lockheed Electra über den Pazifik. Earhart wollte als erste Frau die Welt umfliegen. Jahrzehntelang wird immer wieder nach der Pionierin gesucht, in der Hoffnung auf eine Notlandung, ohne Erfolg. Die jetzige Expedition ist zuversichtlich gestimmt durch Satellitenbilder des Nikumaroro-Atolls im Pazifik, ein Korallenring etwas größer als die Wiener Innenstadt, auf halber Strecke zwischen Hawaii und Australien, 700 Kilometer von Earharts geplanter Route entfernt. In der Lagune des Atolls ist ein Objekt zu erkennen, seit ein Wirbelsturm Ablagerungen weggespült hat. Die Forscher planen, das Objekt hydraulisch freizusaugen. Sollte sich daraus ein Kleinflugzeug konkretisieren, wäre eines der größten Mysterien gelöst. Seit vor fast 90 Jahren der letzte Funkspruch an Earhart ungehört verhallt ist.
1: Lieferprobleme dürften den Start der Grippeimpfung verzögern. Für vulnerable Gruppen stehe Österreich weit aber ausreichend Impfstoff von anderen Herstellern zur Verfügung, heißt es dazu von der Ärztekammer. In Wien ist eine junge Frau festgenommen worden, die einen Mitarbeiter des Jugendamts bedroht und ihm aufgelauert haben soll. Als Motiv nannte die Frau laut Polizei den Verlust der Obsorge für ihr Kind. Das waren die Nachrichten mit Markus Langer. Und nun zum Wetter.
4: Größtenteils klar wird die Nacht und in manchen Regionen wird es kalt mit nur einstelligen Plusgraden, vereinzelt sogar mit leichtem Frost, zum Beispiel im Waldviertel im Südburgenland oder in einigen Alpentälern und hier speziell im Lungau. Um die 10 Grad hat es zum Sonnenaufgang, zum Beispiel in Vorarlberg, im Inntal oder in Wien. Morgen tagsüber geht es stellenweise mit Nebel und Hochnebel los, die lichten sich aber meist schon am Vormittag. Ansonsten startet der Tag aber sonnig und am Nachmittag wird es verbreitet warm mit 18 bis 25 Grad. So viel zum Wetter von Daniel Stanker.
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5: Willkommen zurück. Wir gehen auch gleich wieder zurück und zwar zurück in die Vergangenheit. In dem Fall genau 36 Jahre und landen damit im Jahr 1990. Das Jahr, in dem auch der Hollywood-Blockbuster Pretty Woman in die Kinos gekommen ist. Einer der erfolgreichsten Filme aller Zeiten im Übrigen. Ja, und wie immer hat auch bei Pretty Woman der dazugehörige Soundtrack vom Erfolg des Filmes profitieren können und dadurch auch dieser Band hier einen Mega-Hit beschert. Go West eröffnet Runde 2 mit King of Wishful Thinking.

0: 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Belouis Sam in Vorer Zeitmaschine mit Imagination. Der Song, der handelt im Übrigen von Nonna, Sehnsucht, Träumen und der Macht der Vorstellungskraft. Er hat damals im Jahr 1985 mit seinem Sound und dem extrem eingängigen Refrain den Puls der Zeit eigentlich haargenau getroffen, aber scheinbar nicht ganz den Geschmack des Publikums. Der Song ist in seiner Erstauflage ziemlich brutal gefloppt, aber die Plattenfirma, die hat das nicht wahrhaben wollen, hat weiterhin an das Potenzial des Songs geglaubt und ihn dann ein paar Jahre später, nein, in dem Fall eigentlich überhaupt nur ein Jahr später, noch einmal veröffentlicht. Und siehe da, diesmal ist die Rechnung tatsächlich aufgegangen. Also sagen wir zumindest halbwegs. Imagination schafft es in den britischen Singlecharts bis auf Platz 17. Na, immerhin.
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Die Eurythmics in Vorer Zeitmaschine, Would I Lie to You? Der Song, der findet sich auf ihrem vierten Album Be Yourself Tonight und ich kann mich noch gut dran erinnern, wie gerade dieser Song bei mir damals also so richtig eingefahren ist. So rockig und zugleich auch ein wenig funky hat man die Eurythmics davor noch nicht gehört. Also ich habe diesen Song wirklich von der ersten Sekunde an geliebt. Ja, und Dave Stewart ist da wirklich ein echtes Killer-Gitarrenriff gelungen. Und eingefallen ist ihm das so nebenbei, am Frühstückstisch, ja, auf der Akustikgitarre übrigens. Er hat es dann auch Annie Lennox vorgespielt, Nonna, und die hat es auch gemocht. Also wird der Song fürs Album eingespielt und als Single ausgekoppelt. Interessant ist hier die Chartstatistik dazu. In ihrer Heimat England schaffen sie es auf Platz 17. Na gut, viel besser ist es allerdings in den USA gelaufen. Da gibt's Platz 5 für Would I Lie to You.

Stevie Wonder in Vorher Zeitmaschine mit Master Blaster. Ein Song voll von der wunderbaren, aber zugleich auch einigermaßen naiven Hoffnung auf allumfassenden Frieden, auf das friedvolle Zusammenleben aller Menschen. Ja, das also, was sich eigentlich jeder von uns wünscht. Stevie Wonder war selber auch immer sehr engagiert in Sachen Gerechtigkeit, im Überwinden von Rassenschranken und von Vorurteilen. Es ist übrigens immer noch so, ganz nebenbei erwähnt. Derzeit freut er sich über ein ganz besonderes Karriere-Highlight, nämlich das 50-Jahre-Jubiläum seines legendären Albums Songs in the Key of Life. Und dieses Jubiläum, das feiert er mit einer Jubiläumstour, die also gerade hier unterwegs ist, auch in Europa. Übrigens, ja, und da wird er auch das gesamte Album live performen und er tut das ja auch schon. Ich habe ihn ja Gott sei Dank schon einmal live gesehen und deswegen bin ich noch ein bisschen am Überlegen, ob ich mir eines seiner anstehenden Konzerte irgendwo im benachbarten Ausland anschauen werde. Ja, bei Kartenpreisen von bis zu 1000 Euro muss ich wohl erst noch die nächste Lotto-Jackpot-Runde abwarten. 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

Matthias Kempf in Vorher Zeitmaschine, jeden Anfang. Ja, und das ist wirklich so herrlich, unaufgeregter, neuer Austropop, wie man ihn durchaus gerne öfter hören würde. Leider Gottes wird ihm die strenge Radioformatierung derzeit bis auf Weiteres wohl den Zugang zum ganz, ganz großen Publikum verwehren. Aber also ich persönlich habe großen Respekt vor Musikern wie eben Matthias Kempf, die sich also keinem der angesagten Trends irgendwie anbiedern und einfach nur ganz konsequent ihren Weg gehen. Okay, bevor ich jetzt dann gleich weggehe, noch ein Song von den Kings, war seinerzeit auch die Steilvorlage für den Pretenders-Hit Stop Your Sobbing. Und so hat das Original geklungen. 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

Die Kings beschließen die heutige Zeitmaschinen-Ausgabe mit Stop Your Sobbing. Und ich freue mich jetzt schon auf ein Wiederhören in genau einer Woche, wenn Sie Zeit und Lust haben. Same time, same station. Ich bin Eberhard Forcher. Draußen für heute. Ciao.

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1: Im Nachrichtenstudio Markus Langer. Die Parlamentswahlen in Lettland haben offenbar einen Erdrutschsieg für das Parteienbündnis von Ministerpräsident Kulbergs gebracht, Barbara Tschandl.
2: Laut erster Wahlprognose kommt das Bündnis Vereinigte Liste von Kulbergs auf 35,6%. Das sind 24 Prozentpunkte mehr als bei der letzten Parlamentswahl. Sollte sich das bestätigen, ist das ein klares Ja zum pro-westlichen Kurs im Land. Kulbergs führt Lettland seit 4 Monaten mit einem Pro-Ukraine und einem harten Anti-Russland-Kurs. Zugewinne konnten heute allerdings auch 2 russlandfreundliche Parteien verbuchen. Erste Ergebnisse werden nach Mitternacht erwartet.
1: Russland fordert Diplomaten und Ausländer zum Verlassen der ukrainischen Hauptstadt Kiew auf. Das Außenministerium in Moskau teilt mit, wer bleibe, setze sich einer tödlichen Gefahr durch massive russische Vergeltungsschläge aus. Russland hat in den vergangenen Tagen in Kiew vor allem Brücken über den Dnipro sowie Energieanlagen angegriffen. Im Iran ist wegen der Massenproteste gegen das Regime zum Jahreswechsel ein weiterer Mann hingerichtet worden. Wie die Justiz mitteilt, ist das Todesurteil in der Früh vollstreckt worden. Der Mann soll während der landesweiten Unruhen auf Polizisten geschossen haben. In Österreich läuft derzeit wieder die lange Nacht der Museen. Noch bis Mitternacht können 670 Museen in allen Bundesländern mit nur einer Karte besucht werden. Auch grenznahe Museen in Slowenien, Liechtenstein, der Schweiz und in Deutschland machen mit. Initiiert wird die lange Nacht der Museen vom ORF. Nach dem Teileinsturz eines Hauses in der Wiener Innenstadt ermittelt die Staatsanwaltschaft Wien gegen 4 Beschuldigte, das berichtet die Tageszeitung Die Presse. Vor knapp 2 Wochen waren in dem Wohnhaus in der Färbergasse die Decken von 3 Stockwerken durchgebrochen. Eine Frau kam ums Leben, es gibt 3 Verletzte. Nicola Corazza.
3: Noch ist die Ursache des Teileinsturzes des Biedermeierhauses unklar. In dem Haus sollen seit Ende August Bauarbeiten durchgeführt worden sein. Laut Anwalt des Hauseigentümers gab es eine Bewilligung für einen Dachbodenausbau. Nun wird, wie die Tageszeitung Die Presse berichtet, gegen 4 Beschuldigte ermittelt. Die Staatsanwaltschaft Wien bestätigt das heute. Der Verdacht lautet auf fahrlässige Gemeingefährdung. Es drohen bis zu 3 Jahre Freiheitsstrafe. Gegen wen ermittelt wird, gibt die Staatsanwaltschaft nicht bekannt. Bei Beschuldigten kann es sich auch um Firmen handeln, nicht nur um Personen. Bei dem Hauseinsturz sind 3 Personen verletzt worden. Ums Leben gekommen ist dabei die langjährige evangelische Kirchenfunktionärin Inge Troch.
1: Das waren die Nachrichten mit Markus Langer. Und nun zum Wetter.
4: Die Nacht verläuft ruhig und in der Osthälfte Österreichs klar. Dabei wird es teils kalt mit Tiefstwerten zwischen 4 und 14 Grad. Es kann aber stellenweise noch kälter werden, zum Beispiel im Waldviertel oder im Mariazeller Land. Morgen am Sonntag geht es also teils kalt los. Tagsüber wird es mit viel Sonnenschein und wenig Wind aber wieder warm mit Höchstwerten von 18 bis 25 Grad. Streckenweise startet der Tag aber trüb durch Nebel oder Hochnebel. Der kann vom Außerfern bis nach Oberösterreich bis zum Nachmittag zäh sein. So viel zum Wetter von Daniel Stanker.
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1: Im Nachrichtenstudio Markus Langer. Frauenministerin Holzleitner will nach eigenen Angaben nicht SPÖ-Vorsitzende oder Vizekanzlerin werden. Parteichef Babler hat wegen der jüngsten Personaldiskussion für morgen eine Sitzung einberufen. Holzleitner sagt im Ö1-Interview:
2: Nein, ich stehe nicht zur Verfügung, weil einerseits als Bundesfrauenvorsitzende habe ich noch sehr viele Aufgaben auch zu erfüllen und natürlich auch in meiner Funktion als Bundesministerin für Frauenwissenschaft und Forschung. Das sind drei sehr fordernde Bereiche. Ich habe in der Partei auch schon eine sehr tragende Rolle, auch als stellvertretende Bundesparteivorsitzende und Bundesfrauenvorsitzende, und das fülle ich sehr gerne aus.
1: Auf die Frage, ob Babler im Amt bleiben soll, meint Holzleitner:
2: Schauen Sie, das ist wirklich sehr schwierig jetzt zu sagen, Vizekanzler, Parteivorsitz etc., genau zu sagen, was morgen auch die Dynamik des Treffens sein wird. Weil wir haben meinungsstarke Persönlichkeiten bei einem Termin. Wir wissen alle, dass die Umfragen, so wie sie jetzt sind, niemanden zufriedenstellen. Und es wird deswegen sehr offen zu diskutieren sein, wie sich eine SPÖ in der Zukunft aufstellen muss. Positionen, Personen, Prozesse. Um diese Dinge wird es gehen. Deswegen kann ich das an dieser Stelle einfach noch nicht abschätzen,
1: sagt Ministerin Holzleitner. In Österreich haben beim alljährlichen Zivilschutzprobealarm fast alle Sirenen funktioniert. Zwischen 12 und 13 Uhr haben von den insgesamt 8.300 Sirenen mehr als 99% aufgeheult. Auch das Handy-Warnsystem AT Alert ist getestet worden. Auf dem Bildschirm ist eine Probealarm-Nachricht erschienen, begleitet von einem Signalton. Die Parlamentswahlen in Lettland haben eine klare Bestätigung des pro-westlichen Kurses gebracht. Die vereinigte Liste von Ministerpräsident Kulbergs erzielte laut Exit-Polls einen Erdrutschsieg mit 35,6% der Stimmen, um 24 Prozentpunkte mehr als beim vorigen Urnengang. Kulberg setzt sich für eine Aufrüstung Lettlands und eine weitere Unterstützung der Ukraine ein. Starke Zugewinne verzeichnete aber auch das rechtspopulistische und russlandfreundliche Wahlbündnis. Der Co-Pilot der Fly-Dubai-Maschine hat offenbar tatsächlich einen Terrorakt geplant gehabt. Wie emiratische Ermittler mitteilen, hat der Mann am Mittwoch auf dem Flug von Dubai nach Israel im Cockpit auf den Piloten mit der Notaxt eingeschlagen. Das Motiv ist weiter nicht bekannt. Er hat sich möglicherweise in Syrien radikalisiert. Der Co-Pilot verletzte den Piloten schwer, konnte aber von Passagieren überwältigt werden, sodass die Maschine sicher landete. Die spanische Modekette Zara hat nach Beschwerden ein Halloween-Kostüm vom Markt genommen. Das Kostüm hat deutliche Ähnlichkeit mit der Häftlingskleidung, die in den Konzentrationslagern der Nazis verwendet wurde. Christian Huber.
3: Blau-weiße Lenkstreifen auf abgetragen aussehender Jacke und Hose. Aufdrucke, die an Stacheldraht erinnern, und Aufnäher, die ausschauen wie Häftlingsnummern. Das angebliche Bräutigam-Kostüm für Halloween wirkt wie eine KZ-Kleidung. Zara nimmt die Kleidung jetzt aus dem Programm und spricht von einem Missverständnis. Nicht zum ersten Mal übrigens. Vor einigen Jahren hat Zara auch ein blau-weiß gestreiftes Kinderhemd mit einem gelben, sechszackigen Stern auf der linken Brust vom Markt nehmen müssen und auch eine Stofftasche im Hakenkreuzdekor.
1: Jetzt zum Sport mit Daniel Kulowitz.
4: In der Fußball Nations League trifft Österreichs Nationalteam morgen auswärts in Pristina auf den Kosovo, und Teamchef Ralf Rangnick ist mit den bisherigen Nations League-Auftritten happy.
5: Bis jetzt sind wir mit der Punktausbeute zufrieden, was die Energie angeht. Und morgen wird es eben auch nochmal drauf ankommen, alles, was noch im Tank ist, eben auch wirklich rauszuholen.
4: Um 18 Uhr ist Ankick morgen Kosovo gegen Österreich. Eine Liga drüber in der A-Gruppe der Nations League, ein Spiel zu Ende, und da gewinnt England in Kroatien sensationell 7:0. Die Torschützen in Rijeka, unter anderem zweimal Kane und zweimal Saka. Frauenfußball-Bundesliga: LASK gegen Hartberg 0:1, Altach Blau-Weiß-Linz 6:1 und Salzburg gegen Vienna 3:1. Im einzigen Spiel des Tages in der Eishockey-Liga hat Meister Graz nach drei Partien wieder voll angeschrieben, 3:0 über Innsbruck. Und beim Formel-1-Qualifying in Malaysia heute Pole-Position für Max Verstappen, die erste in dieser Saison für den Red Bull-Piloten, vor Lewis Hamilton, und auf den Startplätzen 3 und 4 Antonelli und Leclerc. Start zum Grand Prix von Sepang ist morgen schon um 9 Uhr früh.
1: Das waren die Nachrichten mit Markus Langer. Und nun zum Wetter.
6: Eine ruhige, vielerorts klare und teilweise kalte Nacht ist das heute. Die Temperaturen gehen auf 14 bis 4 Grad zurück. In manchen Tälern, im Waldviertel und stellenweise im Südosten kann es noch ein bisschen kälter werden. Morgen am Sonntag scheint wieder die Sonne, in vielen Regionen von früh bis spät. Nebel und Hochnebel sind zwar stellenweise auch wieder dabei, die können sich aber nur vereinzelt bis in den frühen Nachmittag halten, etwa in Oberösterreich. Und am Nachmittag wird es warm mit 18 bis 25 Grad. So viel zum Wetter von Daniel Stanker.
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1: Im Nachrichtenstudio Markus Langer. In Österreich haben beim alljährlichen Zivilschutzprobealarm fast alle Sirenen funktioniert. Zwischen 12 und 13 Uhr haben von den insgesamt 8.300 Sirenen mehr als 99% aufgeheult. Christian Huber.
2: Zu Mittag waren 56 Sirenen nicht zu hören. Im Vorjahr waren es 37, die nicht funktioniert haben. Trotzdem, insgesamt haben 99,33% der 8.399 Sirenen einwandfrei funktioniert, heißt es vom Innenministerium. Keinen einzigen Ausfall hat es im Burgenland und in Vorarlberg gegeben. In Wien hat nur eine der 180 Sirenen nicht funktioniert. Die meisten Ausfälle verzeichnet übrigens Kärnten mit 12 Ausfällen und einer Quote von 98,65%. Die bundesweite Testauslösung des Katastrophenwarnsystems AT Alert auf den Handys war laut Mobilfunkbetreibern erfolgreich.
1: Frauenministerin Holzleitner steht nach eigenen Angaben nicht als SPÖ-Chefin zur Verfügung. Holzleitner sagt, sie sei als Ministerin und Frauenvorsitzende der Partei ausgelastet. Parteichef Babler hat für morgen eine Sitzung der SPÖ-Spitzen einberufen wegen der Personaldiskussion. Die Parlamentswahlen in Lettland haben eine klare Bestätigung des pro-westlichen Kurses gebracht. Die vereinigte Liste von Ministerpräsident Kulbergs erzielte laut Exit-Polls einen Erdrutschsieg mit 35,6% der Stimmen, um 24 Prozentpunkte mehr als beim vorigen Urnengang. Kulbergs setzt sich für eine Aufrüstung Lettlands und eine weitere Unterstützung der Ukraine ein. Starke Zugewinne verzeichnete aber auch das rechtspopulistische und russlandfreundliche Wahlbündnis. In mehreren spanischen Städten hat es am Nachmittag Demonstrationen gegen die Wohnungsnot gegeben. Zehntausende Menschen forderten das Recht auf menschenwürdigen Wohnraum sowie einen besseren Schutz für Mieter. Barbara Tschandl.
3: Alleine in Madrid gehen heute tausende Menschen auf die Straße. Auf ihren Bannern steht Aufruf zum Generalstreik und wir fordern Gerechtigkeit. Viele halten ihre Wohnungsschlüssel hoch und klimpern damit. Eine Demonstrantin sagt, diese Art von Profitsucht auf dem Immobilienmarkt muss aufhören. Gestern ist die Regierung von Ministerpräsident Pedro Sanchez im Parlament mit zwei Dekreten gescheitert, mit denen sie gegen steigende Mieten und Zwangsräumungen vorgehen wollte. Konservative und rechtspopulistische Abgeordnete hatten dagegen gestimmt. Jetzt gibt es Spekulationen über vorgezogene Wahlen. Die nächsten regulären Wahlen gäbe es nächsten Sommer. Die Proteste in Spanien reißen jedenfalls nicht ab. Erst vor wenigen Tagen gab es nach einer aufsehenerregenden Zwangsräumung einer 87-Jährigen in Madrid Demonstrationen in ganz Spanien für das Recht auf Wohnen.
1: Das waren die Nachrichten mit Markus Langer. Und nun zum Wetter.
4: Größtenteils klar geht es weiter in der Nacht. Ein paar Nebel- und Hochnebelfelder breiten sich in Teilen Tirols, Salzburgs und Oberösterreichs aus. Abgesehen davon entstehen nur einzelne Nebelfelder. Und es kühlt auf meist 11 bis 4 Grad ab. Stellenweise kann es auch noch kälter werden, zum Beispiel im Südosten Österreichs. Morgen am Sonntag wird es tagsüber aber wieder warm mit 18 bis 25 Grad. Dazu gibt es, so wie in den vergangenen Tagen, viel Sonnenschein. Die Nebelfelder lichten sich meist bis zur Mittagszeit. So viel zum Wetter von Daniel Stanker.
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1: Heute ist Sonntag, der 4. Oktober, im Nachrichtenstudio Markus Langer. SPÖ-Chef Babler hat für heute eine Sitzung der Parteispitzen einberufen. Die Personaldiskussion hat sich verstärkt, seit der Medienmanager Gerhard Zeiler angekündigt hat, sich als SPÖ-Vorsitzender zu bewerben. Auch Frauenministerin Holzleitner ist als mögliche Kandidatin genannt worden. Sie meint jedoch im Ö1-Interview:
2: Ich stehe nicht zur Verfügung, weil einerseits als Bundesfrauenvorsitzende habe ich noch sehr viele Aufgaben auch zu erfüllen und natürlich auch in meiner Funktion als Bundesministerin für Frauenwissenschaft und Forschung. Ich habe in der Partei auch schon eine sehr tragende Rolle, auch als stellvertretende Bundesparteivorsitzende und Bundesfrauenvorsitzende, und das fühle ich sehr gerne aus,
1: sagt Ministerin Holzleitner. Lieferprobleme dürften den Start der Grippeimpfung verzögern. Für vulnerable Gruppen stehe österreichweit aber ausreichend Impfstoff von anderen Herstellern zur Verfügung, heißt es dazu von der Ärztekammer. In Österreich haben beim alljährlichen Zivilschutzprobealarm fast alle Sirenen funktioniert. Zwischen 12 und 13 Uhr haben von den insgesamt 8.300 Sirenen mehr als 99% aufgeheult. Auch das Handy-Warnsystem AT Alert ist getestet worden. Auf dem Bildschirm ist eine Probealarmnachricht erschienen, begleitet von einem Signalton. Russland kündigt in der Ukraine verstärkte Angriffe an und fordert Ausländer auf, die Hauptstadt Kiew zu verlassen. Christian Huber.
3: Diplomaten und andere Ausländer sollten Kiew und überhaupt die Ukraine so schnell wie möglich verlassen, heißt es vom Außenministerium in Moskau. Wer diese Warnung ignoriere, werde die Folgen tragen müssen. Russland droht mit verstärkten Angriffen, weil die Ukraine sich zuletzt immer wieder erfolgreich gegen die russischen Angriffe gewehrt hat, mit Gegenangriffen auf Russland. Zuletzt hat die Ukraine immer wieder auch russische Ölraffinerien und Versandhändler getroffen. Der Krieg wird damit auch für die russische Bevölkerung in der Grenzregion zunehmend spürbar.
1: Die Parlamentswahlen in Lettland haben einen klaren Sieg der pro-westlichen Vereinigten Liste von Premier Kohlbergs gebracht. Starke Zugewinne verzeichnete aber auch das rechtspopulistische und russlandfreundliche Wahlbündnis. Der Co-Pilot der Fly-Dubai-Maschine hat offenbar tatsächlich einen Terrorakt geplant gehabt. Der Mann hatte am Mittwoch auf dem Flug von Dubai nach Israel den Piloten attackiert und schwer verletzt. Er konnte aber von Passagieren überwältigt werden. Katharina Wagner.
4: Der Co-Pilot soll seinen Kollegen im Cockpit mit einer sogenannten Notfallaxt, die sich dort für Notlagen befunden habe, attackiert haben. Und der Mann soll das mit der Absicht getan haben, einen geplanten Terrorakt zu begehen. Das gibt die Ermittlungen der Staatsanwaltschaft der Vereinten Arabischen Emirate bekannt. Davor hatten Medien berichtet, bei dem mutmaßlichen Täter soll es sich um einen omanischen Staatsbürger handeln, der schon vor Jahren als Sicherheitsrisiko gegolten habe. Während seiner Ausbildungszeit als Co-Pilot bei einer omanischen Fluglinie soll bei ihm 2024 extremistisches Material gefunden und ein Flugverbot über ihn verhängt worden sein. Warum der Mann später dennoch bei Fly Dubai als Co-Pilot anheuern konnte und für einen Flug nach Israel zum Einsatz kam, ist bisher unklar.
1: Das waren die Nachrichten mit Markus Langer. Und nun zum Wetter.
5: Wir starten heute teilweise kalt in den Sonntag. Um 0 Grad hat es zum Beispiel im Zwettl zum Sonnenaufgang. Meist liegen die Frühtemperaturen bei 4 bis 11 Grad. Die Sonne scheint tagsüber wieder von früh bis spät im Großteil des Landes. Die meisten Nebelschwaden lichten sich bereits am Vormittag. Am längsten können sich Nebel und Hochnebel wahrscheinlich in Teilen Tirols, Salzburgs oder in Oberösterreich halten. Und mit der Sonne wird es warm am Nachmittag. Ähnlich wie gestern hat es dann 18 bis 25 Grad. So viel zum Wetter von Daniel Stein. Danke.
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1: Im Studio ist Theresa Eder. Es ist 1 Uhr. Nach dem bundesweiten Zivilschutz-Probealarm zieht das Innenministerium jetzt Bilanz. Christian Huber, heuer haben etwas mehr Sirenen nicht funktioniert.
2: Zu Mittag waren 56 Sirenen nicht zu hören. Im Vorjahr waren es 37, die nicht funktioniert haben. Trotzdem, insgesamt haben 99,33% der 8.399 Sirenen einwandfrei funktioniert, heißt es vom Innenministerium. Keinen einzigen Ausfall hat es im Burgenland und in Vorarlberg gegeben. In Wien hat nur eine der 180 Sirenen nicht funktioniert. Die meisten Ausfälle verzeichnet übrigens Kärnten mit 12 Ausfällen und einer Quote von 98,65%. Die bundesweite Testauslösung des Katastrophenwarnsystems AT-Alert auf den Handys war laut Mobilfunkbetreibern erfolgreich.
1: Erneut Zehntausende Protestierende auf den Straßen Spaniens. Nachdem das spanische Parlament ein Maßnahmenpaket gegen die Wohnungsnot abgelehnt hat, hat es gestern in zahlreichen Städten wieder Demos gegeben. Dabei haben die Menschen unter anderem mehr bezahlbaren Wohnraum und besseren Mieterschutz gefordert. Immer mehr Menschen haben ihre Ausweise digital auf dem Handy dabei. Egal ob digital oder analog, produziert werden die Ausweise in der österreichischen Staatsdruckerei in Wien, berichtet Katja Winkler.
3: Ausweise entstehen längst nicht mehr nur auf Papier und Plastik. Neben dem klassischen Druck werden sie in der österreichischen Staatsdruckerei auch für die digitale Nutzung programmiert. Führerschein und Personalausweis finden sich deshalb immer öfter nicht nur in der Geldbörse, sondern auch am Smartphone, sagt Helmut Lackner, Generaldirektor der österreichischen Staatsdruckerei.
4: Sprich Ausweise als App am Mobilphone. In 2022 ist das in Österreich erstmals umgesetzt worden in der Form des österreichischen Führerscheins. Wir haben mittlerweile 1,3 Millionen Führerscheine im Feld.
3: Der österreichische Reisepass gilt als einer der fälschungssichersten weltweit. Die österreichische Staatsdruckerei produziert daher auch Ausweise für andere Staaten wie Liechtenstein, Island oder Ghana.
1: Und in München ist gestern das 191. Oktoberfest zu Ende gegangen. Mit Spannung wird erwartet, ob es womöglich für einen neuen Besucherrekord gereicht hat. Die entsprechenden Zahlen werden zu Mittag bekannt gegeben. Und wir kommen jetzt noch zu den Wetteraussichten mit Nathalie Auer.
5: Viel Sonnenschein bringt der heutige Sonntag. Über weite Strecken ist es sogar vollkommen ungetrübt. Besonders vom Bodenseeraum bis zum oberösterreichischen Zentralraum sind aber auch ein paar Nebel- und Hochnebelfelder dabei. Und die können stellenweise recht hartnäckig sein. Spätestens am Nachmittag setzt sich dann auch in diesen Regionen die Sonne durch. Regenschauer bleiben weiterhin die Ausnahme. Am ehesten kann es sie noch westlich von Innsbruck geben. Außerdem wird es für Anfang Oktober warm. Die Temperaturen erreichen heute 18 bis 25 Grad.
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1: Im Studio ist Theresa Eder. Es ist 2 Uhr. Für SPÖ-Chef Andreas Babler könnte es heute ernst werden. Beim Treffen mit den SPÖ-Länderchefs in Wien soll geklärt werden, wie es mit der Partei weitergeht. Tanja Malle berichtet.
2: Soll Babler SPÖ-Bundesparteichef bleiben? Braucht es einen Übergang auf Raten? Oder soll besser gleich Medienmanager Zeiler übernehmen? Oder überhaupt jemand Drittes? Fragen über Fragen stehen heute beim Krisentreffen der SPÖ-Länderchefs mit Babler, Gewerkschaftschef Katzian und Frauenvorsitzender Holzleitner am Programm. Die SPÖ Wien hat gestern in der Sache eine klare Linie gefunden. Welche, das wollte Landesparteichef Michael Ludwig nicht sagen. Seine gestern formulierte Prognose für heute Nachmittag.
3: Es wird morgen eine Entscheidung über einen Prozess geben, ja.
2: Prozess, das klingt mehr nach mittel- bis langfristiger Klärung als nach zügiger Lösung. Dass Bundesparteichef Babler von sich aus den Hut nimmt und seinen Rückzug anbietet, gilt als wenig wahrscheinlich. Parteischwergewichte haben in den vergangenen Tagen weder Babler noch dessen Herausforderer Zeiler öffentlich den Rücken gestärkt.
1: Suchaktion vor der US-Ostküste. Die Küstenwache sucht nach einem vermissten Kleinflugzeug. Laut ersten Berichten ein Ambulanzflugzeug. 6 Menschen sollen an Bord gewesen sein. Der Kontakt zur Maschine ist circa eine Stunde nach dem Start von Bermuda abgebrochen. Kurz zuvor hatte die Besatzung noch einen Notfall gemeldet. Historisches erstes Wiener Derby zwischen Austria und Rapid bei den Frauen heute. Heimvorteil hat die Austria. Gespielt wird in der Generali Arena. Und Emily Weber, außerdem nimmt Rapid keine Fans in den 10. Bezirk mit.
4: Diese Entscheidung kommt von Rapid selbst. Nach den Ausschreitungen beim Derby der Männer im Frühjahr und der 3-jährigen Sperre des Auswärtssektors bei den Männern ziehen die Frauen jetzt mit. Das bestätigt Rapid-Trainerin Katja Gürtler.
5: Das war eine Entscheidung vom Senat, für die nächsten 3 Jahre in die Generali Arena keine Auswärtsfans zu bringen. Deswegen fühlen wir uns da genauso verpflichtet.
4: Auswärtsfans werden definitiv keine dabei sein. Dadurch könnte den Rapidlerinnen etwas fehlen, Kapitänin Sandrina Haupt.
6: Die können noch mal so das i-Tüpfelchen rauskitzeln, aber trotzdem beschreibt uns als Team schon Kampfgeist und Wille.